0: Es gibt genaue Vorgaben wie Mindestabstände und bei besonders komplexen Szenarien werden Experten hinzugezogen.
1: Und zum zweiten Mal hintereinander holt Paris Saint-Germain den Titel in der Fußball-Champions League. Die Franzosen gewinnen das Finale gegen Arsenal London erst im Elfmeterschießen mit 4:3. PSG ist nach Real Madrid erst das zweite Team, das zweimal in Folge triumphieren kann. Am Rande der Feierlichkeiten in Frankreich ist es aber zu Ausschreitungen gekommen. Mehr als 400 Menschen sind festgenommen worden, die allermeisten im Großraum Paris. 7 Polizisten sind verletzt, einer von ihnen schwer. Jetzt zum Wetter und zu Nathalie Auer.
2: Unbeständig geht's heute durch den Tag mit Sonne und Wolken. Dabei haben wir es bis Mittag noch fast überall trocken. Am Nachmittag und Abend werden die Schauer und Gewitter dann häufiger. Stellenweise sind auch Unwetter möglich durch wolkenbruchartigen Regen und gefährlichen Sturmböen. Vor den Schauern und Gewittern wird's aber noch warm. 23 bis 30 Grad erwarten uns am Nachmittag. Morgen gehen die Temperaturen dann spürbar zurück. Meist hat es nur noch um die 20 Grad. Außerdem bleibt es unbeständig mit Schauern und Gewittern.
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1: Am Mikrofon ist Rainer Horns, es ist 3 Uhr. Künstliche Intelligenz kommt jetzt auch verstärkt im Gesundheitsbereich zum Einsatz, etwa bei der Gesundheitskasse ÖGK. Sie will verstärkt auf KI-Agenten setzen, die so programmiert sind, dass sie zahlreiche Aufgaben selbstständig erledigen können. Katja Arthofer berichtet.
2: Sich nach der Geburt für die richtige Kinderbetreuungsgeldvariante zu entscheiden, ist gar nicht so einfach. Die Anträge dafür zu stellen, auch nicht. Das sollen künftig KI-Agenten übernehmen, sagt ÖGK-Digitalisierungschef Moritz Mitterer und bringt das Beispiel eines Patienten, der in seiner Nähe Angebote zur Rauchentwöhnung sucht.
3: KI-Agent kann hier bestmöglich unterstützen, weil der Befund wird hochgeladen über die ÖGK-App und es kommt dann die Empfehlung automatisiert, dass es Kurse von der ÖGK angeboten werden. Im besten Fall gleich welche in ihrer Nähe. Es wird gesagt, wie viel Zeit haben Sie, 30 Minuten, 60 Minuten, einmal wöchentlich, und dann soll das auch direkt gebucht werden, wenn Sie sagen, ja, das passt in Ihren Kalender rein.
2: Terminbuchung eines ersten Schritt könnte es noch heuer geben. Personalisierte Angebote mit allen Gesundheitsdaten sollen folgen. Das muss aber noch datenschutzrechtlich abgesichert werden.
1: Was kann man tun, damit es erst gar nicht zu Übergriffen auf Kinder oder Jugendliche kommt, und wie geht man vor, wenn etwas passiert ist? Dazu hat die Gemeinde Bürmoos im Flachgau gemeinsam mit 11 Vereinen einen Leitfaden erarbeitet, berichtet in Salzburg Peter Obermüller.
4: Hier in Bürmoos sind rund 350 Kinder und Jugendliche in Vereinen organisiert. Beim Fußballverein, der Feuerwehr, beim Tennisclub, es gibt auch einen Schützen, einen Museums-, einen Fischer- und einen Imkerverein. Gemeinde und Funktionäre haben mit den Kinderfreunden den Leitfaden erarbeitet. Die Vereine sollen in Bürmoos ein sicherer Ort für Mädchen und Buben sein, so Cornelia Ecker, Bürgermeisterin SPÖ.
5: Initiative war für mich immer wieder diese Horrormeldungen bezüglich Missbrauch an Kindern und Jugendlichen. Es ist ein Fahrplan für alle Erwachsenen, wenn mir was auffällt, was ich dann zu tun habe.
4: Wie schützt man Kinder und Jugendliche? Was kann bei Vereinslokalen oder Umkleideräumen verbessert werden? Wie reagiert man auf Veränderungen im Verhalten bei Mädchen und Buben? Wie wird ein Vorfall richtig gemeldet? Und vieles mehr gibt es auf 20 Seiten zusammengefasst. Österreichweit einzigartig.
1: Und ein Meteor über dem US-Bundesstaat Massachusetts hat für einiges an Aufregung gesorgt. Viele haben seinen Eintritt in die Erdatmosphäre als heftige Explosion wahrgenommen. Die NASA vergleicht die dabei freigesetzte Energie mit der von 300 Tonnen TNT. Druckwellen waren von Delaware bis Montreal zu spüren und eine helle Feuerkugel war am Himmel zu sehen. Viele Menschen berichten von zitternden Gebäuden und

0: Erschütterungen des Bodens. Jetzt zum Wetter und zu Nathalie, aber...
1: Gestern waren in Oberösterreich, Niederösterreich und im Burgenland ein paar heftige Gewitter unterwegs. Windspitzen um die 100 Kilometer pro Stunde gab es zum Beispiel in Bad Vöslau. Auch heute sind wieder Schauer und Gewitter dabei. Sie werden am Nachmittag und Abend häufiger. Außerdem kann es stellenweise auch zu Unwettern kommen, und zwar vor allem wegen den gefährlichen Sturmböen. Zeitweise ist heute aber auch Platz für Sonnenschein und mit der Sonne wird es warm. 23 bis 30 Grad bekommt es am Nachmittag. Morgen kühlt es dann vorübergehend ab.
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1: Am Mikrofon ist Rainer Hans. Es ist 4 Uhr. Tränengas auf den Champs-Élysées. Nach dem Champions-League-Finalsieg von Paris Saint-Germain über Arsenal London in Budapest ist es am Abend in Paris und anderen Städten Frankreichs zu Ausschreitungen zwischen randalierenden Fans und der Polizei gekommen. Mehr als 400 Menschen sind festgenommen worden, 7 Polizisten sind verletzt, einer von ihnen schwer. Daniel Kulowitz berichtet.
2: Für den Fußballclub Paris Saint-Germain war es ein perfekter Abend. Zum zweiten Mal in der Vereinsgeschichte gewinnt man die Fußball-Champions League 4:3 im Elfmeterschießen gegen Arsenal London. Für die Einsatzkräfte in Paris hingegen war es ein Horrorabend mit mehreren Festnahmen. Im Verlauf des Abends kam es in einzelnen Bereichen der Hauptstadt zu Auseinandersetzungen zwischen Einsatzkräften und Gruppen von Randalierern. Eine Bushaltestelle wurde beschädigt, weitere Sachschäden wurden gemeldet. Besonders auf den Champs-Élysées eskalierte die Lage. Vermummte Personen und Einsatzkräfte gerieten mehrfach aneinander. Wurfgeschosse und Tränengas wurden eingesetzt. Rund 8000 Polizisten waren allein nur in Paris im Einsatz. Beim offiziellen Public Viewing im Parc des Princes Stadion von Paris waren 48.000 Zuschauer dabei. Dort ging es, ersten Angaben zufolge, friedlich zur Sache.
1: Am heutigen Weltnichtrauchertag warnt die Krebshilfe vor neuen Suchtformen. Während klassische Zigaretten immer seltener geraucht werden, sind alternative Nikotinprodukte auf dem Vormarsch, berichtet Sebastian Rosenauer.
3: E-Zigaretten, Vapes oder Snus. Die Palette an alternativen Nikotinprodukten ist lang. Sie kommen in bunten Farben und exotischen Geschmacksrichtungen und sprechen damit gezielt jüngere Menschen an. Jugendliche greifen immer seltener zur klassischen Zigarette. Trotzdem steigt der gesamte Nikotinkonsum in Österreich seit 2019 an, so die Krebshilfe. Fast ein Viertel aller Österreicherinnen und Österreicher konsumiert in der einen oder anderen Form Nikotin, gedampft, geschnupft oder im Beutel unter der Oberlippe. Anlässlich des Weltnichtrauchertags fordert die Krebshilfe jetzt ein generelles Verbot von Nikotinbeuteln, so wie in Belgien oder in den Niederlanden.
1: Und US-Präsident Donald Trump bekommt kaum Stars für das große Opening der Feierlichkeiten zum 250-Jahr-Jubiläum der USA im Juni zusammen. Es hagelt Absagen, jetzt überlegt er, sich selbst zum Headliner zu machen. Er sei nach Meinung vieler ohnehin die Nummer-1-Attraktion der ganzen Welt, schreibt Trump auf seiner Online-Plattform. Er bekomme mehr Fans zusammen als Elvis früher und brauche dazu nicht mal eine Gitarre. Wir kommen zu den Wetteraussichten, die jetzt Natalie Auer für Sie.
4: Umständlich geht's heute durch den Tag mit Sonne und Wolken. Dabei haben wir es bis Mittag noch fast überall trocken. Am Nachmittag und Abend werden die Schauer und Gewitter dann häufiger. Stellenweise sind auch Unwetter möglich durch wolkenbruchartigen Regen und gefährlichen Sturmböen. Vor den Schauern und Gewittern wird's aber noch warm. 23 bis 30 Grad erwarten uns am Nachmittag. Morgen gehen die Temperaturen dann spürbar zurück. Meist hat es nur noch um die 20 Grad. Außerdem bleibt es unbeständig mit Schauern und Gewittern.
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1: Am Mikrofon Martin Balder. Heute wäre die im April eingeführte und im Mai verlängerte Spritpreisbremse ausgelaufen. ÖVP, SPÖ und NEOS haben sich jetzt auf eine erneute Verlängerung um einen weiteren Monat geeinigt. Die Entlastung fällt aber deutlich niedriger aus als im Mai. Mehr von Tanja Malle.
2: Nach langem Ringen in der Dreierkoalition stand gestern am späten Nachmittag fest, die Senkung der Preise für Benzin und Diesel wird im Juni abgespeckt fortgesetzt. Die Senkung der Mineralölsteuer macht ab Juni 1,7 Cent aus, im Mai waren es noch 2 Cent. Und im Juni fällt die Gewinnmargenbegrenzung für große Mineralölkonzerne weg. Über diesen Weg kamen im Mai pro Liter weitere 2,5 Cent an Preisdämpfung hinzu. Das ist nun vorbei. Eingriffen in die Gewinnmargen standen vor allem NEOS und ÖVP kritisch ablehnend gegenüber, während sie die SPÖ befürwortet hat. Die Senkung der Mineralölsteuer will die Koalition noch bis Ende August jeden Monat neu prüfen. Und bis dahin soll auch der Preisrunterhebel dafür sorgen, dass Preissenkungen auf dem Ölmarkt unverzüglich an die Kunden an den Zapfsäulen weitergegeben werden.
1: Der Iran hat für eine Einigung mit den USA neuerlich die Freigabe eingefrorener Auslandsvermögen zur Bedingung erklärt. Ohne diese Freigabe werde Teheran nicht in die nächste Verhandlungsrunde eintreten, so die iranische Nachrichtenagentur Fars. Schätzungen zufolge liegen mehr als 100 Milliarden Dollar an iranischem Geld auf Konten im Ausland, die durch Sanktionen blockiert sind. US-Präsident Donald Trump hatte noch am Freitag eine endgültige Entscheidung über eine Verlängerung der Waffenruhe angekündigt. Das Thema danach aber nicht mehr angesprochen. In Kolumbien findet heute die erste Runde der Präsidentschaftswahl statt. Als Favorit gilt der linksgerichtete Senator Iván Cepeda. Er will den Kurs des scheidenden Staatschefs Gustavo Petro weiterführen. In Petros Amtszeit stiegen die Löhne und die Arbeitslosigkeit ging zurück. Doch die Gewalt durch linke und rechte Rebellengruppen sowie Drogenbanden nahm zu. In der Fußball-Champions League hat Paris Saint-Germain seinen Vorjahrestitel verteidigt. Die Franzosen setzten sich im Finale in Budapest gegen Arsenal London im Elfmeterschießen durch. In Paris feierten rund 20.000 Menschen. Es kam auch zu Krawallen. Laut Polizei gab es mehrere Verletzte. Mehr als 230 Randalierer wurden festgenommen. Das waren die Nachrichten mit Martin Balder. Und nun zum Wetter.
3: Sehr warm, zum Teil schwül und gewitterig geht es durch den heutigen Sonntag. Vor allem im Bergland halten sich vorerst da und dort noch etwas dichtere Wolken und einzelne Regenschauer. Bald aber überwiegt für ein paar Stunden fast überall der Sonnenschein. Allerdings entstehen schon gegen Mittag wieder mehr oder weniger dichte Quellwolken und nachfolgend zahlreiche und teils auch kräftige Regenschauer und Gewitter. Wieder sind Starkregenhagel und stürmische Böen möglich. Aber auch abseits der Gewitter weht vielerorts lebhafter bis kräftiger Wind, meist aus Südwest bis Nordwest. Die Temperaturen erreichen 23 bis 30 Grad, in 2000 Meter Höhe es zu Mittag 10 bis 15 Grad. Morgen Montag wird es etwas kühler, speziell an der Alpen-Nordseite. Dazu ist es unbeständig, anfangs regnet es noch recht verbreitet, im Laufe des Tages kommt aber vor allem im Westen und Süden zeitweise die Sonne hervor. Ein paar Schauer gibt es am Nachmittag noch von Salzburg bis Niederösterreich. Zum Teil kräftiger Nordwestwind und 16 bis 25 Grad. Am Dienstag schon wieder wärmer und überwiegend sonnig, im Westen ab Mittag aber Schauer. So viel zum Wetter mit Jörg Stiebor.
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1: Im Nachrichtenstudio ist Konstantin Hahn. Ärztliche Konsultationen, Diagnosen, Therapien und vieles mehr. Die Versicherungsanstalt öffentlich Bediensteter, Eisenbahnen und Bergbau verdoppelt den Selbstbehalt für solche Leistungen. Die Erhöhung erfolgt von derzeit 10 auf zukünftig 20% und das bereits ab dem morgen beginnenden Juni. Tanja Mahler berichtet.
2: Die Verdoppelung des Behandlungsbeitrags, also des Selbstbehalts, kommt überraschend und tritt bereits am Montag in Kraft. Die Versicherungsanstalt öffentlich Bediensteter Eisenbahnen und Bergbau hat die Erhöhung am Freitag auf ihrer Homepage kundgetan. Erreichbar war dort vorerst aber niemand. Die Erhöhung hat die Hauptversammlung beschlossen. Begründet wird sie online mit der, Zitat, angespannten Budgetsituation. Man wolle das Leistungsniveau in Zukunft sicherstellen. Für Versicherte mit geringem Einkommen gebe es weiterhin die Möglichkeit zur Befreiung bzw. Nachsicht vom Behandlungsbeitrag, so die knappe Mitteilung. Kritik am Vorgehen kommt von den Grünen. Sie sprechen von einer überfallsartigen Verschlechterung der Leistungen. Eine rechtzeitige Information der Versicherten wäre das Mindeste gewesen.
1: Die internationale Atomenergiebehörde IAEA prüft den russischen Vorwurf zu einem Drohnenangriff auf das AKW Saporischschja. IAEA-Experten vor Ort hätten um Zugang zum betroffenen Kraftwerksgebäude gebeten, teilt die Organisation mit. Zuvor hatte die von Russland eingesetzte Kraftwerksleitung der Ukraine einen Drohnenangriff auf einen Maschinensaal vorgeworfen. Das ukrainische Militär weist die Behauptung zurück. Mehr als 40 Millionen Kolumbianer und Kolumbianerinnen sind heute zur Präsidentschaftswahl aufgerufen. Alles deutet auf einen Dreikampf zwischen dem linken Kandidaten der Regierung, dem Senator Iván Cepeda, und zwei rechten Bewerbern hin. Aus Kolumbien Ernst Kernmeier.
3: Es wird eine Richtungsentscheidung heute in Kolumbien. Der linke Kandidat Iván Cepeda gilt laut Umfragen als Favorit. Er tut was für uns Arbeiter, sagt eine Frau in Bogotá. Cepeda will das Projekt des derzeitigen linken Präsidenten Gustavo Petro fortsetzen, doch er ist umstritten. Vier Jahre Tragödie seien es unter dieser Regierung gewesen, sagt eine Ärztin. Sie will den Rechtsaußen-Anti-Establishment-Kandidaten Abelardo de la Espreya wählen. Laut Umfragen haben Cepeda und de la Espreya die besten Chancen. Dass bei insgesamt 14 Kandidaten heute jemand die absolute Mehrheit schafft, ist aber unwahrscheinlich. Die Entscheidung dürfte in einer Stichwahl in 3 Wochen fallen.
1: Die österreichische Krebshilfe warnt am heutigen Weltnichtrauchertag vor neuen Formen der Nikotinsucht, vor allem bei Jugendlichen. Neue Produkte wie Nikotinbeutel, Vapes und Tabakerhitzer überkompensieren den Rückgang beim klassischen Rauchen, so die Krebshilfe. Sie fordert ein Verbot von Nikotinbeuteln. Das waren die Nachrichten mit Konstantin Hahn.
4: Heute Vormittag spielen schon einige Wolken mit. Es könnte einzelne Schauer geben. Die bleiben aber noch die Ausnahme. Meist ist es trocken und es wird warm mit bis zu 28 Grad. Am Nachmittag ziehen dann schon eher Gewitter übers Land und da kühlt es dann auch rasch ab. Morgen Montag ist es in den Vormittag hinein noch trüb. Am Nachmittag setzt sich dann immer mehr die Sonne durch. Es ist kühler als zuletzt, nur noch 18 bis 23 Grad. Sicher unterwegs, der Radio Vorarlberg Verkehrsservice um 3:06. Alles gut, da kommen Sie gut voran. Sollten Sie aber doch Meldungen haben, erreichen Sie uns kostenlos unter 0800 20 4000.
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4: Guten Morgen und willkommen im Sonntag. Aufstehen oder wie ich es nenne, die Hebefigur.

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2: Jeden Winter organisieren freiwillige Helferinnen und Helfer Wärmestuben in den Räumen von Kirchen. Hier gibt es zu essen, zu trinken und Menschen zum Plaudern. Eine Besucherin erzählt, wenn man in die Wärmestube kommt, gehen die Depressionen weg. Liebe Worte, eine Suppe, ein Glas Wasser und schon ist man geheilt. Mehr noch als die Suppe und die Heizkörper sind es die freiwilligen Helferinnen und Helfer, die Wärme verbreiten, die Kleiderspenden sammeln und sortieren, die backen und kochen, abwaschen und zuhören. Eine Frau berichtet, ich habe keine Kinder und die Familie will nichts mehr mit mir zu tun haben. Niemand redet mit mir, nur die Elisabeth, die ich hier in der Wärmestube getroffen habe. Sie ist so lieb und freundlich und hört so gut zu. Eine Helferin sagt, ich bin jede Woche für ein paar Stunden hier und verteile Suppe. Es ist nicht viel Aufwand, ich habe ja Zeit. Am schönsten ist es zu sehen, wenn sich die Gäste wohlfühlen und die Dankbarkeit, die man zurückbekommt. Für sowas gibt's keine Bezahlung. Da weiß man innerlich, dass man was richtig gemacht hat.
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To France. Die freuen sich, die Franzosen. Gestern Abend Champions League Finale. Paris feiert, Arsenal trauert. War das ein Drama, ha? Ein Elfmeterschießen hat's gebraucht. Erst da hat sich Paris da schon mal gegen den FC Arsenal durchgesetzt. Und die Franzosen verteidigen damit den Thron. Und für Arsenal gibt's jetzt zum Trost Elton John, Made in England.

0: Guten Morgen. Am Sonntag, am 31. Mai, hier sind die Radio Vorarlberg Nachrichten um 6.30 Uhr.
1: Mit Thomas Haschberger. Schönen guten Morgen. In Vorarlberg sind im vergangenen Jahr rund 3000 Fälle von Internetkriminalität angezeigt worden. Das sind um 23% mehr als im Jahr davor. Die Polizei reagiert auf diesen Trend und will die Beamten besser schulen, Martina Großfurtner.
2: Mehr als jedes 10. Verbrechen wird im Internet begangen. Die Polizei reagiert darauf mit der Einrichtung eines Cybercrime-Training-Centers. Das Training beinhaltet Ermittlung und Prävention sowie technisches Hintergrundwissen. Die Beamten werden direkt am Computer für den richtigen Umgang mit Hackerattacken, Deepfakes oder Phishing-Mails geschult. Neben einem Grundmodul werde man auch auf aktuelle Vorfälle eingehen, so die Polizei. Eingerichtet wird das Center in der Polizeiinspektion Sulz. Dort sei es zentral und für alle Beamten gut zu erreichen. Umbauarbeiten seien keine notwendig. 2027 soll es in Betrieb gehen. Ein genauer Termin ist noch nicht bekannt.
1: In Lustenau ist gestern eine 53-jährige Frau mit ihrem Auto gegen die Rückseite eines Geschäfts geprallt. Nach Angaben der Polizei war die Frau kurz bewusstlos und wurde von Zeugen erst versorgt. Die Unfalllenkerin wurde verletzt ins Krankenhaus gebracht. Offenbar hat sie kurz vor dem Unfall ein gesundheitliches Problem gehabt. Mit Beginn der Badesaison appelliert die Gemeinde Rankweil, die Paspelsseen in Brederis sauber zu halten. Immer wieder wird Müll liegen gelassen oder unerlaubt Feuer gemacht. Außerdem soll das Glasverbot eingehalten werden. Auch nächtliche Partys sind an den Paspelsseen nicht erlaubt. Beim Hypo-Mehrkampf-Meeting in Götzis führt im Zehnkampf der Schweizer Simon Ehammer mit dem besten ersten Tag aller Zeiten. Nach 5 von 10 Bewerben hält er bei 4.762 Punkten. Im Weitsprung hat er mit 8,51 Meter einen neuen Weltrekord im Rahmen eines Zehnkampfs erreicht. Von der Bestleistung ist Ehammer selbst auch überrascht.
3: Sprachlos. Ich habe gewusst, dass die Form gut ist. Aber ja, jetzt der beste erste Tag ever war schon was Spezielles. Der Plan war eigentlich fokussieren, überall ein bisschen besser als letztes Jahr in Götzis. Das habe ich in den ersten 3 übertroffen, in den 4 und 5 war nahe dran. Aber halt wirklich auf sehr, sehr hohem Level und das ist richtig cool.
1: Ehammer liegt 130 Punkte vor Weltmeister Leon Neugebauer aus Deutschland. Und im Siebenkampf führt Hallenweltmeisterin Sophie Doktor aus den Niederlanden. Heute geht's ab 10 Uhr weiter. Wir berichten live auf ORF Sport Plus und hier ab 11 Uhr bei Radio Vorarlberg.
0: Eine Rekordleistung jetzt ab von Simon Hölzl vom Geosphere-Wetterdienst Innsbruck. Guten Morgen.
4: Schönen guten Morgen. Ja, deutlich milder die vergangene Nacht. Aktuell sogar schon 13 bis knapp 18 Grad in vielen Regionen. Also fast schon sommerlich lau. Heute geht es dann nochmal recht sonnig weiter. Es wird auch wieder warm mit 25 bis 30 Grad über weite Strecken. Also bis in die erste Nachmittagshälfte hinein bleibt es eigentlich trocken. Ein paar Schauer und Gewitter können über dem Bregenzer Wald entstehen. Die ziehen aber dann weiter nach Osten ab. Verbreitet gewitterig wird es wahrscheinlich erst in der zweiten Nachmittagshälfte und gegen Abend. Und diese Schauer und Gewitter, die ziehen sich dann auch in die Nacht hinein. Morgen ist es dann zunächst noch unbeständig, tagsüber trocknet die Luft aber ab. Es wird dann am Nachmittag sonnig und verbreitet trocken sein mit 19 bis 24 Grad. Ja, und der wechselhafte Wettertrend, der geht dann in den folgenden Tagen weiter.
0: Danke, Simon. Sicher unterwegs der Radio Vorarlberg Verkehrsservice um 6.33 Uhr. Alles ruhig.
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0: Guten Morgen.

0: Schönen guten Morgen um 6.43 Uhr. Es war gestern Tag 1 des Mösle-Meetings und eigentlich die große Schweizer Show, oder? Der Simon hat einen unfassbaren Rekord hingelegt. Es war der erste, oder umgekehrt, es war der beste erste Tag eines Zehnkämpfers aller Zeiten für Simon Ehammer. Gratuliere! Wie war's fürs Publikum?
1: Juhu, Mösle!
2: Gestern war einfach mega.
3: Es macht einfach Spaß, wächst der Athlet.
4: Es ist halt toll, zum da dabei sein.
5: Weltrekord, was würde man sagen?
6: Publikum ist perfekt, Service ist perfekt. Ein richtig schönes Leichtathletikfest.
7: Und heute wird genauso cool.
8: Stabhochsprung, darauf freuen wir uns am meisten.
9: Ich freue mich meistens, weil wir Unterschriften sammeln kann. Kiki, also Chiara und der Damien Warner. Ich hoffe noch, dass die Autogramme sammeln kann.
1: Wir freuen uns auf Tag 2.
0: Und da geht los heute um 10 und ORF überträgt natürlich live.

0: Im Nachrichtenstudio ist Konstantin Hahn. Guten Morgen. Am heutigen Weltnichtrauchertag warnt die Krebshilfe vor neuen Suchtformen. Während klassische Zigaretten immer seltener geraucht werden, sind alternative Nikotinprodukte vor allem bei Jugendlichen auf dem Vormarsch. Sebastian Rosenau berichtet.
1: E-Zigaretten, Vapes oder Snus. Die Palette an alternativen Nikotinprodukten ist lang. Sie kommen in bunten Farben und exotischen Geschmacksrichtungen und sprechen damit gezielt jüngere Menschen an. Jugendliche greifen immer seltener zur klassischen Zigarette. Trotzdem steigt der gesamte Nikotinkonsum in Österreich seit 2019 an, so die Krebshilfe. Fast ein Viertel aller Österreicherinnen und Österreicher konsumiert in der einen oder anderen Form Nikotin. Gedampft, geschnupft oder im Beutel unter der Oberlippe. Anlässlich des Weltnichtrauchertags fordert die Krebshilfe jetzt ein generelles Verbot von Nikotinbeuteln, so wie in Belgien oder in den Niederlanden.
0: Die österreichische Gesundheitskasse will verstärkt auf künstliche Intelligenz setzen. KI-Assistenten sollen helfen, die richtigen Anträge zu finden, zum Beispiel um nach der Geburt eines Kindes die richtigen Anträge für Kinderbetreuungsgeld zu stellen. Personalisierte Angebote mit allen Gesundheitsdaten sollen bald folgen. Das müsse allerdings noch datenschutzrechtlich abgesichert werden, heißt es von der ÖGK. Der Iran fordert für eine Einigung mit den USA neuerlich die Freigabe eingefrorener Auslandsvermögen. Ohne diese Freigabe werde der Iran nicht in die nächste Verhandlungsrunde eintreten, berichtet die iranische Nachrichtenagentur Fars. Schätzungen zufolge liegen mehr als 100 Milliarden Dollar an iranischem Geld auf Konten im Ausland, die durch Sanktionen blockiert sind. Zum Sport. Paris Saint-Germain hat am Abend seinen Titel in der Fußball-Champions League verteidigt. Die Franzosen setzen sich im Finale in Budapest gegen Arsenal London im Elfmeterschießen durch. In Paris ist es nach dem Sieg zu Ausschreitungen gekommen. Wie französische Medien berichten, wurden Dutzende Randalierer festgenommen. Daniel Kurwitz.
2: Für den Fußballclub Paris Saint-Germain war es ein perfekter Abend. Zum zweiten Mal in der Vereinsgeschichte gewinnt man die Fußball-Champions League 4:3 im Elfmeterschießen gegen Arsenal London. Für die Einsatzkräfte in Paris hingegen war es ein Horrorabend mit mehreren Festnahmen. 80 Personen wurden festgenommen, 45 davon in Polizeigewahrsam. Im Verlauf des Abends kam es in einzelnen Bereichen der Hauptstadt zu Auseinandersetzungen zwischen Einsatzkräften und Gruppen von Randalierern. Eine Bushaltestelle wurde beschädigt, weitere Sachschäden wurden gemeldet. Besonders auf den Champs-Élysées eskalierte die Lage. Vermummte Personen und Einsatzkräfte gerieten mehrfach aneinander. Wurfgeschosse und Tränengas wurden eingesetzt. Rund 8000 Polizisten waren allein nur in Paris im Einsatz. Beim offiziellen Public Viewing im Parc des Princes Stadion von Paris waren 48.000 Zuschauer dabei. Dort ging es ersten Angaben zufolge friedlich zur Sache.
0: Das waren die Nachrichten mit Konstantin Hahn.
3: Und heute wird es zuerst auch nochmal sonnig und ziemlich heiß mit bis zu 30 Grad. Vielleicht gibt es schon einzelne Schauer im Bregenzer Wald, die ziehen dann Richtung Tirol ab. Allerdings werden die Wolken immer dichter. Am späteren Nachmittag oder gegen Abend ziehen dann von der Schweiz her Gewitter auf und es kühlt ab. Morgen Montag ist es in den Vormittag hinein noch trüb. Am Nachmittag setzt sich dann immer mehr die Sonne durch und es ist kühler als zuletzt mit nur noch 19 bis 24 Grad. Sicher unterwegs, der Radio Vorarlberg Verkehrsservice um 3 nach 7. Das ist alles gut. Sollten Sie aber Meldungen haben, erreichen Sie uns wie immer kostenlos unter 0800 20 4000.
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3: Schönen Morgen am Sonntag um 3 nach 7. Gerade in den Nachrichten heute ist der offizielle Weltnichtrauchertag. Wie schaut's aus bei Ihnen? Haben Sie es endlich geschafft aufzuhören? Was die Vorarlbergerinnen und Vorarlberger dazu sagen, das hören wir gleich hier bei Radio Vorarlberg.

0: Schönen Morgen. An diesem Sonntag, der 31. ist der offizielle Welt-Nichtrauchertag. Und obwohl jeder weiß, es ist ungesund, es ist teuer, stinken tut's, es gibt keinen einzigen vernünftigen Grund zu rauchen. Aber halt. Ja, wie schaut's bei Ihnen aus? Haben Sie es endlich geschafft, aufzuhören?
1: Eigentlich aufhören könnte man schon. Aber man muss halt diese Mühe haben und das kann ich halt nicht.
2: Es ist doch teuer und wegen der Gesundheit und so, aber wenn es die ganze Zeit um dich herum ist, wahrscheinlich schwierig.
3: Ja, ich habe in der Schule schon im Bio-Ofi gelernt, dass es komplett schädlich ist eigentlich für Lunge, Leber, eigentlich alles. Und ich finde es so richtig eklig, da rauche ich, mag es einfach nicht. Und ich habe auch nicht vor, Art zu fangen.
1: Es fällt mir halt schwer zu aufhören, weiß nicht, weil die Umkreise, also in meinem Umkreis rauchen alle. Und das ist halt schwierig.
0: Ja, mein Kumpel hat gesagt, es ist überhaupt nicht schwierig aufzuhören. Das habe ich ja schon zigmal gemacht.

0: Guten Morgen, das ist der Sonntag hier bei Radio Vorarlberg und das sind die Informationen dazu. Hier sind die Radio Vorarlberg Nachrichten um 7.30 Uhr.
1: Mit Thomas Haschberger. Die Waffenverbotszone am Bahnhof Dornbirn bleibt aufrecht. Die Bezirkshauptmannschaft hat die Verordnung für weitere 3 Monate verlängert. Das ist aus Sicht der BH notwendig, weil auch in den vergangenen Monaten immer wieder Waffen und waffenähnliche Gegenstände sichergestellt wurden, Emanuel Proger.
2: Allein zwischen Februar und April haben die Beamten am Bahnhof Dornbirn heuer 6 Leatherman, 2 Pfeffersprays und 1 Kubotan abgenommen. Was ein Kubotan ist, musste ich auch erst lernen. Das ist ein kurzer, spitziger Stab, der in der Faust gehalten wird und im Nahkampf eingesetzt werden kann. Aus Sicht der BH zeigen diese Zahlen klar, dass die Waffenverbotszone einfach weiter notwendig ist. Darum ist sie nun auch bis Ende August, also für weitere 3 Monate, verlängert worden. In den Sommer hinein rechnet die BH auch wieder mit mehr Delikten, weil sich dann einfach mehr Menschen und auch länger draußen aufhalten.
1: An der Frutz bei Sulz hat es gestern einen größeren Polizeieinsatz gegeben. 3 alkoholisierte Männer sind in Streit geraten. Dabei ist einer leicht verletzt worden. Bei 2 Männern wurde auch eine geringe Menge Drogen gefunden. Alle 3 Männer werden angezeigt. Zuvor ist der Polizei ein Mann mit Messer gemeldet worden. Ein Messer konnte allerdings nirgends gefunden werden. Mehr als jedes 10. Verbrechen wird im Internet begangen. Die Polizei reagiert darauf und errichtet ein Cybercrime-Trainingscenter in Sulz. Das Training beinhaltet Ermittlung und technisches Hintergrundwissen. 2027 soll das Center in Betrieb gehen. Und beim Hypo-Mehrkampf-Meeting in Götzis führt im 7-Kampf Hallenweltmeisterin Sophie Doktor aus den Niederlanden mit 3.969 Punkten. Doktor übertrifft die Konkurrenz vor allem im 200-Meter-Bewerb mit einer persönlichen Bestleistung. Ganz klar, nach dem ersten Tag ist sie mehr als zufrieden.
3: Ja, really happy. Sehr glücklich. Der Hochsprung war ein bisschen enttäuschend, weil ich weiß, dass ich höher springen kann. Bei den Hürden und 200 Metern war ich selbst überrascht.
1: Auf dem 2. Platz liegt die Schweizerin Annik Kellin. Im 10-Kampf der Herren führt der Schweizer Simon Ehammer nach 5 von 10 Bewerben mit 4.762 Punkten. So viel hat noch kein Sportler zur Halbzeit erreicht. Und heute geht es mit der Entscheidung weiter. Ab 10 Uhr live zu sehen in ORF Sport Plus und ab 11 Uhr auch hier bei Radio Vorarlberg.
0: Da wird es zunächst auch nochmal sonnig und ziemlich heiß mit bis zu 30 Grad. Vielleicht gibt es auch einzelne Schauer im Bregenzer Wald, aber die ziehen dann Richtung Tirol ab. Allerdings werden die Wolken immer dichter und am späteren Nachmittag oder gegen Abend ziehen dann von der Schweiz her Gewitter auf. Es kühlt auch ab. Morgen Montag ist es in den Vormittag hinein noch trüb. Am Nachmittag setzt sich dann immer mehr die Sonne durch. Es ist kühler als zuletzt mit nur noch 19 bis 24 Grad. Sicher unterwegs, der Radio Vorarlberg Verkehrsservice. Da gibt es derzeit keine Störungen, sollte Ihnen aber doch was auffallen, erreichen Sie uns wie immer kostenlos unter 0800 20 4000.
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0: Guten Morgen.

0: Da geht's los in einem traumhaften Sonntagmorgen. Tag 1 in Götz, es war auch traumhaft, wobei es war die große Simon Ehammer Show. Der Schweizer hat für Rekorde gesorgt, zum einen für einen neuen Weitsprung-Weltrekord innerhalb eines Zehnkampfs und zum anderen war es der beste erste Tag eines Zehnkämpfers aller Zeiten, Thomas Oesterle.
1: Ja, ich kann es immer noch nicht ganz fassen, was uns Simon Ehammer hier am ersten Tag in Götzis gezeigt hat. Er hat das Mösle-Stadion in sein Wohnzimmer verwandelt, angefeuert von ganz, ganz vielen Fans, vor allem Schweizer Fans. Allen voran natürlich dieser Wahnsinnsweitsprung wieder über 8,51 Meter. So weit wie noch kein anderer Zehnkämpfer je zuvor. Und das wirklich Besondere ist, er hat es am Tag davor im Training noch angekündigt.
2: Gestern haben wir nach dem Training das Maßband vorgenommen und dann die 8,51 ausgemessen, zum Schauen, okay, wie weit geht es zurück und reicht der Sand noch? Und ja, ist natürlich jetzt extrem cool, dass heute genau die 8,51 da stehen und ja, macht Spaß so.
1: Richtig spannend war der erste Tag auch bei den Damen im Siebenkampf. Da führt nach den ersten vier Disziplinen Sophie Doktor aus den Niederlanden, die Hallenweltmeisterin. Sie hat einen guten Vorsprung für den zweiten Tag, aber die Konkurrenz kommt aus dem eigenen Land mit Emma Osterwegel. Also, das wird auch noch richtig spannend werden bei den Damen.
0: Heute geht's weiter. Was dürfen wir uns da erwarten?
1: Ja, auch heute werden alle Augen natürlich auf Simon Ehammer gerichtet sein. Über die Hürden, da ist er richtig gut, aber dann wird's richtig spannend im Diskus und im Speerwurf. Da hat er nämlich so seine Schwächen gehabt in all den Jahren. Mal schauen, ob er das auch irgendwie ausgemerzt hat, dann ist er der große Favorit für heute. Und bei den Damen, da geht's wirklich um dieses niederländische Duell Sophie Doktor gegen Emma Osterwegel. Ein bisschen blicken wir auch in Richtung Himmel. Es soll ja ein bisschen regnen, vielleicht gegen Abend. Mal schauen, ob das auch noch zum entscheidenden Faktor wird hier in Götzis.
0: Und wir sind heute natürlich auch wieder live dabei in Götzis ab 11 Uhr.

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4: Im Nachrichtenstudio ist Konstantin Hahn. Guten Morgen. Heute wäre die Spritpreisbremse eigentlich ausgelaufen. ÖVP, SPÖ und NEOS haben sich aber auf eine erneute Verlängerung der Maßnahme um ein weiteres Monat geeinigt.

0: sind. Und im Juni fällt die Gewinnmargenbegrenzung für große Mineralölkonzerne weg. Über diesen Weg kamen im Mai pro Liter weitere 2,5 Cent an Preisdämpfung hinzu. Das ist nun vorbei. Eingriffen in die Gewinnmargen standen vor allem NEOS und ÖVP kritisch ablehnend gegenüber, während sie die SPÖ befürwortet hat. Die Senkung der Mineralölsteuer will die Koalition noch bis Ende August jeden Monat neu prüfen. Und bis dahin soll auch der Preisrunterhebel dafür sorgen, dass Preissenkungen auf dem Ölmarkt unverzüglich an die Kunden an den Zapfsäulen weitergegeben werden.
1: Dem Verfassungsschutz ist ein Schlag gegen den islamistischen Extremismus gelungen. Laut der Direktion Staatsschutz und Nachrichtendienst wurden bei österreichweiten Schwerpunktaktionen dieses Monat nach 14 Hausdurchsuchungen 6 Personen festgenommen. Ihnen wird unter anderem Mitgliedschaft in einer terroristischen Vereinigung vorgeworfen. Ein internationales Team unter Leitung der MedUni Wien forscht an neuen Behandlungsmöglichkeiten gegen Brustkrebs. Das Team hat einen Mechanismus entdeckt, durch den Brusttumore sich der Immunabwehr entziehen können. Diese Erkenntnis könnte die Wirksamkeit von Immuntherapien bei Brustkrebs erheblich steigern, berichtet Petra Thalhammer-Jeschek.
2: Immuntherapien gegen Brustkrebs hatten bislang nur eine begrenzte Wirkung. Ein Forschungsteam unter der Leitung von Stefan Mehrreiter und Josef Penninger hat nun einen Mechanismus identifiziert, der Tumoren ermöglicht, sich der Immunabwehr zu entziehen. Die Blockierung dieses Mechanismus könnte eine neue Behandlungsstrategie darstellen, denn 2/3 der untersuchten Brusttumore zeigen eine erhöhte Neigung für diesen Mechanismus. Zudem wurde eine verminderte Präsenz von T-Zellen nachgewiesen. T-Zellen sind zentrale Akteure des erworbenen Immunsystems. Sie sollen Krankheitserreger sowie bösartige Tumorzellen bekämpfen. Vorklinische Tests haben jetzt gezeigt, dass die Blockade des vorhin beschriebenen Mechanismus auch dazu beiträgt, die Anzahl aktiver T-Zellen zu erhöhen. Diese Entdeckung könnte dabei helfen, bisher resistente Tumore besser zu behandeln.
1: Ein auf die Erde zusteuernder Meteor ist über dem Nordosten der USA explodiert. Der Feuerball ist laut US-Raumfahrtbehörde NASA am Abend entstanden. Der Vorfall hat laute Knallgeräusche ausgelöst. Augenzeugen berichten, dass die Knallgeräusche so stark gewesen seien, dass Häuser ins Wanken geraten sind. Das waren die Nachrichten mit Konstantin Hahn.
3: Heute wird es zuerst nochmal sonnig und ziemlich heiß mit bis zu 30 Grad. Dann werden die Wolken immer dichter. Am späteren Nachmittag oder gegen Abend ziehen von der Schweiz her Gewitter auf. Und da kühlt es dann auch ab. Morgen Montag ist es in den Vormittag hinein noch trüb. Am Nachmittag setzt sich immer mehr die Sonne durch. Es ist kühler als zuletzt mit 19 bis 24 Grad. Sicher unterwegs, der Radio Vorarlberg Verkehrsservice um Rainer Hacht. Alles ruhig, gute Fahrt.
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5: Guten Morgen.
4: Und hier ist Reinhard Wittwer.
3: Guten Morgen, so läuft's bei Ihnen? Beim Blick in den Spiegel sind es eher Team Glitzerfee oder Team zu kurze Nacht. Egal. Auf jeden Fall geht's mit den wohl schönsten Augen der Hollywood-Geschichte in den Sonntag. Kim Carnes.

0: Ein strahlender Sonntagmorgen ist das um 7:45 und es wird eine ganz besondere Woche, vor allem für die Pfadfinder in Lauterach. Die feiern nämlich 50-jähriges Jubiläum, 3 Tage lang. Und von wegen Arbeit am Sonntag ruhen lassen. Lisa Flatz von dem Pfadis ist jetzt schon für die große Feier auf dem Weg Richtung Janersee.
1: Ja genau, das ist notwendig, weil wir uns denkt schon festzählt, wie es so die anderen großen Vereine haben. Das lässt sich aufstellen, aber wir haben uns zur Aufgabe gemacht, wir möchten eine Jurteburg aufstellen, die aus ganz vielen einzelnen Jurten besteht und ein Format hat, wo noch bis zu 140 Leute sitzen Platz haben.
0: Also Jurteburg, spezielle Jubiläen brauchen halt auch spezielle Ideen. Los geht's aber erst am Donnerstag an Fronleichnam. Was passiert denn bis dahin, Lisa?
1: Also bis Mittwoch sind nur Aufbauarbeiten und am Donnerstag starten wir dann mit einem großen Lagerfeuer und der Weihe nochmal für unsere Pfadifahne. Und dort werden dann alle ehemaligen und aktiven Pfadis von Lutrach kommen. Da haben wir dann ein feines Erste zaubert und lassen die 50 Jahre wie passieren. Wir sind auf der einen Seite sehr nervös und freuen uns gleichzeitig schon voll drauf und sind ganz gespannt, was uns die nächste Zeit so bringt. Bis dahin.
0: Ja, das wird super. Viel Erfolg.
1: Vielen lieben Dank. Dankeschön.

0: Guten Morgen am Sonntag. Es ist der 31. Mai. Hier sind die Radio Vorarlberg Nachrichten um 8.30 Uhr.
1: Mit Thomas Haschberger. Schönen guten Morgen. In Vorarlberg sind im vergangenen Jahr rund 3000 Fälle von Internetkriminalität angezeigt worden. Das sind um 23% mehr als im Jahr davor. Die Polizei will die Beamten jetzt besser ausbilden, Martina Großfurtner.
2: Mehr als jedes 10. Verbrechen wird im Internet begangen. Die Polizei reagiert darauf mit der Einrichtung eines Cybercrime-Training-Centers. Das Training beinhaltet Ermittlung und Prävention sowie technisches Hintergrundwissen. Die Beamten werden direkt am Computer für den richtigen Umgang mit Hackerattacken, Deepfakes oder Phishing-Mails geschult. Neben einem Grundmodul werde man auch auf aktuelle Vorfälle eingehen, so die Polizei. Eingerichtet wird das Center in der Polizeiinspektion Sulz. Dort sei es zentral und für alle Beamten gut zu erreichen. Umbauarbeiten seien keine notwendig. 2027 soll es in Betrieb gehen. Ein genauer Termin ist noch nicht bekannt.
1: Die Waffenverbotszone am Bahnhof Dornbirn bleibt bestehen. Die Bezirkshauptmannschaft hat die Verordnung für weitere 3 Monate verlängert, weil auch in den vergangenen Monaten immer wieder Waffen und waffenähnliche Gegenstände sichergestellt worden sind. Zwischen Februar und April haben die Beamten unter anderem 6 Leatherman, also Messer, und 2 Pfeffersprays sichergestellt. In Lustenau ist gestern eine 53-jährige Frau mit ihrem Auto gegen die Rückseite eines Geschäfts geprallt. Nach Angaben der Polizei war die Frau kurz bewusstlos und wurde von Zeugen erst versorgt. Die Unfalllenkerin wurde ins Krankenhaus gebracht. Sie hatte offenbar kurz vor dem Unfall ein gesundheitliches Problem. Und beim Hypo-Mehrkampf-Meeting in Götzis führt im Zehnkampf der Schweizer Simon Ehammer mit dem besten ersten Tag aller Zeiten. Nach 5 von 10 Bewerben hält er bei 4.762 Punkten. Im Weitsprung hat er mit 8,51 Meter einen neuen Weltrekord im Rahmen eines Zehnkampfs erreicht. Von seiner Bestleistung ist er selbst überrascht.
3: Sprachlos. Ich habe gewusst, dass die Form gut ist, aber... Ja, jetzt der beste erste Tag ever war schon was Spezielles. Der Plan war eigentlich fokussieren, überall ein bisschen besser als letztes Jahr in Götzis. Das habe ich in den ersten 3 übertroffen, in den 4 und 5 war nahe dran. Aber halt wirklich auf sehr, sehr hohem Level und das ist richtig cool.
1: Ehammer liegt 130 Punkte vor Weltmeister Leo Neugebauer aus Deutschland. Im Siebenkampf führt Hallenweltmeisterin Sophie Doktor aus den Niederlanden. Heute geht's ab 10 Uhr weiter. Wir berichten live in ORF Sport Plus und ab 11 Uhr auch wieder hier bei Radio Vorarlberg.
0: Und da wird's zuerst auch nochmal sonnig und heiß mit bis zu 30 Grad. Allerdings werden die Wolken immer dichter und am späteren Nachmittag bzw. gegen Abend sind dann von der Schweiz her Gewitter möglich. Es kühlt dann auch ab. Morgen Montag ist es in den Vormittag hinein noch trüb. Am Nachmittag setzt sich wieder die Sonne durch. Es ist aber kühler als zuletzt mit nur noch 19 bis 24 Grad. Sicher unterwegs, der Radio Vorarlberg Verkehrsservice. Da ist alles ruhig derzeit. Sollten Sie aber Meldungen für uns haben, erreichen Sie uns kostenlos unter 0800 20 4000. Gute Fahrt.

0: Guten Morgen und Götzis steht Kopf.
1: Juhu, Mösle!
2: Gestern war einfach mega.
3: Es macht einfach Spaß, wächst der Athleten.
4: Es ist halt toll, zum da dabei zu sein.
5: Weltrekord, was würde man sagen? Das
6: Publikum ist perfekt, Service ist perfekt. Ein richtig schönes Leichtathletikfest.
7: Und heute wird genauso cool.
8: Stabhochsprung, darauf freuen wir uns am meisten.
3: Ich freue mich meistens, weil wir Unterschriften sammeln kann. Kiki, also Chiara und der Damien Warner. Heute hoffe ich noch, dass die Autogramme sammeln kann.
1: Wir freuen uns auf Tag 2.
0: Ja, und da ist zum Beispiel Sabine an der Kasse.
9: Guten Morgen, Fadelberg. Da ist Sabine vom Kassateam. Der gestrige Tag war voll super. Ein riesen Ansturm. Wir öffnen heute pünktlich, punktgenau um 8 Uhr und freuen uns über jeden Besucher. Nehmen viel Sonnencreme und Schirmle mit. Es ist brutal heiß im Stadion. Meine Mitarbeiter schauen alle dazu, dass alle ihr pünktlich zu dem Wettbewerb reinkommen und freuen uns selbstverständlich auf euch.

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1: Im Nachrichtenstudio ist Konstantin Hahn. Die österreichische Gesundheitskasse will verstärkt auf künstliche Intelligenz setzen. KI-Assistenten sollen helfen, die richtigen Anträge zu finden, zum Beispiel um nach der Geburt eines Kindes die richtigen Anträge für Kinderbetreuungsgeld zu stellen. Katja Arthofer berichtet.
2: Sich nach der Geburt für die richtige Kinderbetreuungsgeldvariante zu entscheiden, ist gar nicht so einfach. Die Anträge dafür zu stellen, auch nicht. Das sollen künftig KI-Agenten übernehmen, sagt ÖGK-Digitalisierungschef Moritz Mitterer und bringt das Beispiel eines Patienten, der in seiner Nähe Angebote zur Rauchentwöhnung sucht.
3: KI-Agent kann hier bestmöglich unterstützen, weil der Befund wird hochgeladen über die ÖGK-App und es kommt dann die Empfehlung automatisiert, dass es Kurse von der ÖGK angeboten werden. Im besten Fall gleich welche

0: Die Internationale Atomenergiebehörde IAEA prüft den russischen Vorwurf zu einem Drohnenangriff auf das AKW Saporischschja. IAEA-Experten hätten um Zugang zum betroffenen Kraftwerksgebäude gebeten, teilt die Organisation mit. Zuvor hatte Russland der Ukraine einen Drohnenangriff auf einen Maschinensaal des AKW vorgeworfen. Das ukrainische Militär weist die Behauptung zurück. Israelische Truppen rücken im Libanon weiter nach Norden vor. Der libanesische Ministerpräsident wirft Israel jetzt die systematische Vertreibung der Bevölkerung und die Zerstörung von Orten im Süden des Libanon vor. Mehr von Hartmut Fiedler.
1: Für die Bevölkerung im südlichen Libanon ist das inzwischen zum Alltag geworden. Die israelischen Luftangriffe und Aufforderungen zum Verlassen ihrer Häuser. Jeden Tag sind mehr Städte und Ortschaften betroffen, zuletzt Nabatie. Symbolisch die Einnahme von Beaufort, einer Festung aus der Kreuzzugszeit im frühen Mittelalter. Der libanesische Regierungschef Nawaf Salam warf Israel in einer Fernsehansprache eine Politik der verbrannten Erde vor. Ein Vorgehen, das die Lage in der Region nicht sicherer und nicht stabiler mache. Israel wiederholt, dass die Angriffe der Schiitenmiliz Hisbollah gelten. In den kommenden Tagen sollen wieder Verhandlungen in Washington stattfinden.
0: Nach dem Sieg des Fußballclubs Paris Saint-Germain in der Champions League hat es in ganz Frankreich Zusammenstöße gegeben. Die Polizei hat hunderte Menschen festgenommen. Nach Angaben des französischen Innenministeriums hat es landesweit mehr als 400 Festnahmen gegeben, 280 davon in der Hauptstadt Paris. 7 Polizisten wurden verletzt, mehrere Fahrzeuge und Geschäfte sind beschädigt worden. Das waren die Nachrichten mit Konstantin Hahn.
2: Es ist sonnig, heiß mit bis zu 30 Grad. Allerdings ändert sich es heute ein bisschen. Die Wolken werden immer dichter. Am späteren Nachmittag oder gegen Abend ziehen dann von der Schweiz her Gewitter auf. Da kühlt es dann auch ab und morgen Montag ist es noch kühl und feucht in den Vormittag hinein. Am Nachmittag setzt sich dann mehr und mehr die Sonne durch. Aber es ist kühler als zuletzt mit nur noch 19 bis 24 Grad.
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2: Da ist alles ruhig derzeit, um 3 nach 9 keine Störungen, aber sollten Sie etwas entdecken, erreichen Sie uns wie immer kostenlos unter 0800 20 4000.
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2: Guten Morgen.
4: Und hier ist Reinhard Wittwer.
2: Um 3 nach 9 eben in den Nachrichten auch heute offiziell Welt-Nichtrauchertag. Wir haben es die Vorarlberger geschafft aufzuhören. Das haben wir sie gefragt, die hören es gleich nach Kylie Minogue.

0: Schönen Sonntag am 31. Das ist der offizielle Welt-Nichtrauchertag. Und obwohl jeder weiß, es ist ungesund, es ist teuer, stinkend tut's, es gibt keinen einzigen vernünftigen Grund zu rauchen, das weiß jeder. Aber halt, weiß eh. Haben Sie es endlich geschafft, aufzuhören?
1: Eigentlich aufhören könnte man schon, aber man muss halt diese Mühe haben und das kann ich halt nicht.
2: Es ist doch teuer und wegen der Gesundheit und so, aber wenn es die ganze Zeit um dich herum ist, wahrscheinlich schwierig.
3: Ja, ich habe in der Schule schon im Bio-Hof gelernt, dass es komplett schädlich ist, eigentlich für Lunge, Leber, eigentlich alles. Und ich finde es so richtig eklig, da rauche ich, mag es einfach nicht. Und ich habe auch nicht vor, Arzt zu fangen.
1: Es fällt mir halt schwer zu aufhören, weiß nicht, weil die Umkreise, also in meinem Umkreis rauchen alle. Und das ist halt schwierig.
0: Mein Kumpel hat gesagt, aufhören ist nicht schwierig. Hat er schon zigmal gemacht. Und wenn man es geschafft hat, dann klingt man so.

0: 18 Morgen am Sonntag, am 31. Mai. Hier sind die Radio Vorarlberg Nachrichten um 9.30 Uhr.
1: Mit Thomas Haschberger. Die Waffenverbotszone am Bahnhof Dornbirn bleibt bestehen. Die Bezirkshauptmannschaft hat die Verordnung für weitere 3 Monate verlängert, weil auch in den vergangenen Monaten immer wieder Waffen und waffenähnliche Gegenstände sichergestellt wurden, darunter 6 Messer und 2 Pfeffersprays. An der Furz bei Sulz hat es gestern einen größeren Polizeieinsatz gegeben. 3 alkoholisierte Männer sind in Streit geraten. Dabei ist einer leicht verletzt worden. Bei 2 Männern wurde eine geringe Menge an Drogen gefunden. Alle 3 werden angezeigt. Zuvor hatten Zeugen die Polizei alarmiert, weil sie einen Mann mit Messer gesehen haben. Die Beamten konnten aber kein Messer finden. Und mit Beginn der Badesaison appelliert die Gemeinde Rankweil, die Paspelsseen in Brederis sauber zu halten. Immer wieder wird Müll liegen gelassen und auch unerlaubt Feuer gemacht. Außerdem soll das Glasverbot eingehalten werden. Auch nächtliche Partys sind an den Paspelsseen nicht erlaubt.
0: Wir warnen ist jetzt fein. Es wird heiß mit bis zu 30 Grad und recht sonnig. Allerdings werden die Wolken dann schon immer dichter. Am späteren Nachmittag oder gegen Abend den Himmel beobachten, dann ziehen von der Schweiz her nämlich Gewitter auf und da kühlt es dann auch ab. Morgen Montag ist es in den Vormittag hinein noch trüb. Am Nachmittag setzt sich wieder die Sonne durch. Sicher unterwegs, der Radio Vorarlberg Verkehrsservice um 9.31 Uhr. Alles gut.
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0: Guten Morgen.

0: Machen Sie mal, nur damit man sich's vorstellen kann, machen Sie mal 8, 9 große Schritte. Soweit ist gestern Simon Ehammer beim Hypo-Meeting gesprungen. 8,51 Meter. Also der war einfach mal bei mir quer durchs Studio gehüpft. Irre! Gut, der Papa ist Tiroler, also die mussten da halt oft über Bäche und Schluchten springen, drum in den Genen. Aber im Ernst, Tag 1 in Götzis war wirklich die große Simon Ehammer Show. Nicht nur mit dem Weitsprung Weltrekord, es war auch der beste erste Tag eines Zehnkämpfers überhaupt aller Zeiten, Thomas Oesterle.
1: Ja, ich kann es immer noch nicht ganz fassen, was uns Simon Ehammer hier am ersten Tag in Götzis gezeigt hat. Er hat das Mösle-Stadion in sein Wohnzimmer verwandelt, angefeuert von ganz, ganz vielen Fans, vor allem Schweizer Fans. Allen voran natürlich dieser Wahnsinnsweitsprung wieder über 8,51 Meter. So weit wie noch kein anderer Zehnkämpfer je zuvor. Und das wirklich Besondere ist, er hat es am Tag davor im Training noch angekündigt.
2: Gestern haben wir nach dem Training das Maßband vorgenommen und dann die 8,51 ausgemessen, zum Schauen, okay, wie weit geht's zurück und reicht der Sand noch? Und ja, ist natürlich jetzt extrem cool, dass heute genau die 8,51 da stehen und ja, macht Spaß so.
1: Richtig spannend war der erste Tag auch bei den Damen im Siebenkampf. Da führt nach den ersten 4 Disziplinen Sophie Doktor aus den Niederlanden, die Hallenweltmeisterin. Sie hat einen guten Vorsprung für den zweiten Tag, aber die Konkurrenz kommt aus dem eigenen Land mit Emma Osterwegel. Also, das wird auch noch richtig spannend werden bei den Damen.
0: Großartige Leistungen von den Athletinnen und Athleten. Heute geht's weiter. Was erwarten wir?
1: Ja, auch heute werden alle Augen natürlich auf Simon Ehammer gerichtet sein. Über die Hürden, da ist er richtig gut, aber dann wird's richtig spannend im Diskus und im Speerwurf. Da hat er nämlich so seine Schwächen gehabt in all den Jahren. Mal schauen, ob er das auch irgendwie ausgemerzt hat. Dann ist er der große Favorit für heute. Und bei den Damen, da geht's wirklich um dieses niederländische Duell. Sophie Doktor gegen Emma Osterwegel. Ein bisschen blicken wir auch in Richtung Himmel. Es soll ja ein bisschen regnen, vielleicht gegen Abend. Mal schauen, ob das auch noch zum entscheidenden Faktor wird hier in Götzis.
0: Und wir sind natürlich auch heute wieder live mit dabei in Götzis ab 11 Uhr in Radio Vorarlberg.

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4: 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Hallo.

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0: Herzlich willkommen und einen schönen Vormittag aus dem Salzburger Tennengau. Am heutigen Dreifaltigkeitssonntag überträgt das Landesstudio Salzburg im Programm der ORF Regionalradios und auf ORF 3 den katholischen Gottesdienst aus der Pfarrkirche Bad Vigaun. Die heutige Messfeier wird musikalisch mitgestaltet vom Bläserensemble Schaumbläser unter der Leitung von Rupert Ziller und dem Chor Stimmblüten unter der Leitung von Rainer Philipp Kais. Kantor ist Josef Gumpold, an der Orgel hören Sie Stefan Pollhammer. Eröffnet wird der Gottesdienst mit der Festfanfare von Josef Messner und weiter musikalisch umrahmt mit geistlicher Chor- und Bläsermusik und Gemeindeliedern aus dem Kirchengesangbuch Gotteslob. Mit der Gemeinde feiert nun Pfarrprovisor Oswald Scherer. Zu Beginn stellt Pfarrgemeinderatsobmann Ferdinand Rehrl die Pfarre kurz vor.
1: Ein herzliches Grüß Gott aus der Pfarre Bad Vigaun. Unsere Gemeinde liegt etwa 25 Kilometer südlich von Salzburg und zählt rund 2100 Einwohner. Bad Vigaun ist heute nicht nur

bekannt. Zur Pfarre Bad Vigaun gehört neben dem Ortszentrum auch die Filialkirche in St. Margarethen. Das Ortsbild prägt besonders unsere neu renovierte dreischiffige Kirche aus dem Beginn des 16. Jahrhunderts, die den Heiligen Dionysius und Blasius geweiht ist. Im Pfarrheim finden das ganze Jahr über zahlreiche Veranstaltungen und Begegnungen statt. Ehrenamtliche und viele engagierte Gruppen und Vereine tragen bis heute zu einem lebendigen pfarrlichen Leben und zur Gestaltung der Feste im Kirchenjahr bei. Seien Sie nun alle herzlich willkommen beim Sonntagsgottesdienst aus unserer Pfarrkirche in Bad Vigaun in Salzburgerland. Denn nun Pfarrprovisor Oswald Scherer und Diakon Ernest Lindenthaler mit uns feiern werden.

0: Im Namen des Vaters und des Sohnes und des Heiligen Geistes.
1: Amen.
0: Die Gnade unseres Herrn Jesus Christus, die Liebe Gottes des Vaters und die Gemeinschaft des Heiligen Geistes sei mit euch.
1: Und mit deinem Geist.
0: Mit diesem Gruß des Apostels Paulus, den wir heute noch in der Lesung hören werden, begrüße ich euch alle, liebe Gottesdienstgemeinde, hier in unserer Pfarrkirche Bad Wegau.

aber auch Sie alle, die Sie über Radio und Fernsehen mit uns zusammen diesen Gottesdienst feiern. Als eine ganz große Gebetsgemeinschaft stehen wir heute vor dem dreifaltigen Gott. Wir feiern ja das Fest der heiligsten Dreifaltigkeit oder auch Dreieinigkeit, wie man sagt. Also nach unserem christlichen Glauben begegnet uns Gott ja in verschiedener Weise. Einmal als dieses unfassbare Geheimnis, das das Universum und uns alle ins Dasein gerufen hat. Jesus nennt dieses Geheimnis seinen Vater. Und dann natürlich in dem Menschen Jesus aus Nazareth, wo die Menschen damals gemerkt haben, in seinem Reden und auch in seinem Tun, da ist Gott präsent. Und auch unter uns ist er da als der Auferstandene jetzt bei diesem Gottesdienst. Jesus nennt sich den Sohn. Und dann in dieser Wirklichkeit, dass Gott in allem ist und auch in unserem eigenen Herzen gegenwärtig, die Schrift nennt das den Heiligen Geist in uns und in unserer Welt. Auf diesen Namen des dreifaltigen Gottes, des Vaters und des Sohnes und des Heiligen Geistes sind wir alle getauft worden. Viele von uns in diesem Taufbecken im linken Seitenschiff vor dem Taufaltar, an dem ja Jesus Christus in seiner Taufe dargestellt wird und über ihm die Taube des Heiligen Geistes und Gott Vater. Und die Stimme aus dem Himmel sagt ja, das ist mein vielgeliebter Sohn, an dem ich Gefallen gefunden habe. Ja, als vielgeliebte Söhne und Töchter Gottes dürfen wir uns auch verstehen als Getaufte. Und in Dankbarkeit dafür feiern wir jetzt Taufgedächtnis und singen das Lied »Ich bin getauft und Gott geweiht«.

Lasst uns beten. Allmächtiger Gott, wunderbar hast du uns erschaffen und erlöst. Das Wasser tränkt das Land und reinigt und belebt uns Menschen. Durch das Wasser des Roten Meeres hast du dein Volk aus der Knechtschaft Ägyptens befreit. Im Bild des lebendigen Wassers verkündeten die Propheten einen neuen Bund. Durch Christus hast du im Jordan das Wasser geheiligt, damit durch das Wasser der Taufe wir sündigen Menschen neu geschaffen werden. So segne, o Gott, dieses Wasser, das uns ein Zeichen für die Taufe ist, die wir empfangen haben. Lass uns teilhaben an der Freude unserer Brüder und Schwestern, die in diesem Wasser der Taufe das ewige Leben geschenkt bekommen. Darum bitten wir durch Christus, unseren Herrn. Amen. Ja, und mit diesem Wasser, dem Taufwasser, werden wir alle besprengt und singen dazu die zweite und die dritte Strophe: Ich bin getauft und Gott geweiht.

Der allmächtige Gott, reinige uns von Sünden und mache uns durch das heilige Opfer, das wir nun feiern, würdig, am Tisch seines Reiches teilzunehmen. Amen. Im Gloria-Lied wollen wir Gott, dem Dreifaltigen, danken, ihn loben und anbeten. Ehre sei Gott in der Höhe.

hast deinen Sohn und deinen Geist in die Welt gesandt, um uns das Geheimnis des göttlichen Lebens zu offenbaren. Gib, dass wir im wahren Glauben die Größe der göttlichen Dreifaltigkeit bekennen und die Einheit der drei Personen in ihrem machtvollen Wirken verehren. Darum bitten wir durch Jesus

0: Mose steigt auf den Berg Sinai hinauf, um Gott zu begegnen. Was wird Gott ihm sagen? Er sagt zu ihm: Ich bin ein barmherziger und gnädiger Gott.
1: Lesung aus dem Buch Exodus. In jenen Tagen stand Mose früh am Morgen auf und ging auf den Sinai hinauf, wie es ihm der Herr aufgetragen hatte. Der Herr aber stieg in der Wolke herab und stellte sich dort neben ihn hin. Er rief den Namen des Herrn aus. Der Herr ging vor seinem Angesicht vorüber und rief: Der Herr ist der Herr, ein barmherziger und gnädiger Gott, langmütig und reich an Huld und Treue. Sofort verneigte sich Mose bis zur Erde und warf sich zu Boden. Er sagte: Wenn ich Gnade in deinen Augen gefunden habe, mein Herr, dann ziehe doch, mein Herr, in unserer Mitte. Weil es ein hartnäckiges Volk ist, musst du uns unsere Schuld und Sünde vergeben und uns dein Eigentum sein lassen. Wort des lebendigen Gottes.

0: Lesung aus dem zweiten Brief des Apostels Paulus an die Gemeinde in Korinth. Freut euch, kehrt zur Ordnung zurück, lasst euch ermahnen, seid eines Sinnes, haltet Frieden, dann wird der Gott der Liebe und des Friedens mit euch sein. Grüßt einander mit dem heiligen Kuss. Es grüßen euch alle Heiligen. Die Gnade des Herrn Jesus Christus und die Liebe Gottes und die Gemeinschaft des Heiligen Geistes sei mit euch allen. Wort des lebendigen Gottes.
1: Amen.

Ehre sei dem Vater und dem Sohn und dem Heiligen Geist. Ehre sei dem einen Gott, der war und der ist und der kommen wird.

0: Der Herr sei mit euch.
1: Und mit deinem Geiste.
0: Aus dem Heiligen Evangelium nach Johannes.
1: Ehre sei dir, o Herr.
0: Gott hat die Welt so sehr geliebt, dass er seinen einzigen Sohn hingab, damit jeder, der an ihn glaubt, nicht verloren geht, sondern ewiges Leben hat. Denn Gott hat seinen Sohn nicht in die Welt gesandt, damit er die Welt richtet, sondern damit die Welt durch ihn gerettet wird. Wer an ihn glaubt, wird nicht gerichtet. Wer nicht glaubt, ist schon gerichtet, weil er nicht an den Namen des einzigen Sohnes Gottes geglaubt hat.

Liebe Kinder, liebe Erwachsene, liebe Schwestern und Brüder, wie kann man sich Gott vorstellen? Kann man sich Gott überhaupt vorstellen? Soll man sich Gott überhaupt vorstellen? Die Bibel sagt ja, mach dir kein Bild von Gott. Was kann man über Gott sagen? Viel und wenig. Die Lesung heute sagt nicht, Gott ist allmächtig oder ewig. Sie sagt, Gott ist barmherzig und gnädig. Und Jesus verstärkt das ja noch gewaltig, wenn er sagt, so sehr hat Gott die Welt geliebt, dass er seinen einzigen Sohn hingab. Also unser Glaube spricht Gott Gefühle zu, spricht Gott die Liebe zu. Als ich das erste Mal die Bad Vigauner Kirche besucht habe, war ich sehr beeindruckt von diesem Raum und auch von diesem dunklen Altarbild mit dem gekreuzigten Christus. Ich fragte mich, warum nicht der Kirchenpatron Dionysius, warum der Gekreuzigte als Altarbild? Haben die Menschen damals viel Schweres erlebt? Aber ich glaube nicht. Ich glaube, dass für die Menschen schon damals das nicht ein Bild des Leidens war in erster Linie, sondern das Bild der Liebe Gottes. Genau was Jesus sagt. Also so sehr hat Gott die Welt geliebt, dass er seinen einzigen Sohn hingab. Das ist die Botschaft an jeden Menschen, der in unsere Kirche hereingeht. Und dann auch die Einladung zum Glauben an diesen Jesus, wie Jesus sagt, damit jeder, der an ihn glaubt, nicht verloren geht, sondern das ewige Leben hat. Aber es ist nicht einfach das Bild der Kreuzigung Christi, sondern oben drüber ist ja auch Gott Vater dargestellt. Man kann da ein Fragezeichen dahinter setzen, ob das gut gemacht ist. Aber jedenfalls will das Bild sagen, genau wie im Evangelium heute, Gott hat die Welt so sehr geliebt, dass er seinen einzigen Sohn gesandt hat. Ja, ich finde Dreifaltigkeitsdarstellungen überhaupt sehr interessant. Und es gibt nach meiner Meinung mehr gelungene und weniger gelungene. Eines, das mich sehr beeindruckt hat, ist in meiner Heimatgemeinde Raures in der Michaelskapelle. Du gehst hinein und siehst eine Malerei der Pietà, also die Mutter Gottes mit dem toten Jesus auf ihrem Schoß. Und dann schaust du ein zweites Mal hin und merkst, das ist ja gar nicht die Mutter Gottes. Hier ist ja Gott Vater dargestellt und er trägt wie die Mutter Gottes den toten Sohn auf dem Schoß. Mir hat dieses Bild sehr, sehr berührt, muss ich sagen. Ja, noch ein anderes Dreifaltigkeitsbild möchte ich euch zeigen. Das ist in unserer Kirche hinten an der Emporenwand und das ist das Dreifaltigkeitsbild der Dreifaltigkeitsbruderschaft, die es über Jahrhunderte in unserer Pfarre gegeben hat. Und hier ist ja auch Gott Vater und Jesus der Gekreuzigte und die Taube des Heiligen Geistes so fast am Herzen Gottes. Also was ist der Geist, der Gott zu innerst bewegt? Was bewegt Gott zu innerst? So möchte ich die Taube deuten. Und zu innerst bewegt Gott die Liebe. Die Liebe zur Welt, die Liebe zu uns Menschen, zu jedem, zu dir und auch zu mir. Das will das Bild sagen. Ich würde ja die Heilige Geisttaube noch lieber herunten dran setzen, herunter Jesus. Und solche Darstellungen gibt es auch auf der Sammeltafel der Dreifaltigkeitsbruderschaft, mit der heute der Mesner wieder sammeln gehen wird. Da ist der Heilige Geist herunten dargestellt. Für mich würde das sagen, dass diese Liebe Gottes, die sich in Jesus Christus, dem Gekreuzigten, so stark zeigt, dass diese Liebe sich fortsetzen möchte. Und zwar in uns Menschen und durch uns Menschen und dass sie durch uns weitergehen soll zu anderen Menschen. Wenn wir heute Dreifaltigkeit feiern, dann glaube ich, dürfen wir das feiern in einer Dankbarkeit für diese Liebe Gottes, die an jeden von uns gilt. Und ich möchte uns wünschen, dass wir das auch in unserem Herzen
ganz stark spüren können. Aber beten wir auch darum, dass diese Liebe Gottes sich fortsetzt in unserem Leben, in unserem Alltag und durch uns auch weitergeht zu anderen Menschen. Amen. Damit jeder, der an ihn glaubt, das ewige Leben hat, sagt Jesus, wir bekennen unseren Glauben. Ich glaube an Gott, den Vater, den Allmächtigen, den Schöpfer des Himmels und der Erde und an Jesus Christus, seinen eingeborenen Sohn, unseren Herrn, empfangen durch den Heiligen Geist, geboren von der Jungfrau Maria, gelitten unter Pontius Pilatus, gekreuzigt, gestorben und begraben, hinabgestiegen in das Reich des Todes, am dritten Tage auferstanden von den Toten, aufgefahren in den Himmel. Er sitzt zur Rechten Gottes, des allmächtigen Vaters. Von dort wird er kommen, zu richten die Lebenden und die Toten. Ich glaube an den Heiligen Geist, die heilige katholische Kirche, Gemeinschaft der Heiligen, Vergebung der Sünden, Auferstehung der Toten und das ewige Leben. Amen. Im Heiligen Geist versammelt, bringen wir im Namen Jesu Christi unsere Bitten vor Gott, unseren Vater.

0: Gott, du hast die Welt so sehr geliebt, dass du uns deinen Sohn geschenkt hast. Stärke deine Kirche, damit sie diese Liebe glaubwürdig verkündet und den Menschen Hoffnung schenkt.
1: Wir bitten dich, erhöre uns.
2: Getauft auf dich, den dreieinen Gott, brauchen wir deinen Beistand, um unseren Glauben bewahren und entfalten zu können. Schenke uns deinen Geist, der alle unsere Beziehungen mit Leben erfüllt.
1: Wir bitten dich, erhöre uns.
0: Verantwortliche in Politik und Gesellschaft entscheiden über das Wohlergehen vieler Menschen. Gib ihnen Weisheit und Menschlichkeit, damit sie Wege des Friedens und der Gerechtigkeit suchen.
1: Wir bitten dich, erhöre uns.
2: Meinungen und Gegenmeinungen sind heute großgeschrieben, Unwahrheiten überall präsent. Schenke uns den Geist der Wahrheit und die Gabe der Unterscheidung und bewahre uns vor Wegen, die uns in die Irre führen.
1: Wir bitten dich, erhöre uns.
0: Dreieiner Gott, du befreist aus Starrheit, Vorurteilen und festgefahrenem Denken. Eröffne immer neue Wege des Miteinanders und des Friedens in unseren Familien, Gemeinden und in der Welt.
1: Wir bitten dich, erhöre uns.
3: Ja, höre unser Gebet, allmächtiger Gott, durch deinen Sohn Christus, unseren Herrn.
4: Amen.

0: Lasst uns beten. Gott, unser Vater, wir rufen deinen Namen an über Brot und Wein. Heilige diese Gaben und nimm mit ihnen auch uns an, damit wir dir auf ewig gehören. Darum bitten wir durch Christus, unseren Herrn.
1: Amen.
0: Der Herr sei mit euch.

Kirchen, mit deinem einzigen Sohn und dem Heiligen Geist bist du der eine Gott und der eine Herr, nicht in der Einzigkeit einer Person, sondern in den drei Personen des einen göttlichen Wesens. Was wir auf deine Offenbarung hin von deiner Herrlichkeit glauben, das bekennen wir ohne Unterschied von deinem Sohn, das bekennen wir vom Heiligen Geiste.

Wir preisen dich, heiliger Vater. Groß bist du und alle deine Werke künden deine Weisheit und Liebe. So sehr hast du die Welt geliebt, dass du deinen einzigen Sohn als Retter gesandt hast, nachdem die Fülle der Zeiten gekommen war. Den Armen verkündete er die Botschaft vom Heil, den Gefangenen Freiheit, den Trauernden Freude. Damit wir nicht mehr uns selber leben, sondern ihm, der für uns gestorben und auferstanden ist, hat er von dir, Vater, als erste Gabe für alle, die glauben, den Heiligen Geist gesandt, der das Werk deines Sohnes auf Erden weiterführt und alle Heiligung vollendet. So bitten wir dich, Vater, der Geist heilige diese Gaben, damit sie uns werden, Leib und Blut deines Sohnes, unseres Herrn Jesus Christus, der uns die Feier dieses Geheimnisses aufgetragen hat, als Zeichen des ewigen Bundes. Da er die Seinen liebte, die in der Welt waren, liebte er sie bis zur Vollendung. Und als die Stunde kam, da er von dir verherrlicht werden sollte, nahm er beim Mahl das Brot und sagte dir Dank. Er brach das Brot, reichte es seinen Jüngern und sprach: Nehmt und esst alle davon. Das ist mein Leib, der für euch hingegeben wird.

Ebenso nahm er den Kelch mit Wein, dankte wiederum, reichte den Kelch seinen Jüngern und sprach: Nehmt und trinkt alle daraus. Das ist der Kelch des neuen und ewigen Bundes. Mein Blut, das für euch und für alle vergossen wird, zur Vergebung der Sünden. Tut dies zu meinem Gedächtnis.

0: Darum, gütiger Vater, feiern wir das Gedächtnis unserer Erlösung und bringen dir den Leib und das Blut deines Sohnes dar, das Opfer, das dir wohlgefällt und der ganzen Welt Heil bringt. Gib, dass wir alle, die wir Anteil erhalten an dem einen Brot und dem einen Kelch, ein Leib werden im Heiligen Geist, eine lebendige Opfergabe in Christus zum Lob deiner Herrlichkeit. Herr, wir bitten dich auch für unseren Papst Leo, unseren Bischof Franz und die Gemeinschaft der Bischöfe, für unsere Priester und Diakone, für alle Frauen und Männer, die zum Dienst in der Kirche bestellt sind, für alle, die ihre Gaben spenden, für uns, die hier versammelte Gemeinde, für dein ganzes Volk und für alle Menschen, die mit lauterem Herzen dich suchen. Wir empfehlen dir auch unsere Verstorbenen, die im Frieden Christi heimgegangen sind. Pfarrer Christian Siller, Johann und Cecilia Schnöll, Ernst und Barbara Kreinz und Verwandtschaft, Johann Schwertl, Elisabeth Wallmann, Thomas Lehenauer und Sigi Schaber und alle Verstorbenen, um deren Glauben niemand weiß als du. Gütiger Vater, gedenke, dass wir deine Kinder sind, schenke uns allen das Erbe des Himmels, in Gemeinschaft mit der seligen Jungfrau und Gottesmutter Maria, mit deinen Aposteln, den heiligen Dionysius und Blasius und allen Heiligen. Und wenn die ganze Schöpfung von der Verderbnis, der Sünde und des Todes befreit ist, lass uns zusammen mit ihr dich verherrlichen in deinem Reich durch unseren Herrn Jesus Christus, denn durch ihn schenkst du der Welt alle guten Gaben.
1: Durch ihn und mit ihm und in ihm ist dir Gott, allmächtiger Vater, in der Einheit.

Geliebte Söhne und Töchter Gottes dürfen wir sein, und als solche beten wir zu unserem Vater im Himmel.

0: Haltet Frieden, sagt Paulus heute in der Lesung. Meinen Frieden gebe ich euch, sagt Jesus. Dieser Friede des Herrn sei allezeit mit euch.
1: Und mit deinem Geist. Gebt einander ein Zeichen des Friedens und der Versöhnung.

0: Seht das Lamm Gottes, das hinwegnimmt die Sünde der Welt.
1: Herr, ich bin nicht würdig, dass du eingehst unter mein Dach, aber sprich nur ein Wort, so wird meine Seele gesund.
0: Weil ihr Söhne und Töchter seid, sandte Gott den Geist seines Sohnes in eure Herzen. Den Geist, der ruft, Abba, Vater.

0: Gott, wir haben den Leib und das Blut deines Sohnes empfangen. Erhalte uns durch dieses Sakrament im wahren Glauben und im Bekenntnis des einen Gottes in drei Personen. Darum bitten wir durch Christus, unseren Herrn.
1: Amen.
0: Ich wünsche euch allen einen ganz gesegneten Dreifaltigkeitssonntag. Schön, dass wir miteinander Gottesdienst gefeiert haben, dieser großen Gemeinschaft, auch mit vielen Menschen über Radio und Fernsehen. Vielleicht sind euch die Herzen in der Kirche aufgefallen. Sie sollen ein Symbol sein für die Liebe Gottes. Und beim Hinausgehen werden euch die Ministrantinnen auch ein kleines Herz in die Hand geben. Und es könnte euch erinnern, dass die Liebe Gottes auch dir gilt und dass die Liebe Gottes auch durch dich weitergehen soll zu anderen Menschen. Und so wollen wir noch um den Segen des dreifaltigen Gottes bitten. Der Herr sei mit euch.
2: Und mit deinem Geist.
0: Es segne euch der dreieinige Gott, der Vater und der Sohn und der Heilige Geist.
2: Amen.
3: Gehet hin in Frieden.
0: Dank sei Gott.

0: Programm der ORF Regionalradios und auf ORF 3 übertrugen wir den katholischen Gottesdienst aus der Pfarrkirche Bad Figaun. Mit der Gemeinde feierte Pfarrprovisor Oswald Scherer. Musikalisch gestaltet wurde der Gottesdienst mit geistlicher Chormusik und Bläserwerken sowie Gemeindeliedern aus dem Kirchengesangbuch Gotteslob. Die Mitwirkenden waren das Bläserensemble Schaumbläser unter der Leitung von Rupert Ziller und der Chor Stimmblüten unter der Leitung von Rainer Philipp Kais. Kantor war Josef Gumpold und an der Orgel hörten sie Stefan Pollhammer. Für die Technik verantwortlich Tonmeister Frank Wendner Andraschko, Bernhard Fuchs und Martin Urstüger. Aufnahmeleitung Silvia Steiner-Spahn. Von 11.15 Uhr bis 13 Uhr haben Sie die Möglichkeit, mit Pfarrprovisor Oswald Scherer zu sprechen. Sie erreichen ihn unter der kostenfreien Telefonnummer 0800 122 60. Ich wiederhole, 0800 122 60. Das ORF-Übertragungsteam verabschiedet sich und wünscht Ihnen einen schönen Sonntag.
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2: Im Nachrichtenstudio ist Konstantin Hahn. Dem Verfassungsschutz ist ein Schlag gegen den islamistischen Extremismus gelungen. Es hat mehrere Festnahmen gegeben. Laut der Direktion Staatsschutz und Nachrichtendienst sollen einschlägige Netzwerke dadurch geschwächt worden sein. Martina Großfortner.
3: Bei 14 Hausdurchsuchungen haben die Beamten Handys, Laptops, Datenträger, Kampfmesser und einschlägige Kleidung sichergestellt. Die Datenträger werden jetzt ausgewertet. 6 Verdächtige sind bei der Schwerpunktaktion festgenommen worden. Den 5 Männern zwischen 14 und 45 Jahren und der 16-Jährigen wird unter anderem Mitgliedschaft in einer terroristischen Vereinigung und das Verbreiten von Propagandamaterial der Terrormiliz Islamischer Staat vorgeworfen.
2: Die SPÖ plädiert in der koalitionsinternen Debatte um die Verlängerung der Wehrpflicht für einen Plan der Mitte. Von 3 Parteien würden sich 2 einander mit Maximalforderungen gegenüberstehen, heißt es seitens der SPÖ mit Blick auf ÖVP und NEOS. Die SPÖ schlägt jetzt vor, den Wehrdienst nicht zu verlängern, sondern zu attraktivieren. Um die Miliz zu stärken, sollen außerdem die verpflichtenden 2-monatigen Übungen wieder eingeführt werden. Die Ukraine hat in der Nacht erneut Ölanlagen in Russland mit Drohnen angegriffen. Unter Beschuss geraten seien ein Öllager nahe der Stadt Tarangok am Asowschen Meer und eine Raffinerie in Saratow an der Wolga, berichten ukrainische Medien. Russische Behörden bestätigen die Treffer teilweise. Vor allem in Saratow dürfte die Attacke schwere Folgen haben, wie auf Bildern im Internet zu sehen ist. Mehr als 40 Millionen Kolumbianer und Kolumbianerinnen sind heute zur Präsidentschaftswahl aufgerufen. Alles deutet auf einen Dreikampf zwischen dem linken Kandidaten der Regierung, dem Senator Ivan Cepeda, und 2 rechten Bewerbern hin. Aus Kolumbien Ernst Kernmeier.
4: Es wird eine Richtungsentscheidung heute in Kolumbien. Der linke Kandidat Ivan Cepeda gilt laut Umfragen als Favorit. Er tut was für uns Arbeiter, sagt eine Frau in Bogotá. Cepeda will das Projekt des derzeitigen

0: Sprayer die besten Chancen. Dass bei insgesamt 14 Kandidaten heute jemand die absolute Mehrheit schafft, ist aber unwahrscheinlich. Die Entscheidung dürfte in einer Stichwahl in 3 Wochen fallen.
1: Ein auf die Erde zusteuernder Meteor ist über dem Nordosten der USA explodiert. Der Feuerball ist laut US-Raumfahrtbehörde NASA am Abend entstanden. Der Vorfall hat laute Knallgeräusche ausgelöst. Augenzeugen berichten, dass die Knallgeräusche so stark gewesen seien, dass Häuser ins Wanken geraten sind. Das waren die Nachrichten mit Konstantin Hahn.
2: Ja, Knallgeräusche gibt es in Vorarlberg heute keine, höchstens Plopp-Geräusche wegen den vielen Getränken, die wir heute zu uns nehmen werden. Es wird noch einmal heiß, sonnig, bis zu 30 Grad, aber dann gegen Abend stellt sich das Wetter um. Es wird heute Abend und in der kommenden Nacht gewittern, regnen und auch in den nächsten Tagen wird es unbeständig. Ein paar Grad weniger, also maximal 23 Grad werden bekommen. Sehen die Sonne, aber müssen auch immer wieder mit starken und heftigen Regenschauern und Gewittern rechnen. So, jetzt kurz zum Verkehrsservice hier bei Radio Vorarlberg. Da ist es 3:53 und es liegen uns keine aktuellen Meldungen vor. Wenn Sie Hinweise haben, gerne einfach anrufen. Kostenlos 0800 20 4000. Gute Fahrt.
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2: Ich bin Christian Sutter. Herzlich willkommen. Heute also auch wieder ein sportlicher Tag hier bei uns, aber auch viel, viel Musik. Bevor wir jetzt einmal den gestrigen Tag noch einmal Revue passieren lassen und was ist heute schon hier im Mösel-Stadion beim Leichtathletik Mehrkampf passiert. Musik von Jimmy Cliff und Elton John jetzt mit Sad Songs.

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2: Wunderschönen Sonntag wünschen wir Ihnen bei herrlichem Wetter hier in Vorarlberg, aber natürlich auch in Götzis. Sehr heiß hier im Mösli-Stadion und auch für die Sportler sehr heiß. Es hat seit 10 Uhr hat es schon die ersten Bewerber gegeben. Männer haben schon den Hürdenlauf hinter sich gebracht. Jetzt geht es gleich weiter für uns sportlich auch auf dem Rasen. Thomas Oesterle und natürlich schauen wir alle, wie läuft es dem Schweizer, dem Simon Ehammer heute nach diesem herrlichen, wahnsinnigen Tag, den er gestern vollbracht hat.
3: Ja, schönen Vormittag mittlerweile auch von mir. Ja, Simon Ehammer super drauf gewesen gestern mit diesem besten ersten Tag aller Zeiten in einem Seenkampf mit über 4.762 Punkten. Wahnsinn. Und er hat genau dort heute in der Früh am Vormittag schon wieder weitergemacht. War der Beste über die 110 Meter Hürden, hat sich dort den Disziplinensieg geholt und damit auch seine Führung weiter ausgebaut. Führt jetzt mittlerweile schon 270 Punkte vor Leo Neugebauer, vor seinem ersten Verfolger. Aber genau diese Punkte wird er jetzt auch brauchen im nächsten Bewerb, im Diskus werfen. Das ist nämlich seine große Schwäche und da könnte Leo Neugebauer sogar an die 300 Punkte auf ihn aufholen. Also das wird noch richtig spannend werden hier. Es führt auf jeden Fall weiter unser Schweizer Freund Simon Ehammer vor Leo Neugebauer. Jetzt das Diskuswerfen bei den Herren und die Damen, die haben noch ein bisschen Zeit. Um 11.45 Uhr geht es dort los mit dem Weitsprung und da schauen wir natürlich auch drauf, was Chiara Schuller, unsere Vorarlbergerin, macht.
2: Da sind wir schon gespannt, haben zwischendurch immer wieder viel, viel Musik für Sie, haben eine Zeit zum Getränke wieder kühlstellen, wieder Nachschub besorgen und einschmieren wieder an diesem Sonntag.

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2: Hallo Vorarlberg, hier ist Sebastian. Schöne Grüße vom Mösle-Meeting. Wir grüßen euch, die Deutschen, die den Leo anfeuern. Wir hoffen auf einen guten zweiten Tag.
3: Was wird denn heute dein Highlight?
2: Wenn Niklas Kaul 80 Meter wirft, weil es noch nie einen Speerwerfer im Rahmen des Zehnkampfes gab, der 80 Meter geworfen hat. Die Stimmung, unsere Freunde hier wieder zu treffen, die wir jedes Jahr sehen und die Athletinnen und Athleten anzufeuern. Ja, wir genießen unseren Tag hier in Götzes und wir hoffen, dass ihr euren Tag da draußen auch genießen könnt.

0: Weil amos. Aber wichtig ist natürlich auch viel trinken auf jeden Fall. Und einen wunderschönen Schnitzelsonntag wünsche ich Ihnen. Valentina Pessone ist für uns hier im Mösl-Stadion unterwegs. Schaut, was tut sich so abseits der Sportflächen. Und im Mösl-Stadion muss man eigentlich eher sagen Pommes-Sonntag.
1: Anna, du bist für die komplette Gastronomie da beim Mösl-Meeting zuständig. Jetzt kurz vor 12 Uhr, jetzt wird es gleich mal zur Sache gehen, so gehörig, oder?
2: Ja, wir sind bereit. Es wird jetzt sehr gleich Vollgas losgehen. Wir sind vorbereitet. Wir haben die Pommes schon mal in der Fritteuse drin und sind ready. Also wir freuen uns, wenn jetzt bald ganz viele der Ansturm in dem Fall kommt. Wir haben 800 Kilo Pommes da hier. Wir haben jetzt gestern schon gut die Hälfte verkauft. Wir haben jetzt die Hälfte zum Glück noch da und schauen, dass das hoffentlich dann noch weggeht. Wir haben gestern schon ziemlich viel Wasser gebraucht, weil es einfach so extrem heiß ist, dass wir heute schon mal Nachlieferung vom Moore gekriegt haben. Ja, also ich schaue jetzt mal gleich, dass wir alle gut unter den Tag kommen. Das Mittagsgeschäft geht gleich los und wünsche euch Mahlzeit und schönen Tag.

0: Ja, das ist Ihr Sonntag hier mit Radio Vorarlberg.
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0: Nachdem alle gut eingeschmiert sind und ordentlich auch was zum Trinken haben, sind wir bereit. Jetzt gehen wir wieder zum Sportlichen. Thomas Oesterle ist ja für uns hier in der Arena direkt neben den Sportlern. Und er hat uns vor einer guten halben Stunde gesagt, weil wir auf den Simon Ehammer schauen. Der hat gestern wahnsinnige Leistungen abgeliefert. Aber Diskuswerfen ist nicht so seine Stärke. Jetzt, wie läuft es ihm wirklich? Schauen wir mal, fragen wir mal nach.
3: Ja, das ist genau richtig. Das ist seine ja wohl schwächste Disziplin und ist auch heute nicht wirklich gut gegangen, leider für den Schweizer. 41,09 Meter, das ist er zwar um 7 Zentimeter weiter wie im Vorjahr, aber das sind nur 2 Punkte. Und damit verliert er doch einiges im Vergleich zu Leon Neugebauer. Der auf der anderen Seite ist nämlich der allerbeste Diskuswerfer im ganzen Feld. Und der Deutsche hat bereits 49,17 Meter geworfen und hat noch einen Versuch übrig. Und der könnte sogar noch weit über 50 Meter rauswerfen. Also im Moment liegt Simon Ehammer noch in Führung. Gut 100 Punkte vor Leo Neugebauer. Aber wie gesagt, der Deutsche hat noch einen Versuch und könnte damit alles wieder umdrehen im Gesamtklassement.
0: Du behältst das im Auge. Und ein paar Meter daneben, neben den Diskuswerfern, sind die Frauen, die sich da schon einspringen, oder ist das schon der Bewerb, der Weitsprung? Die Sandkassen sind bereit.
3: Ganz genau, gerade begonnen. Die erste Disziplin bei den Frauen heute am zweiten Tag. Wie immer natürlich der Weitsprung. Da schauen wir auch auf ein Duell, und zwar auf ein niederländisches Duell zwischen der Halbzeitführenden Sophie Doktor und Emma Osterwegel. Das ist eine zweite Niederländerin, die einen sehr, sehr starken zweiten Tag hat. Also das könnte so das Duell um den Sieg sein bei den Frauen. Aber da darf man auch nicht vergessen, eine Schweizerin, Annick Kähling. Das ist eine sehr, sehr gute Weitspringerin. Also die könnte sich hier vielleicht sogar an die Spitze setzen. Und natürlich Chiara Schuler, unsere Vorarlbergerin, die wird auch gleich an der Reihe sein. Ihre Bestleistung 6,10 Meter. Also alles, was über 6 Meter geht, wäre richtig, richtig gut für sie.
0: Ja, da schauen wir auch drauf. Drücken wir die Daumen. Jetzt gibt es mal feine Musik bis 12 Uhr auf jeden Fall für Sie. Dennis Williams mit Let's Hear It for the Boy. Dann die Bee Gees gleich mit You Win Again und Musik aus Österreich. Chris Steger.

0: Die deutschen Benediktinerinnen der Anbetung wurden 1903 nach Wien berufen, um die Findelanstalt in Gersthof, einen Vorläufer des Zentralkinderheimes, zu betreuen. 20 Jahre später errichteten die Schwestern ein Ordenshaus in Simmering. Vor dem Zweiten Weltkrieg übersiedelten sie nach Otterkring. 1949 eröffneten sie im Lebhardstal das Heim St. Bernhard für geistig behinderte Kinder. Dieses wurde 1960 vom Architekten Lippert erweitert und eine neue Kirche gebaut, die dem Herz Jesu gewidmet ist. Die künstlerische Ausstattung besorgte der Tiroler Bildhauer Josef Pabst. Das Chorgestühl wurde nach einem holländischen Vorbild gebaut. 1974 wurde der Hochaltar aus grünem Marmor als Volksaltar umgestaltet. 1988 erhielt die Kirche neue Fenster und 1990 eine neue Orgel.
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2: Willkommen zum Mittagsjournal, das sind unsere Themen. Die SPÖ macht Druck beim Thema Wehrpflicht. Ausschreitungen in Paris überschatten Champions League-Feierlichkeiten und Pokémon-Karten und Co. gelten zunehmend als Investmentanlage. Aus dem Journalstudio begrüßt sie Arthur Treinacher. Seit Monaten ringt die Dreierkoalition um eine Lösung in der Wehrdienstdebatte. Eine von Verteidigungsministerin Tanner eingesetzte Expertenkommission empfiehlt eine Verlängerung des Wehrdienstes von 6 auf 8 Monate. Die SPÖ spricht sich nun klar dagegen aus. Die ÖVP folgt diesem Vorstoß nicht. Tanja Malle berichtet.
3: Die Koalition komme in den Verhandlungen über eine mögliche Verlängerung des Wehrdienstes nicht weiter, so SPÖ-Wehrsprecher Robert Leimer heute zur Austria Presseagentur. ÖVP und Neos attestiert er Maximalforderungen. Die SPÖ sei gegen eine Verlängerung des Wehrdienstes, wie sie Ende Jänner eine Expertenkommission ja empfohlen hat. Leimer schlägt nun vor, den Wehrdienst bei 6 Monaten

0: deren Wehrsprecher Friedrich Ofenauer will, dass alle Parteien beim Wehrdienst dem Rat der Experten folgen, teilt er heute via Aussendung mit.
1: Im Libanon sind israelische Truppen weiter auf dem Vormarsch. Zuletzt meldete die Armee die Einnahme der Festung Bonfort im Süden des Landes. Die Burg war bereits im Libanonkrieg 1982 von Israel erobert worden. Nach dem Champions-League-Titel von Paris Saint-Germain ist es in der Nacht in ganz Frankreich zu Krawallen und Ausschreitungen gekommen. Trotz eines Großaufgebots der Polizei eskalierte die Lage vielerorts. Mehr von Gerhard Prohaska.
2: So groß die Freude über die Titelverteidigung im ganzen Land auch war, Frankreich ist stolz, hat sich Präsident Emmanuel Macron zu Wort gemeldet. So traurig ist leider auch die Bilanz der Ausschreitungen danach. Vor allem auf den Champs-Élysées ist die Lage eskaliert. Und Innenminister Laurent Nunez hat heute Vormittag in einer Pressekonferenz erklärt, dass landesweit 416 Menschen festgenommen worden sind. In 15 Städten ist es zu Ausschreitungen und Plünderungen gekommen. 7 Polizisten sind verletzt worden. Heute Nachmittag gibt es dann noch den großen Empfang des Teams in Paris. Mehr als 100.000 Fans werden erwartet. Präsident Macron will die Mannschaft zudem im Élysée-Palast empfangen. Auch da wird das Bild der Freude durch ein riesiges Aufgebot an Sicherheitskräften getrübt sein.
1: Pokémon-Karten und andere Sammelkarten sind längst mehr als nur ein Kindheitshobby. Trading Card Games haben sich zu einem milliardenschweren Markt entwickelt und gelten für manche sogar als Anlageobjekt. Hanna Sommersacher informiert.
3: Pokémon, Yu-Gi-Oh! Und Co. sind längst kein Kinderkram mehr. Alte Sammelkarten am Dachboden könnten heute ein kleines Vermögen wert sein, denn der Markt boomt. Erst vor kurzem erzielte eine seltene Pikachu-Karte die Rekordverkaufssumme von 16,5 Millionen US-Dollar. Auf Card Market, Europas größtem Marktplatz für Sammelkarten, wurden allein im Vorjahr Karten im Wert von mehr als 400 Millionen Euro gehandelt. Viele sehen die Karten inzwischen auch als Geldanlage, sagt Geschäftsführer Robert Giel.
4: Sammelkartenspiele werden zunehmend wie andere Vermögensgüter behandelt.
3: Auch im Spielwarenhandel zeigt sich das große Interesse. Der Marktanteil von Sammelkarten hat sich in den letzten 5 Jahren verzwanzigfacht. Gespannt erwartet wird überdies heuer das Pokémon-Jubiläumsset.
1: Und noch eine aktuelle Meldung vom Sport. Adi Hütter ist neuer Trainer von Eintracht Frankfurt. Für den 56-jährigen Österreicher ist es die zweite Amtszeit beim deutschen Fußball-Bundesligisten, den er bereits von 2018 bis 2021 betreut hat. Das war das Mittagsjournal mit Arthur Dreinacher.
5: Und heute Nachmittag wieder sehr sonnig und heiß, bis zu 30 Grad im Schatten. Aber da kommt was. Heute Abend und in der kommenden Nacht gewittert und regnet es immer wieder, teilweise auch intensiv. Morgen Montag klingen dann im Laufe des Tages die Regenschauer wieder ab. Immer öfter kommt dann wieder die Sonne heraus. Die Temperaturen recht angenehm, zwischen 19 und 24 Grad. Am Dienstag dann noch zwischendurch sonnig, allerdings entstehen dann im Laufe des Tages schon wieder Regenschauer und Gewitter, die auch wieder kräftig sein können. Der Verkehrsservice hier bei Radio Vorarlberg. Ich habe hier keine Meldungen vorliegen. Wenn Sie Infos haben, dann einfach gerne anrufen. Kostenlos 0800 20 4000, unsere Gratis-Hotline. Defektes Fahrzeug, alles weg. Na gut, passt wunderbar. Ja, bleibt mir nur noch eine gute Fahrt zu wünschen.
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5: Mit lässiger Musik. Auch in den nächsten 20 Minuten, dann haben wir für Sie gleich Josh, wo bist du? Und das hier sind Fleetwood Mac mit Little Eyes. Und dann schauen wir natürlich auch, was sportlich wieder tut im Möselstadion. Schönen Sonntag.

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2: Mahlzeit und einen schönen Sonntagmittag ins ganze Ländle, an die Schwimmbäder, an die Becken und auf die Terrasse in den Garten, hauptsache Schatten und an hoher Luft Sonnenschutzfaktor, so wollte ich sagen. Und jetzt schauen wir, was sportlich wieder hier im Mösel-Stadion abgeht bei der Leichtathleten-Mehrkampf-Meeting. Thomas Oesterle ist wieder auf dem Rasen mittendrin und rundherum nur Sportler und Sportlerinnen.
3: Ja, im Moment vor allem sehr, sehr viele Sportlerinnen, denn der Weitsprung im Siebenkampf ist mitten im Gange. Wir schauen gleich einmal zu unserer Vorarlbergerin, zu Chiara Schuler. Die hat zwei Versuche bereits absolviert. Der zweite war der bessere. 5,85 Meter. Also wird sie nicht ganz zufrieden sein. Sie möchte schon so um die 6 Meter hier springen. Das wäre auch wichtig für ein gutes Ergebnis. Ganz vorne, da ist es richtig spannend. Und zwar, ich habe es vorhin schon mal angekündigt, die Schweizerin Annik Kählin, die beste Weitspringerin im Feld. Die hat im ersten Versuch gleich mal einen rausgehauen. 6,81 Meter. Damit hat sie die Führung übernommen. Und jetzt ihr zweiter Versuch wieder. Annik Kählin, der war wieder sehr, sehr weit. Jetzt muss er nur noch gültig sein. Und das ist er. Und damit warten wir hier auf die Weite für sie. Sie liegt im Moment 2 Punkte vor Sophie Doktor, die ja nach dem ersten Tag geführt hat. Die Niederländerin ist auch gut gesprungen auf 6,47 Meter in ihrem ersten Versuch. Aber Annik Kählin jetzt mit 6,96 Meter fast die 7 Meter so weit. Ich muss nochmal nachschauen, aber ich kann es mir kaum vorstellen, dass da schon viele weiter gesprungen sind hier in Götzis wie Annik Kählin. Und damit übernimmt sie ganz klar die Führung und baut sie sogar noch mal weiter aus.
2: Ja, was gibt es sonst noch in Vorarlberg, über das geredet wird? Die Bezirkshauptmannschaft hat das Waffenverbot am Bahnhof Dornbirn verlängert. In den letzten Monaten wurden nämlich wieder mehrere Waffen sichergestellt. Was da alles gefunden wurde, wir berichten in den Mittagsnachrichten in 10 Minuten, dann um 12:30.
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0: Schönen Sonntagmittag, Radio Vorarlberg hier um 12.30 Uhr mit den Mittagsnachrichten.
1: Heute ist Tag 2 beim Mehrkampf-Meeting in Götzis und damit Tag der Wahrheit. Aus dem Mösle-Stadion meldet sich gleich unser Sportreporter Thomas Oesterle. Und das Waffenverbot am Bahnhof Dornbirn wurde neuerlich verlängert. Im Studio Peter Metzler, schönen Sonntagmittag. Beim Hypermehrkampf-Meeting in Götzis fallen heute die Entscheidungen um den Sieg. Im Zehnkampf der Herren lautet das Duell Schweiz gegen Deutschland, Simon Ehammer gegen Leon Neugebauer. Sportreporter Thomas Oesterle ist für uns im Mösle-Stadion. Wer hat im Moment denn die besseren Chancen?
2: Ja, das ist ganz, ganz knapp zwischen den beiden. Im Moment führt Simon Ehammer nach 7 Disziplinen mit gut 70 Punkten Vorsprung. Das sieht ganz komfortabel aus, aber man weiß natürlich, dass Simon Ehammer noch seine Schwächen hat in den letzten Bewerben. Nicht im Stabhochsprung, der jetzt als nächstes kommt, aber dann im Speerwerfen nochmal und auch über die 1500 Meter. Also der Schweizer kann sich noch nicht sicher sein, weil der Deutsche, der Weltmeister Leon Neugebauer, sowohl im Stabhochsprung als auch im Speer besser einzuschätzen oder mit mehr Chancen einzuschätzen ist als der Schweizer. Aber es sieht auf jeden Fall danach aus, als ob es hier einen Zweikampf geben wird, noch in den letzten Disziplinen zwischen Ehammer und Neugebauer. Auf Platz 3 im Moment ganz sicher, da steht Damien Warner, der achtfache Götzis-Sieger. Der wird um den Sieg, wenn die beiden vorne nicht patzen, aber wohl nicht mehr eingreifen können.
1: Und die Damen im Siebenkampf, die durften heute ein wenig länger ausschlafen. Sie sind mittlerweile aber auch voll gestartet. Dort wird es heute auf alle Fälle eine Premierensiegerin geben. Wer führt denn im Moment?
2: Ja, auch hier gibt es eine Schweizer Führung und zwar nach dem Weitsprung. Annik Kählin, die mit Abstand beste Weitspringerin, hat sich da mit einem neuen Meeting-Rekord 6,96 Meter auf die erste Position gesetzt und führt jetzt vor Sophie Doktor. Die Damen haben jetzt dann noch den Speerwurf und die abschließenden 800 Meter zu absolvieren. Noch ein Blick zu unserer Vorarlbergerin Chiara Schuler, 5,85 Meter im Weitsprung. Damit liegt sie weiter auf Plan. Soll ganz 6.000 Punkte werden sich für sie aber nicht aus.
1: Dankeschön, Thomas Oesterle. 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Wir berichten den ganzen Tag live aus Götzis und online haben wir einen Live-Blog auf vorarlberg.orf.at. Die Waffenverbotszone am Bahnhof Dornbirn bleibt bestehen. Die Bezirkshauptmannschaft hat die Zone für weitere 3 Monate verlängert. Aus Sicht der BH ist die Maßnahme weiter nötig, denn auch in den letzten Monaten sind wieder Waffen und waffenähnliche Gegenstände sichergestellt worden. Emanuel Broger, welche Gegenstände und Waffen denn genau?
3: Alleine zwischen Februar und April haben die Beamten heuer am Bahnhof Dornbirn 6 Leatherman, 2 Pfeffersprays und einen Kubotan abgenommen. Was ein Kubotan ist, musste ich auch erst lernen. Das ist ein kurzer, spitziger Stab, der in der Faust gehalten wird und im Nahkampf eingesetzt werden kann. Aus Sicht der BH zeigen diese Zahlen klar, dass die Waffenverbotszone weiter notwendig ist. Darum ist sie nun auch bis Ende August verlängert worden.
1: Jetzt im Sommer ist ja auch wieder mehr los am Bahnhof. Gibt es da auch mehr Konflikte?
3: Ja, auf jeden Fall. Das steht auch in den Bemerkungen zur Verordnung. Schon letztes Jahr waren saisonale Schwankungen bei den Delikten zu beobachten. So gab es im Frühling noch 12 Anzeigen bei der leichten Körperverletzung. Im Sommer waren es dann schon 20 und im Herbst 31. Dann wurden es wieder weniger. Man sieht also, wenn es draußen angenehm ist, sind einfach mehr Menschen unterwegs und das heißt auch mehr Konfliktpotenzial.
1: Der Seniorenbund Vorarlberg warnt vor allem ältere Menschen vor Internetbetrügern. Die Fälle häufen sich und die Schäden werden immer größer. Thomas Haschberger.
4: Seit 2023 sind mehr als 700 Phishing-Fälle dokumentiert. Das heißt, Betrüger haben es mit täuschend echten SMS, Mails oder WhatsApp-Nachrichten geschafft, an sensible Daten zu kommen, zum Beispiel an Bankdaten oder Passwörter. Die Betrüger haben ihren Opfern auch Geld abgeluchst, im Durchschnitt mehr als 4.000 Euro. Es gibt aber auch Fälle mit einem Schaden von mehr als 20.000 Euro. Die Mehrheit der Betroffenen ist weiblich und über 50 Jahre alt. Zur Polizei gehen sie nicht. Aus Scham. Das wäre aber wichtig, heißt es vom Seniorenbund Vorarlberg. In 2 von 3 Fällen haben die Geschädigten nämlich ihr Geld zurückbekommen. In Summe rund 1,5 Millionen Euro.
1: Ein Gewinn sind auf jeden Fall diese vier Musiker aus München. Sie spielen auf Instrumenten von Stradivari und sind am Freitag bei der Schubertiade in Hohenems aufgetreten. Die Musiker des renommierten Goldmund-Quartetts. Das Besondere an ihnen, sie spielen nicht nur klassische Kammermusik, sondern haben auch alpenländische Volksmusik im Programm. Die beiden Stilrichtungen passen erstaunlich gut zusammen, sagt Florian Schötz, Geiger beim Goldmund-Quartett.
5: Ganz viele Komponisten haben ihren Ursprung in der Volksmusik und ohne Volksmusik gäbe es keine Klassik. Und insofern sehen wir es eigentlich eher was als Zurückkommen zum Ursprung. Also das heißt, die Verbindung ist nicht konstruiert, sondern sie ist immer da. Und selbst in den düstersten und bekanntesten Klassikern der Quartettliteratur, Der Tod und das Mädchen, also ein Meisterwerk von Schubert, dann gibt es im dritten Satz plötzlich wieder einen Ländler. Insofern, das ist wirklich ganz tief verwurzelt und in der Symphonik genauso wie in der Kammermusik. Deswegen ist es für uns eine natürliche Verbindung.
1: Zum Schluss noch eine aktuelle Meldung vom Fußball. Fußballtrainer Adi Hütter kehrt zum deutschen Bundesligisten Eintracht Frankfurt zurück. Der gebürtige Altacher bekommt einen Vertrag bis Sommer 2029. Hütter hatte die Frankfurter bereits von 2018 bis 2021 erfolgreich trainiert.
0: Ja, wenn es läuft, dann läuft's. Und hier bei uns in Vorarlberg, da müssen wir dann heute Abend und in der kommenden Nacht mit Gewittern rechnen, wie es genau kommt. Das haben wir jetzt aus der Geosphere Austria von Simon Hölzl.
6: Am Nachmittag bleibt es noch recht sonnig und warm. Gegen Abend erreichen dann teils kräftige Gewitter von der Schweiz her das Ländle. Die Gewitter, die bleiben uns dann auch noch in der ersten Nachthälfte erhalten, gehen dann aber in Schauerform über und werden allmählich schwächer. Die Frühtemperaturen liegen meist bei 10 bis 15 Grad. Aus der Nacht heraus ist es dann morgen zunächst noch wechselhaft, vor allem im Bergland ist noch mit Schauern zu rechnen, sonst ist es bereits trocken, die Wolken lockern allmählich auf. Der Nachmittag dürfte dann im ganzen Land recht freundlich sein. Aber nur noch mäßig warm mit 19 bis 24 Grad. Am Dienstag ist es dann umgekehrt, der startet freundlich, es wird bis 25 Grad warm. Am Nachmittag ist wieder verbreitet mit Gewittern zu rechnen, die dann in der Nacht auf Mittwoch in kräftigen Regen übergehen. Nach einem eher trockenen Donnerstag geht es dann am Freitag wechselhaft weiter. Es bleibt also abwechslungsreich.
0: Und auf unseren Straßen, da läuft es, es liegen uns keine Meldungen vor. Der Verkehrsservice um 12.37 Uhr, wenn Sie Hinweise haben, unsere Gratis-Hotline ist die 0800 20 4000. Und eine gute Fahrt. Ich bin Christian Sutter. Jetzt für Sie Robbie Williams, Love My Life nach Crowded House. Don't Dream It's Over. Einen schönen Sonntagmittag. Mahlzeit.

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1: Mikrofon Arthur Dreinacher. Die Spritpreisbremse ist gestern in abgespeckter Form verlängert worden. Ab morgen gilt die Entlastung bei 1,7 Cent pro Liter. Die Spritpreisbremse und auch die Mehrwertsteuersenkung für Grundnahrungsmittel haben dasselbe Problem, sagt Fiskalratschef Christoph Bardelt in der ORF-Pressestunde.
2: Sie wurden früher von der Opposition, insbesondere von der SPÖ, vehement verlangt. Jetzt in der Regierung befindlich, kommt man drauf, dass man sich das nur in einem ganz kleinen Ausmaß budgetär leisten kann. In einem so kleinen Ausmaß, dass ich eigentlich glaube, die Bevölkerung wird das nicht merken. Wenn der vorher um 15 Cent steigt, der Preis, und dann geht er manchmal ein bisschen runter und wieder rauf. Ich glaube einfach, dass der politische Effekt von den Politikern, die das so vehement betreiben, völlig falsch eingeschätzt wird.
1: Sagt Fiskalratschef Bardelt. In der Debatte über eine Verlängerung des Wehrdienstes gibt es weiter keine Einigung. Die SPÖ spricht sich nun dafür aus, den Grundwehrdienst bei 6 Monaten zu belassen und stattdessen attraktiver zu gestalten. Vorgeschlagen werden verpflichtende 2-monatige Milizübungen im Anschluss. SPÖ-Wehrsprecher Robert Leimer erklärte, die Verhandlungen hätten bisher keinen Durchbruch gebracht, da die Regierungsparteien mit unterschiedlichen Maximalforderungen in die Gespräche gingen. Die regierende Labour-Partei hat die vorgezogene Parlamentswahl in Malta laut Hochrechnungen gewonnen. Ministerpräsident Abela hatte die Wahl 1 Jahr früher angesetzt und dies mit geopolitischen Krisen und zum Schutz des importabhängigen EU-Staates begründet. Damit steht die 4. Regierungszeit der Sozialdemokraten in Folge bevor. Die heftige Gewitterfront, die gestern Abend durch Oberösterreich gezogen ist, hat bei den Feuerwehren für hunderte Einsätze gesorgt. Grund für die Alarmierungen waren in 90% der Fälle umgestürzte Bäume. Warum derzeit so viele Bäume umstürzen, darüber berichtet Magdalena Ahorner.
3: Es ist nicht die Trockenheit, die den Bäumen so zu schaffen macht, sondern...
4: Die Laubbäume sind natürlich im Laub, dadurch haben sie mehr Angriffsfläche, was gerade bei den Eschen ein Riesenproblem ist, weil durchs Eschentriebsterben ist der Wurzelbereich geschädigt und dadurch fallen die einfach ohne viel Widerstand um. Und das ist entlang der Straßen, das ist natürlich gefährlich.
3: Erklärt der Mühlviertler Förster Leopold Gruber. Der Starkregen bei den Gewittern ist für den Waldboden aber wichtig.
4: Der Wald nimmt natürlich, wenn es jetzt 4-5 Liter regnet, kommt fast nichts am Boden runter. Das nimmt der Wald im Prinzip über das Laub auf, über die Norden und verdunst oben wieder. Dadurch ist es schon gut, wenn es einmal 10-20 Liter regnet.
3: Auch heute Nachmittag soll es wieder zu kräftigen Gewittern kommen. Vereinzelt sind dabei auch wieder schwere Sturmböen möglich. Und damit dürften umstürzende Bäume ebenfalls wieder zu einer Gefahr werden.
1: Das waren die Nachrichten mit Arthur Dreinacher. Zum Wetter.
5: Der Sonntagnachmittag bringt eine schwüle und gewittrige Sommermischung mit Unwettergefahr. Von Sturmböen über Hagel bis zu großen Regenmengen samt Überflutungen ist heute alles möglich. Die aktuellen Meldungen der Landeshauptstädte Wien, Eisenstadt und Linz: wolkig 26 Grad, St. Pölten Regenschauer 23.

immer weiter aus, nach und nach auf den Großteil Österreichs und stellenweise können sie heftig ausfallen. Davor wird es bei teils lebhaftem Nordwestwind noch sehr warm und schwül, Höchstwerte heute 23 bis 31 Grad. Morgen Montag unbeständig, windig und vorübergehend deutlich kühler. Dazu viele Wolken und weitere Regenschauer, im Westen und Süden aber zeitweise auch sonnig. So viel zum Wetter von Michael Mattern.

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3: Ja, und hier haben die Herren im Zehnkampf ihre Mittagspause, ihre kurze mittlerweile beendet und wir sind jetzt beim Höhepunkt dieses Sonntags angelangt und zwar beim Stabhochspringen, zwar beim Duell wieder zwischen Simon Eberhammer und Leo Neugebauer um den Sieg hier 2026 beim Hypo-Mehrkampf-Meeting. Derzeit führt der Schweizer ja gut 70 Punkte vor Leo Neugebauer, dem Weltmeister aus Deutschland und im Stabhochspringen. Wenn es für beide richtig gut läuft, dann könnten sie dann beide so um die 5,30 Meter hoch springen. Allerdings, mittlerweile, der Wind hat ein bisschen aufgefrischt hier in Götzis. Das macht es für die Athleten beim Stabhochspringen nicht wirklich einfacher. Simon Ehammer, der ist noch nicht eingestiegen hier in den Bewerb. Der lässt einmal aus, wird erst bei 4,80 Meter beginnen. Leo Neugebauer, der geht es etwas konservativer an, ist über 4,60 Meter schon eingestiegen in den Bewerb, hat das im ersten Versuch auch gemeistert, hat aber auch bei ihm gemerkt, dass das mit dem Wind nicht ganz so einfach ist. Also die Herren hier beim Stab hochspringen, die Damen, die haben im Moment eine kurze Pause. Da geht es dann in Kürze weiter mit dem Speerwerfen.
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2: Ja, wir sind wieder zurück hier in Götzis mit dem Stabhochspringen mittlerweile angekommen. Bei einer Höhe von 4,70 Meter und da hat Leon Neugebauer, derzeit Zweitplatzierte, gerade zum ersten Mal die Latte gerissen. Das hat eigentlich von der Höhe sehr, sehr gut ausgesehen. Allerdings der Abstand zur Latte, der hat nicht gepasst und deshalb ist sie dann doch noch runtergefallen. Also deutsche Muster in den zweiten Versuch. Simon Ehammer, der wartet weiterhin mit seinem Start im Stabhochsprung, so wie auch Damien Warner, der in der Gruppe B an der Reihe ist. Also die haben sich noch ein bisschen gemütlich gemacht im Schatten, weil das fällt schon auf hier bei diesen Temperaturen. Da suchen sie immer wieder die Abkühlung, die Athleten. Aber so geht es nicht nur ihnen hier im Stadion.
3: Hallo Vorarlberg, hier ist der Philipp und ich wünsche euch ganz liebe Grüße aus dem Müsli-Stadion. Wir sind gerade in der Schlange und tun einen Soft-Eis-Holer. Es gibt so Hydranten, da kommt so kaltes Wasser raus und da kann man sich zum Beispiel Turnus machen. Ich weiß, euch ist sicher auch einer Haus. Und ich hoffe, wir können euch fein abkühlen. Schöner Sonntag!
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0: Schönen Sonntagnachmittag.
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0: Und Valentina Pison ist unter den Fans. Wie ist die Stimmung?
3: Können wir einmal gemeinsam einen Stimmungstest machen? Wie hoch ist die Stimmung bei euch?
4: Man hört meine Stimme. Das ist nicht mehr so laut. Aber die Stimmung ist frei hoch mit all die Leute hier und all die Decathlon und Heptathlon lieber. So, die Stimmung ist hoch. Ja.
3: Und ihr habt ja sogar im Moment eine Führende.
4: Wir in Holland, wir haben eine Führende im Damen-Heptathlon. Das ist Sophie Doktor. Ja, macht extra Spaß. Dann blase ich mal einmal öfter auf meinen Fufusela. So, ja.
3: Das müssen wir hören.
0: Yeah!

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1: Am Mikrofon Arthur Dreinacher. Die israelischen Streitkräfte setzen ihre Offensive im Libanon fort und rücken weiter nach Norden vor. Ziel ist nach israelischen Angaben die Zerschlagung der Hisbollah-Miliz. Für viele Menschen im Südlibanon bedeutet das die Flucht aus ihren Häusern. Hartmut Fiedler berichtet.
2: Der libanesische Ministerpräsident wirft Israel die systematische Vertreibung der Bevölkerung und die Zerstörung von Orten im Süden vor. Die israelischen Truppen operieren inzwischen immer weiter nördlich des Litani-Flusses und der von Israel beanspruchten Pufferzone im Südlibanon. Symbolisch war heute die Einnahme der mittelalterlichen Festung Beaufort oder was von ihr übrig ist. Seit dem Vormittag weht dort die israelische Fahne. Eine Armeesprecherin bezeichnete Beaufort in einer Erklärung auf Arabisch als Beispiel für eine Stellung, von der aus die Hisbollah mit iranischer Förderung ihre terroristischen Angriffe auf Nordisrael verübe. Bei Gefechten mit der Hisbollah starb wieder ein israelischer Soldat. Mehrere andere wurden verletzt.
1: Fiskalratspräsident Christoph Bardelt übt Kritik an den geplanten Maßnahmen gegen die Teuerung. Die Spritpreisbremse und die Senkung der Mehrwertsteuer auf bestimmte Lebensmittel seien finanziell nur sehr eingeschränkt möglich. Die Bevölkerung werde die Entlastung kaum spüren, sagte Bardelt in der ORF-Pressestunde. Maßnahmen gegen die Inflation seien grundsätzlich aber zu begrüßen. Bei zwei Messerstechereien in Wien sind gestern Nachmittag und heute Nacht insgesamt drei Männer lebensgefährlich verletzt worden. In beiden Fällen sind die Motive noch unklar. Petra Thalhammer-Jeschek fasst zusammen.
3: Am Nachmittag entzündet sich am Viktor-Adler-Platz in Favoriten unter zumindest vier Indern ein Streit, bei dem schließlich einer der Beteiligten ein Messer zückt und auf zwei Kontrahenten einsticht, sagt Markus Dietrich von der Wiener Polizei.
4: Fakt ist, dass zwei Schwerverletzte zurückgeblieben sind. Einer hat eine Stichverletzung im Oberkörperbereich davongetragen, der zweite im Rücken. Und beide sind lebensgefährlich verletzt worden.
3: Die beiden sind 28 und 31 Jahre alt. Der 25-jährige mutmaßliche Täter ist auf der Flucht. Um 3 Uhr früh gibt es in der Leopoldstadt auf der Taborstraße eine weitere Auseinandersetzung.
4: Dabei hat ein 19-jähriger syrischer Staatsangehöriger ein Messer gezückt und damit auf 4 Männer eingestochen. Dabei ist eine Person lebensgefährlich verletzt worden.
3: Die Opfer sind im Alter von 18 bis 22 Jahren. Hier kann der Tatverdächtige noch am Tatort festgenommen werden.
1: In Hamburg entscheiden die Wahlberechtigten heute per Referendum über eine Olympiabewerbung der Stadt. Zur Wahl stehen die Sommerspiele 2036, 2040 oder 2044. Neben Hamburg bewerben sich auch Berlin, München und die Region Rhein-Ruhr. Der deutsche Kandidat wird im Herbst gekürt. Das waren die Nachrichten mit Arthur Dreinacher.
5: Und wir sind bei der Wetteraussicht und da spürt man schon was. Ich weiß nicht, ob Sie es merken, sicherlich auch. Es ist zwar noch sonnig und sehr, sehr warm, bis zu 30 Grad im Schatten, aber da kommt was und zwar heute Abend und in der Nacht spätestens gewittert und regnet es immer wieder teilweise intensiv. Morgen Montag, da klingen im Laufe des Tages die Regenschauer dann ab. Es kommt dann wieder die Sonne heraus. Bis zu 24 Grad haben wir dann, recht angenehm. Am Dienstag dann zwischendurch sonnig, allerdings entstehen dann wieder im Laufe des Tages Regenschauer und Gewitter, die auch wieder kräftig sein können. Der Verkehrsservice hier bei Radio Vorarlberg. Wir haben 3 nach 2, da liegen uns keine aktuellen Meldungen vor. 0800 20 4000, das ist unsere Gratis-Hotline für Ihre Hinweise. Gute Fahrt.
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5: Ja, und in Götz ist derzeit jetzt die Damen beim Speerwurf und da können wir schon so eine Zwischenbilanz ziehen, gerade aus Vorarlberger Sicht, Thomas Österle.
7: Ja, die Gruppe B

0: Disziplin bei den Männern, nämlich Stabhochsprung. Wie schaut's aus?
1: Ja, da sind wir mittlerweile angekommen bei 4,90 Meter. Da ist Simon Ehammer auch schon drüber, der Gesamtführende. Der ist sehr, sehr souverän im Stabhochspringen. Bisher jede Höhe im ersten Versuch gemeistert. Leon Neugebauer, der hat ein paar Probleme mehr. Der steht im Moment bei 4,80 Meter, hat die 4,90 im ersten Versuch gerissen, hat aber noch zwei Versuche, um auch da mit Simon Ehammer gleichzuziehen.
0: Na, dann lassen wir die Profis weitersporteln, machen hier feine Musik für ihren Sonntagnachmittag. Gleich King Wild mit Cambodia und das hier Cock Robin mit The Promise You Made.

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1: Wer das schon einmal live erlebt hat, der weiß, wie viel Kräfte da frei werden. Was das für ein beeindruckendster Sport ist. Stabhochsprung der Herren. Live Thomas Oesterle direkt neben den Stangen.
4: Ja, die große Flugshow, sie ist jetzt in vollem Gange. 5 Meter sind wir mittlerweile schon angelangt und die beiden Favoriten, die haben sich jetzt richtig aufgewärmt. Simon Ehammer und auch Leon Neugebauer, beide im ersten Versuch über 5 Meter drüber. Gerade eben der Deutsche, da war der Applaus hier riesengroß, wie jetzt auch wieder bei Risto Lillemets. Der ist über 4,70 drüber gesprungen im ersten Versuch. Das war in der Gruppe B, der Stabhochsprung. Das ist wirklich das Highlight des Tages am Sonntag hier im Mösl-Stadion. Die ganze Kurve voll mit an die 10.000 Leuten und alle feuern die einzelnen Springer an. Jetzt Niklas Kaul, der ehemalige Weltmeister, 5 Meter, aber er schafft es noch nicht. Also da wird es noch ein bisschen gehen, vielleicht 5,20 Meter, 5,30 Meter. Das ist den beiden großen Ehammer und Neugebauer zuzutrauen. Wir bleiben dran.

0: Menschenmassen im Möselstadion.
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0: Tausende Zuschauer, die da den Sportlern zufiebern und sie anspornen und natürlich aber auch die Zeit vertreiben.
3: Hallo, da ist die Julia aus dem wunderschönen Stubaital. Es ist heiß, aber wir haben immer kühles Bier da und einen guten Spritzer, also uns geht's gut. Die Sonne brennt auch, aber wir unterstützen die Athletinnen so gut wie es geht mit Applaus und Power, dass sie das auch bei der Hitze alles gut durchheißen.
4: Auf was freust du dich denn heute ganz besonders?
3: Ja, natürlich auf dem Stabhochsprung freue ich mich überhaupt, weil wir da natürlich die beste Sicht haben von unserem Platz aus. Einfach die Bauern noch mal in dem Sprung zu sehen, wie sie über die Stangen hupfen. Und natürlich auf eine coole Community.
4: Habt ihr schon euch angefreundet mit euren Sitznachbarn?
3: Mit den Vorderen, mit denen haben wir uns schon angefreundet. Und die Kolleginnen, da nehmen uns aus Deutschland auch schon ein bisschen. Also die Stimmung ist super da. Und wir als Tiroler, Tirolerinnen, kommen da sehr gerne wieder her ins Ländle, um einfach die Stimmung zu genießen.

0: Ja, wer nicht drüber kommt über die Latte, der fliegt raus.
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0: Der Höhepunkt Stabhochsprung der Herren hier beim Leichtathletik-Mehrkampf-Meeting in Götzels. Und es werden immer weniger, Thomas Oesterle.
3: Immer mehr fliegen raus, weil eben auch die Höhen immer höher werden. Und jetzt hat es auch Leon Neugebauer erwischt bei 5,10 Meter. Der Deutsche im dritten Versuch gescheitert. Etwas zu wenig weit gesprungen. Das kann auch ein Problem sein im Stabhochsprung. Er hätte die Höhe gehabt, aber er ist zwar drüber gekommen, aber dann beim Runterfliegen hat er die Latte wieder mitgenommen. Und damit ist Simon Ehammer jetzt fast schon alleine bei 5,20 Meter. Es ist ganz ruhig hier jetzt im Stadion, weil sich der Schweizer vorbereitet auf seinen ersten Versuch. 5,20 Meter, das ist schon nah dran an seiner persönlichen Bestleistung. Die liegt bei 5,35 Meter. 5,30 Meter ist er heuer schon mal gesprungen, in der Halle auch, als er seinen Wahnsinns-Hallen-Weltrekord aufgestellt hat. Und jetzt könnte er hier für das nächste Highlight sorgen. Ganz kurz, während Simon Ehammer sich hier noch vorbereitet, ein Blick hinüber zu den Damen. Siebenkampf-Speerwerfen, da hat jetzt die zweite Gruppe oder die Gruppe A, wie es heißt, begonnen. Da sind die Besten dabei, da sind auch die Top 3 dabei. Das sind Annik Kählin, Sophie Doktor und nicht zu vergessen Emma Osterwegel, auch die Niederländerin. Die liegt derzeit auf Platz 3, ist aber die beste Speerwerferin. Die könnte den anderen da so 5-6 Meter abnehmen, also da könnte sich noch einiges tun. Jetzt aber, Simon Ehammer macht sich bereit zu seinem ersten Sprung über 5,20 Meter. Publikum ist da, feuert ihn an, klatscht ihn ein hier für seinen Versuch. Auch die anderen Athleten immer fair, feuern da die Konkurrenten an. Auch Leon Neugebauer, sein größter Konkurrent, steht da bereit, um Simon Ehammer noch die letzte Kraft zu geben für diesen Versuch über 5,20 Meter. Der Wind immer noch da, aber kommt ein bisschen mehr von der Seite. Das sollte jetzt nicht das große Problem sein für den Schweizer, der sich aber sehr, sehr viel Zeit lässt, hier seinen Versuch zu starten. Jetzt nimmt er den Stab einmal hoch für den Anlauf. Das sind so 25, 30 Meter Anlauf. Simon Ehammer, erster Versuch über 5,20 Meter, aber den schafft er noch nicht, hat er Probleme beim Einstich und deshalb erster Fehlversuch. Zwei Versuche bleiben den Schweizer noch über 5,20 Meter.

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1: Mikrofon Arthur Dreinacher. Auf die Versicherten der BVAEB kommen ab morgen höhere Kosten zu. Die Versicherungsanstalt öffentlich Bediensteter, Eisenbahnen und Bergbau verdoppelt den Selbstbehalt bei Arztbesuchen und verschiedenen Therapien. Was das konkret bedeutet und wie die Gewerkschaft darauf reagiert, berichtet Tanja Malle.
2: Die Gewerkschaft Öffentlicher Dienst äußert sich dazu nur schriftlich und kritisiert die Verdoppelung des Selbstbehalts von 10% auf 20% nicht, sondern sie verweist darauf, dass die demografische Entwicklung und neue Medikamente Geld kosten und die Leistung der BVAEB für die Zukunft sichergestellt werden müsse. Man nennt auch Beispiele für die bevorstehende Erhöhung. Der Selbstbehalt für einen Termin beim Allgemeinmediziner steige etwa von 2,7 Euro auf 5,4 Euro und der für eine halbe Stunde Physiotherapie von 3,8 auf gut 7 Euro.
1: In Oberösterreich ist die Zahl der Verkehrsunfälle mit Kindern stark gestiegen. Im Vorjahr wurden 640 Kinder verletzt, 6 kamen ums Leben, so viele wie seit 20 Jahren nicht mehr. Der VCÖ fordert mehr Verkehrsberuhigung und Tempo 30 im Ortsgebieten, um Kinder besser zu schützen. Eine Drohne hat laut internationaler Atomenergiebehörde ein Turbinengebäude des Atomkraftwerkes Saporischschja beschädigt. Die Reaktoranlagen seien nicht betroffen. Russland macht die Ukraine verantwortlich, Kiew weist das zurück. IAEA-Chef Grossi warnte erneut vor Angriffen auf Atomanlagen. In Kolumbien wird heute ein neuer Präsident gewählt. Rund 41 Millionen Menschen sind zur Stimmabgabe aufgerufen. Amtsinhaber Gustavo Petro darf nicht erneut kandidieren. Umfragen sehen keinen klaren Favoriten. Eine Stichwahl gilt als wahrscheinlich. Beim österreichischen Frauenlauf im Wiener Prater sind heute rund 31.000 Läuferinnen an den Start gegangen. Über 5 und 10 Kilometer wurden jeweils neue Streckenrekorde aufgestellt. Martin Lang.
3: In 13 Minuten 34 Sekunden holt sich Julia Meyer als schnellste der 7310 Kilometer Läuferinnen in neuer Streckenrekordzeit ihren ersten Frauenlaufsieg.
4: Gut gemacht, 10 Kilometer Sieg. Es war schön, es war die Stimmung irrsinnig geil. Die Mädels an der Strecke haben mir die Hände rausgestreckt zum Abklatschen.
3: Über 5 Kilometer siegt in 14,41 Minuten mit neuem Streckenrekord die Kenianerin Purity Gitonga. Die Vorarlberger Crossläuferin Lisa Redlinger wird als vierte beste Österreicherin.
5: Ja, ich habe schon echt oft da mitgemacht. War noch nie so weit vorne und ich trainiere für die 5000 Meter für die Europameisterschaft.
3: 31.113 Läuferinnen waren beim 38. österreichischen Frauenlauf in Prater am Start.
1: Ein Waldbrand am Tausing bei Wörschach im steirischen Bezirk Liezen beschäftigt seit gestern Abend zahlreiche Einsatzkräfte. Mehrere Feuerwehren, die Bergrettung und ein Löschhubschrauber stehen im Einsatz. Das steile und schwer zugängliche Gelände erschwert die Löscharbeiten. Wegen eines Unwetters musste diese unterbrochen werden. Das waren die Nachrichten mit Arthur Dreinacher.
6: Ja, und das ist bislang ein sommerlicher Sonntag. Richtig warm. 30 Grad konnten wir schon knacken, aber die ersten Regenwolken sind schon auf dem Weg. Das heißt, am Nachmittag fängt es dann langsam an zu gewittern und die Gewitter ziehen sich dann so über den Abend bis in die Nacht hinein. Morgen Montag bleibt es dann hier und da unbeständig. Die Sonne zeigt sich dann aber ein bisschen mehr. Dazu kühlt es ab. Maximal 23 Grad sind es dann nur noch und am Dienstag wird es dann auch eher unbeständig. Schauen wir mal, was die Straßen so machen. 0820 4000, da freuen wir uns über Ihre Meldungen. Momentan schaut alles gut aus um kurz nach drei. Sie kommen da gut voran. So, und wir sind hier live in Götzis.
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6: Die Sportwelt schaut zu uns, schaut nach Götzis. Es ist eins der größten Leichtathletik-Events, das Hypo-Mehrkampf-Meeting. Mein Kollege Thomas Österle hat alles im Blick da auf dem Feld. Thomas, wie schauen wir aus?
7: Ja, wir sind beim Stabhochspringen Windmann noch dabei. 5,30 Meter mittlerweile aufgelegt. Und Simon Ehammer jetzt mit seinem letzten Versuch. Nur noch er und der Deutsche Andreas Gräber sind drinnen im Bewerb. Und jetzt muss Simon Ehammer hier drüber kommen über die 5,30. Ansonsten ist der Stabhochsprung auch für ihn zu Ende. Simon Ehammer, letzter Versuch über die 5,30. Aber das schafft er heute nicht. Damit bleiben 5,20 Meter für ihn in der Wertung. Damit baut er seinen Vorsprung vor Leo Neugebauer auch weiter aus. 132 Punkte ist der Vorsprung für ihn. Jetzt wieder, wir schauen noch ganz kurz zum Speerwurf bei den Damen. Der ist gerade im zweiten Durchgang und da hat es

0: Sonntag, der 31.05. und wir sind live in Götzis.
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0: Wir dürfen Ihnen die Mehrkampfstimmung nach Hause bringen und auch hier in Götzis ist es warm. Ich hoffe, Sie finden gerade irgendwo ein bisschen Abkühlung. Meine Kollegin Valentina Pisoni ist auf jeden Fall schon mal beim Eisstand gelandet.
2: Wir haben euch da jetzt genau das richtige Plätzle ausgesorgt, im Schatten mit einer Kugel Eis. Wer bist denn du?
3: Lucia.
2: Und was isst du da für Eis?
3: Vanille-Erdbeer.
2: Und, wie schmeckt's?
3: Gut.
4: Ich habe da Mokka-Mango und kann es nur empfehlen.
2: Ja? Wie viele Mal sind ihr denn schon da?
4: Heute das erste Mal beim Mösli-Meeting.
2: Auf was freust du dich heute noch am allermeisten?
3: Aufs Schwimmen vielleicht.
4: Das schauen wir noch, ja. Vielleicht geht sich noch ein zweites Eisli aus, gell? Aber wir sind einfach einmal gekommen wegen der Stimmung.
0: Ja, und die ist hier richtig gut. Über 500 Helfer und Helferinnen, zahlreiche großartige Sportler. Ich meine, gestern gab es schon einen neuen Weltrekord von Simon Ehammer im Weitsprung. Da tummeln sich die besten Sportler hier im Ländle und wir sind live dabei. Bringen Ihnen diese Hypo-Meeting-Stimmung nach Hause, live aus dem gläsernen Studio. Und dazu gibt es die beste Musik für Sie. Das hier, ein 80er, The Safety Dance. Ich hoffe, Sie haben es fein, egal wo Sie gerade sind.

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0: Ich wünsche Ihnen einen schönen Sonntag. Ich hoffe, Sie haben es fein. Das Wetter, das spielt doch ordentlich mit, oder? Noch ist es schön sommerlich, sonnig. Die ersten Regenwolken, die sind aber schon auf dem Weg zu uns und die bringen nicht nur Regenschauer, sondern auch ein paar Gewitter. Also da ist was los am Abend und in der Nacht. Noch ist davon nicht viel zu spüren. Es ist immer noch sehr warm, fast 30 Grad sind es immer noch. Morgen Montag kühlt es dann aber ein bisschen ab. Da werden es dann nur noch maximal 23 Grad. Dazu gibt es dann wieder ein bisschen Regen, aber nur vereinzelt. Also sollte doch ganz angenehm sein und Abkühlung tut auch gut. Schauen wir auf die Straße. Was ist denn da los in Vorarlberg? Um jetzt genau 3:30 gar nichts ist los. Sie kommen da gut voran. Falls Ihnen aber was auffällt, Stau und Verblitzer, dann freuen wir uns über Ihre Meldungen 0800 20 4000.
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0: Wir sind hier und bringen Ihnen die mösle Stimmung quasi direkt ins Wohnzimmer. Gut, oder? Und dazu gibt's die beste Musik von uns. Also sportliche News, das Beste aus den 80ern jetzt. Cool and the Gang sind das. Ich würde sagen, es ist ein guter Sonntag. Nachmittag, ich hoffe, Sie haben es fein. Genießen noch die letzten Sonnenstrahlen, bevor das Gewitter losgeht. Und kühlen Sie sich ab. Trinken Sie viel, ist wichtig.

0: Das ist die Musik für Ihren Sonntagnachmittag. Ich hoffe, bei Ihnen ist alles gut. Hier in Götz ist, ja, da läuft's.
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0: Jetzt momentan eher ruhig, da ist ein bisschen eine Pause. Lieber Thomas Oesterle, es geht aber gleich wieder rund, oder?
3: Ja, ist die Ruhe vor dem Sturm sozusagen, denn die Herren, die wärmen sich schon auf für Speerwerfer. Da gibt es zunächst die Gruppe B, das sind die bisschen, ja, nennen wir es, wollen es nicht schwächer nennen, aber die im Gesamtklassement ein bisschen weiter hinten liegen. Und für die Damen wird es dann auch so ab 16 Uhr wieder ernst, und zwar zum letzten Mal mit der letzten Disziplin, mit den 800 Metern. Da fällt dann die Entscheidung um den Sieg hier im Siebenkampf der Damen. Und wir haben es ja schon ein paar Mal gesagt, es wird eine Premierensiegerin geben hier in Götzis. Im Moment schaut es am besten aus für die Schweizerin Annik Kählin. Die führt nach 6 Disziplinen, also auch nach dem Speerwurf, mit 5786 Punkte, hat damit so knapp 40 Punkte Vorsprung vor Emma Osterwegel aus den Niederlanden, und Sophie Doktor ist auch noch knapp dahinter. Also die drei haben noch Siegchancen, aber am besten sieht es aus für Annik Kählin, und es könnte ein historischer Schweizer Tag werden heute. Gewinnt Annik Kählin den Siebenkampf, und vielleicht, da schaut es ja auch nicht schlecht aus, Simon Ehenhammer den Zehnkampf bei den Männern.

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1: Am Mikrofon Arthur Treinacher. Am heutigen Welt-Nichtrauchertag warnt die Krebshilfe vor neuen Suchtformen. Während klassische Zigaretten immer seltener geraucht werden, sind alternative Nikotinprodukte, vor allem bei Jugendlichen, auf dem Vormarsch. Sebastian Rosenauer informiert.
2: E-Zigaretten, Vapes oder Snus. Die Palette an alternativen Nikotinprodukten ist lang. Sie kommen in bunten Farben und exotischen Geschmacksrichtungen und sprechen damit gezielt jüngere Menschen an. Jugendliche greifen immer seltener zur klassischen Zigarette. Trotzdem steigt der gesamte Nikotinkonsum in Österreich seit 2019 an, so die Krebshilfe. Fast ein Viertel aller Österreicherinnen und Österreicher konsumiert in der einen oder anderen Form Nikotin, gedampft, geschnupft oder im Beutel unter der Oberlippe. Anlässlich des Welt-Nichtrauchertags fordert die Krebshilfe jetzt ein generelles Verbot von Nikotinbeuteln, so wie in Belgien oder in den Niederlanden.
1: Die Gewerkschaft Öffentlicher Dienst übt keine Kritik an der Verdoppelung des BVAEB-Selbstbehaltes von 10% auf 20%. In einer Aussendung verweist sie auf die demografische Entwicklung und steigende Kosten im Gesundheitswesen. Ziel sei es, die Leistungen der Krankenversicherung langfristig abzusichern. Auf Malta hat die regierende Labour-Partei bei den Parlamentswahlen gestern einen historischen 4. Sieg in Folge errungen. Regierungschef Abela hatte zu vorgezogenen Wahlen gerufen. Und das Kalkül ist aufgegangen, berichtet Cornelia Wospanek.
3: Von Jubel bis zu Fußballhymnen ist alles dabei bei den Unterstützern von Robert Abela, die schon während der Auszählung wissen, sie haben gewonnen. Zu groß ist der Abstand. Der Regierungschef hatte offiziell wegen all der globalen Krisen früher wählen lassen wollen als geplant, aber es lag wohl auch am Herausforderer. Oppositionsführer Alex Borg hatte die nationalistische Partei erst vor wenigen Monaten übernommen. Abela ließ ihm für die Profilierung keine Zeit. Noch bevor alle Stimmen ausgezählt sind, gesteht Borg seine Niederlage ein. Robert Abela, der das Land seit 2020 regiert, geht nun in eine nächste Amtszeit. Die Sozialdemokraten sind auf Malta seit 2013 ohne Unterbrechung an der Macht.
1: Südkorea und Japan loten eine engere militärische Zusammenarbeit aus. Beide Länder beraten über ein mögliches Abkommen zur gegenseitigen Logistikhilfe und planen eine gemeinsame Such- und Rettungsübung. Seoul zeigt sich wegen der belasteten Geschichte mit Japan jedoch zurückhaltend. Hintergrund ist vor allem der wachsende Einfluss Chinas. Und ein neues Medikament könnte die Behandlung von Bauchspeicheldrüsenkrebs deutlich verbessern. Laut einer beim Onkologenkongress in Chicago vorgestellten Studie verdoppelte sich die mittlere Überlebenszeit im Vergleich zu einer Chemotherapie nahezu. Das Präparat befindet sich allerdings noch nicht in der Zulassung. Das waren die Nachrichten mit Arthur Treinacher.
4: Ja, und noch ist es schön sonnig. Die ersten Regenwolken, die sind aber auf dem Weg zu uns und die bringen nicht nur Regenschauer, sondern auch vereinzelt Gewitter. Vor allem am Abend und in der Nacht. Noch nicht viel davon zu spüren, es ist noch sehr warm. Fast 30 Grad sind es immer noch. Morgen Montag kühlt es dann aber so ein bisschen ab. Da werden es dann nur noch maximal 23 Grad. Dazu gibt es dann aber wieder ein bisschen Regen, nur vereinzelt. Und vereinzelte Regenschauer gibt es dann auch am Dienstag wieder. Kurzer Blick auf die Straße. Ihr Radio Vorarlberg Verkehrsservice jetzt um 3:03. Und es schaut gut aus. Sie kommen gut durch Vorarlberg, falls Ihnen was auffällt auf den Straßen. Lassen Sie es mich wissen. 0800 20 4000.
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4: Ich bin ja das erste Mal hier in Götzis. Unglaublich coole Veranstaltung. Wahnsinnig coole Sportler und Sportlerinnen hier. Die leisten Großartiges. Dazu so viele Leute, die unterstützen und richtig nah bei den Fans stehen. Direkt am Feld können quasi mit den Sportlern abklatschen. Also richtig schön familiär hier. Man hört es auch immer wieder. Die Stimmung ist wirklich sensationell. Wir dürfen Ihnen diese Leichtathletik-Stimmung direkt ins Wohnzimmer bringen. Oder in den Garten. Auf den Balkon. Wo immer Sie Ihren Sonntag heute verbringen. Ich hoffe, Sie haben es fein. Machen Sie sich schön. Mein Name ist Vanessa Schelling und ich liefere Ihnen den Soundtrack für Ihren entspannten Sonntagnachmittag.

0: Radio Vorarlberg hier, ich wünsche Ihnen einen schönen Sonntag.
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0: Eigentlich direkt bei der Ziellinie stehen wir hier in unserem Glasstudio, nicht zu verfehlen. Falls Sie auch noch zum Mehrkampf-Meeting kommen möchten nach Götzis, ein bisschen Zeit ist da noch. Bis 19 Uhr sind wir hier noch dran und da gibt's nicht nur großartige Sportler und Sportlerinnen, unglaublich leckere Pommes und Eis, sondern die coolste Technik zum Bestaunen. Da fahren beim Speerwurf die ganze Zeit zwei kleine Roboter durch die Gegend. Schauen so aus wie so kleine ferngesteuerte Autos. Und meine Kollegin Valentina Pessoni, die hat die Jungs an der Fernbedienung getroffen.
2: Kilian und Valentin, ihr kommt jetzt gerade direkt vom Feld. Ihr habt nämlich auch eine ganz spezielle Aufgabe gehabt.
3: Ja, wir müssen mit ferngesteuerten Autos die Speere und Diskus zurückbringen, die Waffenwahrer sind. Zwar dann auf- und abladen und zwar steuern halt und dann bringen wir es halt zurück, ja.
2: Und jetzt sind wir schon das ganze Wochenende dran.
4: Also wir sind heute dreimal dran mit dem Auto zum Fahrer und wenn ihr heute auch ins Mörsel kommt und da am Hypermeeting zuschauen, dann feuern uns auch.
0: Ja, also ich kann es empfehlen, hier viel zu sehen beim Hypo-Mehrkampf-Meeting in Götzis, neben den ganzen Sportlern und Sportlerinnen auch ferngesteuerte Autos. Na bitte, da ist für alle was dabei.

0: Einen schönen Sonntag darf ich Ihnen wünschen. Uhrencheck, 16.30 Uhr ist es. Das heißt, es ist Zeit für die Nachrichten.
1: Mit Peter Metzler. Der Seniorenbund Vorarlberg warnt vor allem ältere Menschen vor Internetbetrügern. Seit 2023 sind rund 700 Phishing-Fälle dokumentiert worden. Betrüger haben es geschafft, mit täuschend echten SMS, Mails oder WhatsApp-Nachrichten an sensible Daten zu kommen, also an Bankdaten oder Passwörter. Im Schnitt haben die Betroffenen mehr als 4.000 Euro verloren. Bei einem Motorradunfall in Schröcken wurde gestern Abend ein 73-jähriger Mann aus Deutschland schwer verletzt. Bei der Ausfahrt des Seebachtunnels stürzte er und rutschte über die Gegenfahrbahn und blieb verletzt liegen. Der Mann musste mit dem Hubschrauber ins Krankenhaus geflogen werden. Das Motorrad fiel über eine Brücke auf einen darunterliegenden Wanderweg. Fußballtrainer Adi Hütter kehrt zum deutschen Fußball-Bundesligisten Eintracht Frankfurt zurück. Der gebürtige Altacher bekommt einen Vertrag bis Sommer 2029. Hütter hatte die Frankfurter bereits von 2018 bis 2021 erfolgreich trainiert.
0: Und die Wetteraussichten, die kommen jetzt aus Innsbruck, und zwar aus der Geosphere Austria von Simon Hölzel.
2: Abends sind noch teils kräftige Gewitter im Ländle unterwegs. In der Nacht sind es dann meist nur noch Schauer, die allmählich schwächer werden und auch seltener. Die Frühtemperaturen liegen meist bei 10 bis 15 Grad. Morgen geht es dann in der Früh wechselhaft weiter. Vor allem im Bergland ist noch mit Schauern zu rechnen. Sonst ist es bereits trocken mit vielen Restwolken. Tagsüber setzt sich dann die Sonne durch. Es wird überall trocken sein. Der Nachmittag dann auch recht freundlich mit 19 bis 24 Grad. Auch der Dienstag sieht sehr freundlich aus, zumindest die erste Tageshälfte. Es wird leicht föhnig sein mit bis zu 25 Grad. Am Nachmittag entstehen dann wieder verbreitet Gewitter und die werden dann in der Nacht auf Mittwoch in kräftigen Regen übergehen. Der Mittwoch selbst verläuft wechselhaft und kühl mit maximal 14 bis 19 Grad. Der Donnerstag wird dann wieder beständiger sein mit bis zu 25 Grad. Ja, und abwechslungsreich geht es dann in der zweiten Wochenhälfte weiter.
0: Und da schauen wir auf die Straße. Ihr Radio Vorarlberg Verkehrsservice jetzt um kurz nach 16:30 und es schaut gut aus. Sie kommen gut voran, falls Ihnen was auffällt. Stau, Unfall, Blitzer. Gerne melden hier bei uns 0800 20 4000.
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0: Und da ist gerade einiges los. Die Damen sind da dran. Mein Kollege Thomas Oesterle direkt auf dem Feld. Wie schauen wir aus? Da warten wir auf Ergebnisse, oder?
5: Ja, wir sind jetzt mittendrin in der Entscheidung. Der letzte Lauf über 800 Meter. Und da muss jetzt die Entscheidung fallen um den Gesamtsieg. Es sind noch drei Athletinnen dabei, die sich Hoffnungen machen können. Vorneweg natürlich Annick Kählin, die Schweizerin. Die führt nach 6 Disziplinen. Und sie wird aber verfolgt von zwei starken Niederländerinnen, von Emma Osterweg und Sophie Doktor. Der Vorsprung von Annick Kählin, der beträgt gut 60 Punkte. Also sie kann sich ein paar Sekunden über diese 800 Meter erlauben. Und es sind alle drei eigentlich im gleichen Leistungsniveau, was diese 800 Meter angeht. Und jetzt sind wir dann schon gleich drinnen in der letzten Runde. Die letzten 400 Meter. Vorne ist die Italienerin Sveva Gerevini. Die führt das Feld an vor Emma Osterwegel. Die muss natürlich da was rausholen auf Annick Kählin, aber die Schweizerin auf der fünften Position im Moment, die hat ihre Konkurrentin da im Blick. Jetzt geht sie nach vorne auf die vierte Position. Es wäre der erste Schweizer Sieg hier im Siebenkampf in Götzis. Das wäre was Historisches und es könnte ja noch besser werden für die Schweizer heute, weil ja auch Simon Ehammer hier noch die große Chance hat auf einen Triumph im Zehnkampf. Aber jetzt sieht es mal sehr, sehr gut aus für Annick Kählin. Sie ist bereits in der letzten Kurve auf der vierten Position, knapp hinter Emma Osterwegel. Also sie hat hier alles im Griff, die Schweizerin. Jetzt geht eine kleine Lücke auf, aber das sollte trotzdem reichen für sie. Wir schauen auf die Zeit. 1,55 schon mal gelaufen. Jetzt geht's auf die Zielgerade. Kählin auf der vierten Position. Osterwegel vor ihr, aber der Abstand, der ist für die Niederländerin nicht groß genug. Es wird Gerevini oder Osterwegel hier den Laufsieg holen in einer Zeit von 2,09,21. Und jetzt kommt Annick Kählin mit einer Zeit von 2,11,2,12. Das wird sich wohl ausgehen für die Schweizerin. Osterwegel hat alles probiert, aber Annick Kählin hat da den Abstand gehalten. Und jetzt heißt es warten auf die Punkte, aber sieht sehr gut aus für die Schweizerin.
0: Unglaublich spannend hier, die Höhepunkte des Mehrkampfmeetings in Götzis. Die sehen Sie heute Abend übrigens in Vorarlberg heute, 19 Uhr, ORF 2.

0: Richtig schöner Song von STS und es gibt Neuigkeiten.
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0: Wir dürfen feierlich verkünden, die Damen, das Endergebnis steht da und so viel sei gesagt, die Schweizer Fans dürfen sich freuen.
3: Ja, zum vielleicht ersten Mal heute oder sicher zum ersten Mal, vielleicht noch mal zum zweiten Mal ein bisschen später, aber Annik Kellin hat sich den Sieg geholt, ihren ersten hier in Götzels mit 6.726 Punkten. Also sie hat ihren Vorsprung auch über die 800 Meter gerettet und sorgt dafür für eine Premiere, einen ersten Schweizer Sieg überhaupt in Götzis. Sie gewinnt vor zwei Niederländerinnen, vor Emma Osterwegel und Sophie Doktor. Und wir schauen natürlich noch auf unsere Vorarlbergerin, auf Chiara Schuler. Für sie ist am Ende Platz 21 geworden mit 5.865 Punkten. Zum Schluss hat es noch eine persönliche Bestleistung über die 800 Meter gegeben.
0: Ja, dann gratulieren wir mal der Schweiz. Vielleicht dürfen sie sich heute noch mal freuen. Schauen wir mal.

mit den 80ern ganz entspannt durch ihren Sonntagnachmittag. Wir machen weiter mit guter Musik. Natürlich, es gibt jetzt OMD, Sailing on the Seven Seas. Im Hintergrund hören Sie die Zuschauer jubeln. Die Speere werden hier geworfen. Die Männer sind noch voll dran hier beim Hypo-Meeting in Götzis. Die Ergebnisse gibt es natürlich hier bei uns. Dafür aber die beste Musik. Ich hoffe, Sie haben es fein.

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1: Willkommen zum Journal um 5. Das sind unsere Themen. In der Regierung gibt es kaum Annäherung beim Thema Wehrdienstreform. Die Ukraine hat einmal mehr den russischen Energiesektor im Visier. Und ÖFB-Teamchef Rangnick und Kapitän Alaba lassen ihre Zukunftspläne weiter offen. Aus dem Journalstudio begrüßt sie Arthur Dreilacher. Seit Monaten ringt die Dreierkoalition um eine Lösung in der Wehrdienstdebatte. Eine von Verteidigungsministerin Tanner eingesetzte Expertenkommission empfiehlt eine Verlängerung des Wehrdienstes. Die SPÖ spricht sich nun klar dagegen aus. ÖVP und Neos folgen diesem Kurs nicht. Tanja Malle berichtet.
2: Gut 4 Monate sind vergangen, seit Ende Jänner die Expertenkommission ihre Vorschläge zur Wehrdienstreform vorgestellt hat. Seither dürften sich ÖVP, SPÖ und NEOS in der Sache aber kaum angenähert haben. SPÖ-Wehrsprecher Robert Leimer spricht sich heute jedenfalls gegen eine Verlängerung des Wehrdienstes aus, aber für zusätzliche 2 Monate an verpflichtenden Milizübungen. Der Zivildienst solle von 9 auf 11 Monate erweitert werden. In den beiden zusätzlichen Monaten soll Zivilschutztraining am Programm stehen. Die ÖVP hält heute hingegen weiter an der Empfehlung der Experten fest und ist für eine Verlängerung des Wehrdienstes von 6 auf 8 Monate plus 2 Monate Milizübungen. Die NEOS nennen heute kein konkretes Modell. Die Freiheitlichen haben für all das kein Verständnis. Sie kritisieren, dass die Bundesregierung seit Monaten unfähig sei, eine Entscheidung zu treffen.
1: Fiskalratschef Badelt bezweifelt, dass die geplante Budgetkürzung ausreicht, um das Defizit bis 2028 unter 3% zu senken. In der ORF-Pressestunde kritisierte er scharf das Fehlen einer Pensionsreform mit höherem Antrittsalter. Zudem seien die Erwartungen bei den Bundesländern zu optimistisch. Ins Ausland. Die Ukraine hat laut eigenen Angaben erneut Drohnenangriffe auf Ziele in Russland durchgeführt, darunter auf die Ölindustrie. Auch das von Russland besetzte Atomkraftwerk Saporischschja soll beschädigt worden sein. Die Internationale Atomenergiebehörde warnt vor Angriffen auf Atomanlagen. Mehr von Katharina Wagner.
3: Fotos zeigen ein Loch in einer der Außenwände eines Maschinenraums des Atomkraftwerks in Saporischschja. Laut Moskau wurde es durch eine ukrainische Drohne verursacht. Kiew dementiert. Die Internationale Atomenergiebehörde meldet am Nachmittag, das Strahlungsniveau habe sich nicht erhöht. Die Ukraine hat vergangene Nacht russische Ölinfrastruktur angegriffen, darunter ein Öllager am Asowschen Meer und eine Raffinerie an der Wolga. Dort wurde nach einem Großbrand der Notstand ausgerufen. Auf der seit 2014 von Russland besetzten Krim wird unterdessen der Treibstoff knapp. Der von Russland eingesetzte Gouverneur der Halbinsel kündigte an, dass der Verkauf von Benzin eingeschränkt werden müsse. Die Krim wird immer wieder von ukrainischen Raketen und Drohnen angegriffen. Ziel ist es, die Versorgung russischer Truppen abzuschneiden, die im Süden der Ukraine im Einsatz sind.
1: Die israelische Armee rückt im Südlibanon weiter vor. Dort nahm sie die strategisch wichtige Festung Beaufort und die umliegende Hügelkette ein. Die Hisbollah-Miliz soll von dort aus Israel angegriffen haben, so das Militär. Zugleich riefen die israelischen Streitkräfte zur Evakuierung sämtlicher libanesischer Gebiete südlich des Flusses Saharni auf. Wie geht es mit Teamchef Ralf Rangnick beim ÖFB weiter und wie sieht die Zukunft von David Alaba aus? Vor dem letzten WM-Test gegen Tunesien morgen in Wien waren beide Themen noch einmal Gegenstand einer Pressekonferenz heute. Daniel Kulowitz.
4: Journalisten aus Italien sind extra angereist und wollten es nochmal genauer wissen, wie reizvoll denn der AC Milan für Ralf Rangnick wäre. Diese Gerüchte geistern ja seit Tagen durch die Gazetten. Der ÖFB-Teamchef schaltet aber auf Durchzug.
5: Ja, das ist ein guter Versuch. Die Frage war clever gestellt, aber werde das weder bestätigen noch dementieren. Mein Gesprächs- und Verhandlungspartner ist weiterhin der ÖFB. Mit dem ÖFB gibt es auch konkrete Gespräche. Mehr ist dazu auch nicht zu sagen.
4: Auch der nächste Karrierestep von David Alaba bleibt offen, fix nur sein Abschied von Real Madrid.
6: Was in den nächsten Wochen passiert, das kann ich nicht kontrollieren. Dementsprechend versuche ich mich wirklich auf das, was kommt, vorzubereiten. Und das ist das Turnier in Amerika und ich bleibe da entspannt.
4: Bevor es in den WM-Flieger geht, morgen noch letzter WM-Test gegen Tunesien. 32.000 Tickets sind weg. Ankick 20.45 Uhr im Happelstadion.
1: Das war das Journal um 5 mit Arthur Dreilacher.
7: Ja, und da werden schon die ersten Regenschirme hier gezückt. In Götzis, es geht los mit den ersten Schauern. Auch in Lech am Arlberg kommt der erste Regen. Und in Bregenz zieht es auch so langsam zu. Da geht es auch nicht mehr lange. Aber immerhin noch warm. 30 Grad sind es immer noch in Bludenz. In Brand momentan knapp 25 Grad. Später wird es dann aber auch noch gewittrig. Und diese Gewitter, die ziehen sich dann über den Abend durch die Nacht. Und morgen Montag bleibt es dann hier und da auch unbeständig. Die Sonne zeigt sich dann aber wieder ein bisschen mehr. Dazu kühlt es ab morgen. Maximal 23 Grad sind es nur noch und am Dienstag wird es dann auch eher unbeständig. Ein kurzer Blick auf die Straße, jetzt um 5 nach 5 und da schaut es relativ gut aus, da wurde uns nichts gemeldet. Falls Sie aber Infos für uns haben, dann gerne her damit, 0800 20 4000.
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7: Man merkt hier in Götzis wirklich richtig gut, Sport verbindet, wie die Sportler hier gefeiert werden, wie die Fans da mitfiebern. Das ist echt großartig. Und was verbindet Menschen neben Sport eigentlich auch noch? Ja, Musik. Und genau dieses bekommen sie, diesen Mix, dieses Wochenende. Direkt live aus Götzis. Also mein Kollege Thomas Oesterle gibt ihnen immer die besten Ergebnisse. Hoffentlich vom

0: Das ist die italienische Musik für Ihren Sonntagabend. Wir sind hier immer noch in Götzis.
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0: Und zwar beim Hypomehrkampf-Meeting. So langsam ist ein Ende in Sicht. Die Herren sind jetzt fertig mit ihrer vorletzten Disziplin, dem Speerwurf. Thomas Oesterle, wie schaut's denn da aus?
3: Ja, es bleibt spannend um den Sieg, denn es ist wieder knapper geworden, der Abstand zwischen Simon Ehammer und Leon Neugebauer vorne. Jetzt sind es noch 73 Punkte, die der Schweizer vorne liegt vor dem abschließenden 1500-Meter-Lauf. Und das wird ein Sekundenkrimi werden. Simon Ehammer hat jetzt nämlich einmal zu circa 10,5 Sekunden Vorsprung umgerechnet in Punkte auf Leon Neugebauer. Aber der Deutsche ist ja doch ein wenig bessere 1500-Meter-Läufer. Also wenn man die beiden Bestzeiten für dabei einen Vergleich miteinander, dann kann er das durchaus aufholen. Aber mal schauen, wie das wird. So um 18 Uhr wird diese Entscheidung sein. Mittlerweile ja auch der Wind hier und der Regen hat Einzug gehalten im Mösle-Stadion in Götzis. Mal schauen, ob das noch zu einem Faktor wird. Wird also noch richtig, richtig spannend bei den Herren. Die Damen, die sind ja schon fertig. Da hat es den Sieg gegeben für Annik Kählin, für die Schweizerin. Die hat also vorgelegt für Simon Ehammer. Der könnte das Schweizer Double noch fix machen. Die Vorarlbergerin, Chiara Schuler, für sie ist am Ende Platz 21 geworden. 5.885 Punkte. Die Bilanz, die fällt, naja, aus.
4: Ja, eigentlich muss ich schon sagen, bin ich nicht zufrieden. Also der 800, der war jetzt okay am Schluss. Und so die Leistungen, es war jetzt keine schlecht, sage ich jetzt mal. Es war halt solide, aber halt nicht gut. Aber ich weiß halt, was ich kann. Und ich weiß so, dass es beim nächsten Mehrkampf, wenn ich vielleicht ein bisschen weniger Gegenwind bei der Läufe habe, dass ich da schon noch mehr Punkte holen kann.
3: Ja, vielleicht dann nächstes Jahr hier das große Ziel, die 6.000 Punkte für Sie. Die sind jetzt einmal um ein Jahr aufgeschoben. Ja, jetzt sind wir fast durch hier in Götzis. Eine Disziplin bleibt noch, 1500 Meter mit der letzten großen Entscheidung, circa ab 18 Uhr hier im Stadion.
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0: Einen schönen Sonntagabend wünsche ich Ihnen. Es ist jetzt 17.30 Uhr. Das heißt, es ist Zeit für das Wichtigste vom Tag. Das sind die Nachrichten.
1: Mit Peter Metzler. Beim Hypo-Mehrkampf-Meeting in Götzis ist die erste Entscheidung gefallen. Der Sieg im Siebenkampf der Frauen geht an die Schweizerin Annik Kehlin. Thomas Oesterle aus dem Mösle-Stadion.
2: Ja, die Schweizer Superweitspringerin holt sich ihren allerersten Sieg im Mösle-Stadion und den Grundstein dafür, den legt sie wenig überraschend mit einem hervorragenden Weitsprung. 6,96 Meter. Soweit ist noch nie eine Athletin hier im Mösle-Stadion gesprungen. Damit gewinnt Kehlin mit 21 Punkten Vorsprung vor Emma Osterwegel aus den Niederlanden. Und auch Dritte wird eine Niederländerin, Sophie Doktor.
3: Es gab immer Ups und Downs, wie es zum Siebenkampf gehört, aber schlussendlich so eine Punktzahl und ein ja, Hypo-Meeting-Sieg. Ich glaube, das ist etwas, das ich mir immer erträumt habe und das jetzt Realität ist, ist unglaublich.
2: Die 6.726 Punkte sind auch ein neuer Schweizer Rekord und natürlich auch eine Weltjahresbestleistung. Die Vorarlbergerin am Start, Chiara Schuler, wird am Ende 21. Noch ausständig ist die Entscheidung im Zehnkampf der Herren. Dort fällt sie zwischen Leo Neugebauer, dem Deutschen, und dem führenden Simon Ehammer aus der Schweiz. Die Entscheidung fällt kurz nach 18 Uhr.
1: Danke, Thomas Oesterle. Die Waffenverbotszone am Bahnhof Dornbirn bleibt bestehen. Die Bezirkshauptmannschaft hat die Zone für weitere 3 Monate verlängert. Aus Sicht der BH ist die Maßnahme weiter nötig, denn auch in den letzten Monaten sind wieder Waffen sichergestellt worden. Bei einem Motorradunfall in Schröcken wurde gestern Abend ein 73-jähriger Mann aus Deutschland schwer verletzt. Bei der Ausfahrt Seebachtunnel stürzte er und rutschte über die Gegenfahrbahn und blieb verletzt liegen. Der Mann musste mit dem Hubschrauber ins Krankenhaus geflogen werden. Das Motorrad fiel über eine Brücke auf einen darunterliegenden Wanderweg.
0: So, langsam ist der erste Regen in Vorarlberg angekommen. Beim Regen bleibt es aber nicht. Da kommen heute auch noch Gewitter dazu, vor allem jetzt am Abend dann und in der Nacht. Morgen dann wieder ein bisschen weniger Schauer und ein bisschen mehr Abkühlung gibt es dann auch. Dann sind es nur noch maximal 23 Grad morgen Montag. Und so wie es ausschaut, wird auch der Dienstag dann eher unbeständig. Ein kurzer Blick auf die Straße jetzt um kurz nach 17:30 und es schaut wirklich gut aus. Also Sie kommen da gut durch Vorarlberg, falls Ihnen aber was auffällt auf den Straßen, lassen Sie es mich doch gerne wissen. 0800 20 4000.
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0: Ganz genau, live hier in Götzis. Das Wetter, das macht uns jetzt nichts. Die Stimmung ist immer noch gut. Wir warten natürlich auf die letzte Disziplin der Herren. Bis dahin gibt es die beste Musik von uns. Wir freuen uns auf Susi Quattro gleich. Sehr coole Nummer. Dazu gibt es Zuckerro und jetzt kommt er hier dazu. Lionel Richie ist das für ihren ganz entspannten Sonntagabend.

0: Einen schönen Sonntag wünsche ich Ihnen hier live aus Götzis.
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0: Das Wetter tut der Stimmung hier jetzt mal nichts. Immer noch einige Fans hier im Mösel-Stadion in Götzis. Die Herren brauchen nämlich noch ein paar Leute, die sie anfeuern. Da gibt's gleich die letzte Disziplin. 1500 Meter werden hier gleich gelaufen. Auch einige Kinder sind dabei und die haben hier auch viel Spaß. Im Kids-Bereich nämlich. Meine Kollegin Valentina Pisoni war da gerade dort.
3: Nicht nur ich bin heuer zum ersten Mal beim Mösle-Meeting, sondern auch die Jessica und die ist zum ersten Mal Helferin da. Was tust du da genau?
4: Genau, also ich bin heute das erste Mal da und es gefällt mir richtig, richtig gut. Ich bin beim Kids Athletics Cup. Da dürfen die Kinder ganz viele tolle Stationen ausprobieren und machen, so wie die richtigen Leichtathletiker. Genau, und die Kinder haben total Spaß und mir macht es auch voll Spaß. Ich arbeite im Kindergarten und meine Freundin hat es empfohlen und hat so davon geschwärmt, wie cool das ist, auf dem Hypometer und hat sie mir überredet und jetzt bin ich da.
3: Sarah, du bist auch Helferin, aber nicht zum ersten Mal, weil du leitest so gerne das Kinderschminken.
5: Ja, ganz genau. Ich bin jetzt das dritte Mal dort und es kommt auch total super an. Die Kinder kommen, lassen sich schminken, dürfen sich Fahnen aussuchen. Ganz beliebt ist natürlich die Schweiz mit Simon Ehammer oder auch Kanada.
4: Ja, dann eine schöne Grüße vom Hypometer. Und wir hoffen, ihr seid nächstes Jahr auch alle dabei.

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0: Einen schönen Sonntag wünsche ich Ihnen hier im Mörtelstadion in Götzis. Ist es jetzt gerade wirklich spannend.
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0: Da rennen die Herren gerade um ihr Leben. Also es schaut brutal aus. Thomas Österle, wie schauen wir aus?
2: Ja, es ist die Entscheidung über die 1500 Meter. Wer holt sich den Sieg hier beim Mösle-Meeting? Und es sieht im Moment sehr, sehr gut aus für Simon Eham. Wir sind bereits in der letzten Runde. Den Sieg hier über die 1500 Meter holt sich Jeff Tesseler. Das macht aber in der Gesamtwertung keinen Unterschied mehr. Und jetzt geht es darum. Leon Neugebauer, paar Meter ist er vor Simon Eham, aber er muss 11 Sekunden aufholen auf den Schweizer. Das wird der Deutsche nicht mehr schaffen. Neugebauer kurz vor dem Ziel, die letzten Meter, dahinter Ehammer. Neugebauer im Ziel, 4,39. Und jetzt kommt Simon Ehammer mit einer Zeit von 4,43. Und damit holt sich der Schweizer hier den Sieg beim Hypo-Mehrkampf-Meeting. Seinen ersten ganz, ganz großen Triumph im Freien. Er ist Hallenweltmeister geworden im heurigen Jahr. Und jetzt gewinnt er hier in Götzis sein erstes ganz, ganz großes Meeting. Die 8800 Punkte, die er sich vorgenommen hat, die werden sich nicht ganz ausgehen, aber er wird sich hier den Sieg holen. Vor Leon Neugebauer, der auf der letzten Runde nochmal alles probiert hat, war da lange im Windschatten von Simon Ehammer und hat dann angegriffen auf den letzten 400 Metern. Aber das war dann zu wenig für den Deutschen, der damit so wie im Vorjahr hier Zweiter werden wird. Rang 3, der wird an Damian Warner gehen. Die genaue Punktenanzahl, die bringen wir Ihnen dann noch kurz nach 18 Uhr auch noch nach Hause ins Wohnzimmer. Aber eins steht fest, Simon Ehammer holt sich den Sieg hier im Zehnkampf in Götzis.

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1: Im Studio ist Felix Schneider-Stohr. Die Spritpreisbremse ist in abgespeckter Form verlängert worden. Ab morgen liegt die Entlastung bei 1,7 Cent pro Liter. Die Effekte von Spritpreisbremse und auch der Mehrwertsteuersenkung für Grundnahrungsmittel seien aber gering, sagt Fiskalratschef Christoph Badelt heute in der ORF-Pressestunde. Hans Bürger berichtet.
2: Was immer bei Spritpreisbremsen gelte, Fiskalratschef Badelt zeigt sich skeptisch.
3: Ich glaube einfach, dass der politische Effekt von den Politikern, die das so vehement betreiben, völlig falsch eingeschätzt wird.
2: Gelte das auch bei Lebensmittelpreisen?
3: Wenn es einmal in der Woche einkaufen geht, sind das 2 Euro pro Eingriff. Also glaubt wirklich jemand, dass am 2. Juli die Welt aufatmen wird, dass jetzt die Äpfel so viel billiger geworden sind?
2: Sagt Badelt und meint zur fehlenden Pensionsreform.
3: Es ist einfach nicht einzusehen, ja, warum bei einer 15-jährigen Steigerung der Lebenserwartung dieses ganze Leben sozusagen nur zulasten der Pensionszeiten länger gelebt werden kann. Das kann sich nicht ausgehen. Noch dazu, wenn wir weniger Kinder haben als früher.
2: Sagt der Präsident des Rates zur Überwachung der Staatsfinanzen.
1: In der Diskussion um die Länge des Wehrdienstes spricht sich die SPÖ gegen eine Verlängerung aus. Sie ist dafür, den jetzt 6 Monate dauernden Wehrdienst beizubehalten und dafür zusätzlich wieder 2-monatige verpflichtende Milizübungen einzuführen. Der Zivildienst, der derzeit 9 Monate dauert, soll laut der SPÖ auf 11 Monate verlängert werden. Die Regierungspartner ÖVP und NEOS folgen diesem Vorstoß nicht. In Kolumbien haben vor wenigen Stunden die Wahllokale für die Präsidentschaftswahl geöffnet. Mehr als 40 Millionen Kolumbianerinnen und Kolumbianer sind zur Wahl aufgerufen. Es dürfte ein enges Rennen werden zwischen dem Kandidaten der amtierenden linken Regierung und einer Kandidatin und einem Kandidaten aus dem rechten Lager. Ernst Kernmeier berichtet aus Kolumbien.
4: Gleich zur Eröffnung der Wahllokale um 8 Uhr früh hier in Bogotá stehen die ersten Wählerinnen und Wähler Schlange. Die letzten Jahre des ersten linken Präsidenten in der Geschichte des Landes haben polarisiert. Entschlossenheit an der Wahlurne. Eine radikale Wende will eine junge Frau. Und ein Mann will verhindern, dass die Oligarchie wieder die Macht übernimmt. Er will, dass der Regierungskandidat Iván Cepeda gewinnt. Als Cepedas schärfste Konkurrenten gelten Paloma Valencia von der alteingesessenen Rechten im Land und der ultrarechte Politikaußenseiter Abelardo de la Espreya. Die Entscheidung dürfte erst in einer Stichwahl in 3 Wochen fallen.
1: In Italien gibt es ab morgen Geld zurück, wenn man auf einer mautpflichtigen Autobahn wegen einer Baustelle zu lange im Stau steht. Autofahrerinnen und Autofahrer bekommen bereits eine Entschädigung, wenn die Fahrt auf einer Strecke von knapp 100 Kilometern 10 Minuten länger dauert als üblich. Bei längeren Strecken muss die Verspätung größer sein. Das waren die Nachrichten mit Felix Schneider-Sturm.
5: Ja, da ziehen jetzt einige Regenwolken über Vorarlberg und die bringen nicht nur Regenschauer, sondern auch vereinzelt Gewitter. Vor allem jetzt am Abend und in der Nacht sind ein paar Gewitter möglich. Morgen Montag dann auch immer mal wieder ein paar Regenschauer, aber die Sonne kämpft sich morgen dazwischen ganz gut durch. Es kühlt aber ab ein bisschen. Kühler wird es, 23 Grad werden es dann nur noch. Und auch am Dienstag gibt es dann vereinzelt wieder ein paar Regenschauer. Ein kurzer Blick auf die Straße jetzt um 6:03 und es schaut gut aus. Sie kommen gut voran, falls Ihnen was auffällt. Stauunfall Blitzer. Gerne melden 0800 20 4000.
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5: 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Ja, wir stehen da, sitzen in unserem gläsernen Studio. Es ist eine richtig coole Stimmung. Jetzt ist der Wettkampf mal vorbei. Thomas Oesterle.
8: Und jetzt gibt es die Ergebnisse.
5: Ja, gut.
8: Wir haben sie, die offiziellen, jetzt der Sieger. Das haben wir davor schon gesagt. Simon Ehammer, der Schweizer, gewinnt zum ersten Mal hier im Mösli-Stadion mit 8.778 Punkten. Und er gewinnt vor 2 Deutschen. Leo Neugebauer, das haben wir auch schon gewusst, auf Platz 2. Und ein bisschen überraschend, Niklas Kaul, der super Speerwerfer, der dort noch einen Meeting-Rekord geworfen hat, hat über die 1500 Meter auch noch Damien Warner abgefangen und holt sich Platz 3. Also ein deutschsprachiges österreichisches Podest.
5: Ja, gut.
8: Ohne Österreicher, weil da war gar keiner im Start im Zehnkampf. Aber auf jeden Fall sehr, sehr hoch verdient dieser Sieg von Simon Ehammer. Und wir gratulieren unseren Nachbarn aus der Schweiz zum Sieg im Zehnkampf und auch zum Sieg im Siebenkampf.
5: Doppelsieg quasi. Die Schweizer können sich freuen heute. Sehr cool. Wir versuchen Ihnen diese coole Hypo-Meeting-Stimmung direkt ins Wohnzimmer, auf den Balkon, in den Garten zu schicken, wobei Garten, naja, jetzt regnet es langsam, gell? Auf jeden Fall hoffen wir, es gelingt uns. Dazu gibt es die beste Musik von uns. Das sind die 80er. Das sind R.E.M. Shiny Happy People. Haben Sie es fein.

0: Einen schönen Sonntag wünsche ich Ihnen hier live aus Götzis.
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0: Ja, wir gratulieren natürlich nochmal den Schweizern, Simon Ehammer und Annik Kählin. Die haben heute wirklich Großartiges geleistet. Unglaublich. Hatten auch gute Fans hier, die sie bejubelt haben. Und diese Fans hier, die schauen da nicht nur zu, die haben da ganz lustige Aktivitäten, die sie nebenbei machen. Valentina Pisoni hat da ein paar Leute beobachtet.
3: Ihr seid am Zuschauen und gleichzeitig am Stricken.
4: Ja, ich stricke unheimlich gern, ich habe es immer dabei und in den Pausen, ja, wenn ich mich unterhalte und so, dann stricke ich einfach weiter.
3: Und was wird jetzt das?
4: Das wird eine Socke. Aber natürlich höre ich auf, wenn ich anfeuere, wenn die Athleten hier ihr Bestes geben.
3: Was macht denn für euch das Mösle-Meeting so besonders?
5: Ach, da gibt es so viel. Ich komme nämlich schon über 20 Jahre hierher.
4: Es macht Spaß, man ist nah an den Athleten dran, man trifft Freunde.
6: Und es ist einfach nur ein Traum.
5: Da ist so ein bisschen Familiengefühl.
0: Ja, ich glaube ganz genau, das ist so das Coole hier in Götzis beim Mehrkampf-Meeting. Es ist so familiär und ich glaube, das macht dieses spezielle Meeting auch einfach aus.
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0: ist die Musik für Ihren Sonntagabend. Schauen wir mal, was das Wetter so macht. Jetzt regnet jetzt immer wieder in Vorarlberg. Die Regenschauer werden dann auch noch gewittrig und diese Gewitter, die ziehen sich so eigentlich durch die ganze Nacht. Morgen Montag bleibt es dann hier und da unbeständig, dazwischen aber immer wieder ein paar Sonnenstunden. Es kühlt aber ordentlich ab, maximal 23 Grad sind es dann nur noch und auch am Dienstag wird es dann eher unbeständig. Kurzer Blick noch auf die Straßen um jetzt gleich 6:30. Es läuft alles soweit ganz gut. Sie kommen gut voran, wir sind aber erreichbar für Sie, falls Sie doch noch Meldungen für uns hätten. 0800 20 4000. So, und schon ist es wieder vorbei, gell?
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0: Gerade läuft die Siegerehrung der Herren. Da freuen sich heute besonders die Schweizer, Thomas Oesterle, gell?
3: Ja, natürlich. Bei 2 Siegen im Siebenkampf bei den Frauen durch Annik Kellin. Und jetzt gibt es eben gerade die Siegerehrung bei den Männern. 10-Kampf. Simon Ehammer nach 2 dritten Plätzen hier im Mösle-Stadion gewinnt er heute zum ersten Mal diesen 10-Kampf mit einem neuen Schweizer Rekord. Und damit geht für den sympathischen Schweizer auch ein Kindheitstraum in Erfüllung.
4: Das Jugendliche bis zuschauen kommen, hast alle Großen gesehen, dann hast du irgendwann mal starten dürfen, dann bist du neben dem Team in Warner gelaufen, dann hat er die jedes Jahr herlassen und jetzt stehst du oberst, gewinnst gegen den Damien, gegen Leo, gegen so starke Athleten und hast jetzt auch einen Punkt, wo ich sagen würde, wirklich zur absoluten Weltspitze gehört.
3: Irgendwie muss man ihn einfach lieben, Simon Ehammer. Jetzt gehört er wirklich auch dazu, zu dieser Weltspitze, denn die ganz Großen nur haben hier gewonnen im Mösle-Stadion. Dazu ist er noch Hallenweltmeister seit heuer und dann gibt es heuer auch noch eine Europameisterschaft und wir freuen uns schon, wenn er nächstes Jahr wiederkommt.
0: War so cool, oder? Hey, der hat ja das Jahr voll gerockt, oder?
3: Aber richtig.
0: Nicht schlecht. Das war's schon wieder, unser Mehrkampf-Meeting hier in Kötz ist unseres. Das klingt so, wer so wieder voll dabei war im Sport. Es war wahnsinnig cool zuzuschauen. Ich hoffe, wir haben diese Stimmung gut rübergebracht ins Radio. Die gute Musik darf natürlich auch nicht fehlen und mit der geht's natürlich weiter, auch wenn das jetzt langsam vorbei ist. Das sind die 80er. I like Chopin. Ich hoffe, Sie haben es fein.

0: Und schon ist es vorbei.
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0: Monatelange Vorbereitung, über 500 Helfer, großartige Erfolge. Ich meine, hallo, Weltrekord beim Weitsprung von Simon Ehammer, 8,51 Meter. Niklas Kaul stellt einen neuen Meeting-Rekord im Speerwurf auf. 78,21 Meter ist das Ding geflogen. Und all das vor all diesen coolen Fans hier, die mitgejubelt haben, mitgefiebert haben, alle angefeuert haben. Das sind die Momente, die hier bleiben vom Mehrkampf-Meeting in Götzis. Und alle gönnen es den Siegern, den Schweizern Annik Kählin und Simon Ehammer. Großartige Leistung. Das war's vom Hypo-Meeting. Ich hoffe, die Stimmung ist genauso bei Ihnen angekommen. Mein Name ist Vanessa Schelling. Fein war's. Ich hoffe, Sie haben einen feinen Wochenendausklang.
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1: Mit Rosanna Zara am Mikrofon. Israel rückt immer weiter im Libanon vor. Premier Netanyahu hat das Militär angewiesen, die Bodenoffensive auszuweiten. Für die libanesische Zivilbevölkerung heißt das notgedrungen die Flucht, Hartmut Fiedler berichtet.
2: Der libanesische Ministerpräsident wirft Israel die systematische Vertreibung der Bevölkerung und die Zerstörung von Orten im Süden vor. Die israelischen Truppen operieren inzwischen immer weiter nördlich des Litani-Flusses und der von Israel beanspruchten Pufferzone im Südlibanon. Symbolisch war heute die Einnahme der mittelalterlichen Festung Beaufort oder was von ihr übrig ist. Seit dem Vormittag weht dort die israelische Fahne. Eine Armeesprecherin bezeichnete Beaufort in einer Erklärung auf Arabisch als Beispiel für eine Stellung, von der aus die Hisbollah mit iranischer Förderung ihre terroristischen Angriffe auf Nordisrael verübe. Bei Gefechten mit der Hisbollah starb wieder ein israelischer Soldat, mehrere andere wurden verletzt.
1: In Myanmar sind bei einer Explosion in einem Munitionslager mindestens 50 Menschen ums Leben gekommen. Es gibt Dutzende Verletzte. Rettungskräfte suchen weiter nach Verschütteten unter den Trümmern. In dem Munitionslager soll eine Rebellengruppe Sprengstoff für einen Steinbruch gelagert haben. Heftige Gewitter haben heute in mehreren Bundesländern zu zahlreichen Einsätzen geführt. Über Oberösterreich ist die Front mit bis zu 90 Stundenkilometern gefegt. Die Feuerwehren mussten 300 Mal ausrücken. Vor allem um umgestürzte Bäume von den Straßen zu räumen, so Clemens Arzt vom Landesfeuerwehrkommando.
3: Schon das eine oder andere Gebäude, das überflutet worden ist, aber wahrscheinlich 90% im Bereich der Verkehrswege. Er hat natürlich mit der Windstärke zum Teil.
1: Besonders betroffen sind die Bezirke Schärding, Grieskirchen und Ried gewesen. Über Verletzte ist derzeit nichts bekannt. Beim österreichischen Frauenlauf im Wiener Prater sind heute 31.000 Läuferinnen an den Start gegangen. Über 5 und 10 Kilometer gibt es jeweils neue Streckenrekorde. Martin Lang.
4: In 33 Minuten und 34 Sekunden läuft Österreichs Marathon-Rekordhalterin Julia Meyer als schnellste der rund 7.310 Kilometer Läuferinnen mit Streckenrekord zu ihrem ersten Frauenlaufsieg.
5: Gut gemacht, 10 Kilometer Sieg. Es war schön, es war die Stimmung irrsinnig geil. Die Mädels an der Strecke haben mir die Hände rausgestreckt zum Abklatschen.
4: Über 5 Kilometer siegt in 14,41 Minuten mit neuem Streckenrekord die Kenianerin Purity Gitonga. Die Vorarlberger Crossläuferin Lisa Redlinger wird als vierte beste Österreicherin.
6: Ja, ich habe schon echt oft da mitgemacht, war noch nie so weit vorne. Und ich trainiere für die 5000 Meter, für die Europameisterschaft.
4: 31.113 Läuferinnen waren beim 38. österreichischen Frauenlauf in Prater am Start.
1: Das waren die Nachrichten mit Rosanna Zara. Das Wetter.
7: Heute Abend gehen weiterhin zahlreiche Regenschauer sowie einige Gewitter nieder. Eine kräftigere Gewitterlinie reicht jetzt vom oberen Murtal über die Oststeiermark bis ins Mittelburgenland. Sie hat vor einer Stunde in Wiener Neustadt Sturmböen von 110 km pro Stunde gebracht. Im Laufe der Nacht verlagert sich der Regenschwerpunkt an die Alpennordseite. Morgen regnet es dann zunächst noch häufig. Am Vormittag wird der Regen rasch seltener. Ein paar Schauer gibt es am Nachmittag vor allem noch von Salzburg bis Niederösterreich. Im Westen und Süden wird es zeitweise sonnig. Kühler als heute. So viel zum Wetter mit Jörg Stibor.
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1: Mit Rosanna Zara am Mikrofon. Auf die öffentlichen Bediensteten kommen Verschlechterungen bei der Kassenleistung zu. Gestern wurde überraschend bekannt, dass die Versicherungsanstalt öffentlich Bediensteter Eisenbahnen und Bergbau BVAEB den Selbstbehalt, also den Behandlungsbeitrag für Arztbesuche und diverse Therapien, verdoppelt, bereits ab morgen. Wie die Gewerkschaft darauf reagiert, weiß Tanja Malle.
2: Die Gewerkschaft Öffentlicher Dienst äußert sich dazu nur schriftlich und kritisiert die Verdoppelung des Selbstbehalts von 10% auf 20% nicht, sondern sie verweist darauf, dass die demografische Entwicklung und neue Medikamente Geld kosten und die Leistung der BVAEB für die Zukunft sichergestellt werden müsse. Man nennt auch Beispiele für die bevorstehende Erhöhung. Der Selbstbehalt für einen Termin beim Allgemeinmediziner steige etwa von 2,7 Euro auf 5,4 Euro und der für eine halbe Stunde Physiotherapie von 3,8 auf gut 7 Euro.
1: Die internationale Atomenergiebehörde IAEA bestätigt, dass im AKW Saporischschja die Wand eines Turbinengebäudes beschädigt wurde. Ein Team der IAEA habe den Schaden begutachtet, er passe zu einem Drohneneinschlag, heißt es. Eine erhöhte Strahlenbelastung gibt es laut IAEA nach dem Vorfall nicht. Moskau wirft der Ukraine vor, das von Russland kontrollierte AKW mit einer Drohne beschossen zu haben. Kiew dementiert das. Radprofi Felix Gall schreibt heute Sportgeschichte. Gall beendet den Giro d'Italia heute als Gesamtzweiter. Das ist das beste Resultat eines Österreichers in einer der drei großen Radrundfahrten. Christoph Ott.
3: Der Osttiroler kommt nach drei Wochen bei der 21. und letzten Etappe mit Start und Ziel in Rom wie erwartet mit dem Hauptfeld ins Ziel und feiert den größten Erfolg seiner Karriere. Damit ist der 28-Jährige der erste Österreicher auf dem Giro-Podium und erst der zweite nach fast 70 Jahren auf dem Podest einer Grand Tour. Vor ihm ist es nur Adolf Christian 1957 als Dritter bei der Tour de France gelungen. Der Gesamtsieg geht mit über 5 Minuten Vorsprung an den Topstar Jonas Vingegaard. Für den Dänen ist es der erste Giro-Sieg und insgesamt bereits der 4. Grand Tour-Sieg. Mit dem Erfolg ist der 29-Jährige erst der 8. Fahrer in der Geschichte, der damit alle drei großen Rundfahrten Giro, Tour und Vuelta zumindest einmal gewinnen konnte. Den Tagessieg auf der abschließenden Etappe holt sich der italienische Sprinter Jonathan Milan. Galls Teamkollege und Edelhelfer Gregor Mühlberger beendet den Giro als Gesamt-15.
1: Heftige Unwetter haben in Niederösterreich auf der Westautobahn zu mehreren Unfällen geführt. Stämme sind auf die Fahrbahn gestürzt. Ein Blitz hat außerdem den Turm von Schloss Dobersberg in Brand gesetzt. Mehrere Feuerwehren aus den umliegenden Gemeinden waren im Einsatz, um das Feuer von einer Drehleiter auszulöschen. Auch im Salzburger Seengebiet hatten die Einsatzkräfte alle Hände voll zu tun. Dort mussten mehrere Boote und Wassersportler gerettet werden. Das waren die Nachrichten mit Rosanna Zara. Und damit noch zum Wetter.
4: Die Unwetter sind vorbei. Die Regenzone mit einzelnen Gewittern vom Burgenland bis nach Unterkärnten zieht bald nach Südosten ab. Dafür werden die Regenschauer der Alpen-Nordseite allmählich mehr. Von Vorarlberg bis Oberösterreich regnet es heute Nacht dann immer wieder, zum Teil auch ergiebig. Vorerst sind hier auch noch einzelne Gewitter dabei. Morgen Montag regnet es zunächst in vielen Regionen. Am Vormittag wird der Regen aber rasch seltener. Im Westen und Süden wird es zeitweise sonnig. Ein paar Schauer gibt es aber auch am Nachmittag noch, und zwar vor allem von Salzburg bis nach Niederösterreich. Sehr windig morgen und kühler ist zuletzt mit 16 bis 24 Grad. So viel zum Wetter mit Jörg Stiebohr.
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0: Wahnsinnig. So.
1: Bin mir noch nicht sicher, ob das meine Lieblingsfolge wird da hier.
0: Naja,
1: das klingt schon, klingt schon ganz anders.
0: Sehr professorisch.
1: Es ist sehr professorisch. Ja, was soll das? Wieso bauen die unsere Bude ab?
0: Keine Ahnung. Ja, wissen wir nicht. Wir werden dann sehen, wenn der Umbau fertig ist, ob es was gebracht hat oder ob es wieder, keine Ahnung warum.
1: Und wer war das überhaupt?
0: Oder
1: wer war das in dem Raum?
0: Vielleicht wird er gar nicht umgebaut, vielleicht wird nur abgebrochen.
1: Ja, und mit diesen fröhlichen Gedanken herzlich willkommen in einer neuen Folge Kaktuskuscheln.
0: Aus unserer Kaffeeküche.
1: Folge 284, die mit dem Kaffee, mit dem Original Kaktuskuschel Wasserkocher.
0: Ja, nur mit Essig reinigen. Trost, steht groß drauf, ja. Und ist total verkalkt. So, aber wichtig ist mit dabei in unserer kleinen hallenden Kaffeeküche Dominik Dupré.
1: Und Christian Sutter, ja. Du bist total, du wirkst, als hättest du diese Kaffeeküche noch nie gesehen. Aber ich muss zugeben, ich entdecke jetzt auch aus der Perspektive auch ganz neue Dinge. Ich hole mir da immer, das ist die, wo ich mir in der Frühsendung immer so zwischen, wenn die Lieder laufen, dann hole ich mir einen Kaffee.
0: Und ich sitze immer, wenn ich die Spätzchen, also wenn ich um 16 Uhr starte, dann setze ich mich immer vor der Sendung auf den Stuhl, wo du gerade sitzt. Also ich sitze ganz ungewohnt. Ja, ich habe jetzt die Türe im Rücken, das mag ich gar nicht. Ist Feng Shui-mäßig ganz schlecht.
1: Ah, drum hat der so eine feine Kuhle auch. Ich habe mir vorhin schon gedacht, der ist eingesessen, der Stuhl. Das haben wir nicht dazu gesagt. Genau, du siehst nicht, wer kommt. Es könnte jetzt auch sein, dass wir hier immer wieder mal gestört werden.
0: Ja, das macht ja nichts.
1: Ich hoffe nur, dass einer nicht kommt. Hat er heute Dienst? Hat Martin Kopf heute Dienst?
0: Noch nicht gesehen.
1: Es könnte sein, dass wir unfreiwillig ein Update zu Germany's Next Topmodel bekommen.
0: Ja, nein, ich drücke die Daumen. Das.
1: Ich auch. Ich hoffe auch.
0: Wir sitzen zwar hier in einem Terrarium, also rundherum Glas. Wir sehen auch direkt in die Musikredaktion. Gilbert, hallo Gilbert.
1: Oh, Achtung, der redet gerade auf den Bildschirm ein.
0: Mit sich selber, oder?
1: Entweder ist er sauer. Oder er reflektiert gerade so, was für Songs kommen jetzt nachher, oder er hat tatsächlich ein Meeting.
0: Möglich.
1: Das ist seit Corona in Büros, in so Großraumbüros, ja sehr, sehr angenehm geworden. Man kann immer so abwinken oder so.
0: Ja, genau. Ob es stimmt oder nicht, ist egal.
1: Später.
0: Ja, genau.
1: Es gibt auch inzwischen diese YouTube-Videos. Ich kann euch gern das eine oder andere verlinken in die Shownotes von Kaktuskuscheln. Wenn ihr uns folgt auf Spotify oder wo auch immer, da lest ihr immer die Folgenbeschreibung. Teilweise sind da echt nützliche Links drin. Es gibt zum Beispiel einen Link zu einem Video, wo

0: ein Bildschirm Arbeit, also als würdest du was tun. Das, ja, es gibt alles inzwischen. Ich verlinke euch das. Das sind so die praktischen Tipps, die man bei Kaktuskuscheln mitbekommt.
1: Ich schaue gerade auf Spotify, was aktuelles Kommentar oder von der letzten Folge. Ich will das Autogramm.
0: Ja, genau, das Autogramm. Stimmt, genau. Das
1: müssen
0: Autogramm.
1: Wir reden drüber.
0: Das kann man aber schnell erledigen, das Autogramm. Ich hab's schon vergeben.
1: Hast du nur eines eigentlich? Nur eines war das?
0: Leider.
1: Ah.
0: Ich hatte mehr, aber? Ich habe das. Die anderen habe ich verteilt.
1: Verkauft?
0: Ja.
1: Versteigert.
0: Ja, daraus sind noch was wert waren. Ich hab gewusst, das wird eh nichts. So Gottes. Drum schnell verkaufen, bevor sie im Wert sinken.
1: Oh, yeah, yeah.
0: Also, jedenfalls, bist du bereit zu applaudieren?
1: Zu was, ja.
0: Mhm. Wir gratulieren herzlich. Moritz!
1: Moritz!
0: Moritz!
1: Moritz!
0: Moritz bekommt das Autogramm.
1: Ja, cool.
0: Warum? Er schreibt an kaktuskuscheln@orf.at: Wenn ich der Erste wäre, dürfte ich dann das Autogramm von Cosmo haben.
1: Und war er der Erste?
0: Er war nicht nur der Erste, er hat auch Cosmo mit K geschrieben und
1: okay. Das
0: zeugt von
1: Superfan.
0: Nachholbedarf. Riesenfan. Moritz, du bekommst dieses Autogramm.
1: Sehr schön.
0: In der Tasse serviert.
1: Ja, und dann muss er sich das selber abholen sogar. Es ist brutal.
0: Ah ja, stimmt.
1: Es ist brutal.
0: Stimmt, wenn du es in der Tasse bekommst, dann musst du es selber holen.
1: Moritz, du musst es nochmal Bescheid geben. Willst du das mit der Tasse und selber abholen oder ohne Tasse und per Post?
0: Dann schreib uns bitte deine Adresse. Wenn du es per Post willst, schreib uns in der nächsten Mail deine Adresse.
1: Bis Weihnachten wissen wir dann Bescheid, okay?
0: Dann verpacken wir es dir auch in ein Einhorn-Geschenkspapier mit Glitzer.
1: Oh Mann. So, wo fangen wir an? Ich habe so viel irgendwie zu besprechen und es ist so viel passiert in den letzten Tagen, so unglaublich vieles. Und ich habe mich aber trotzdem noch nicht akklimatisiert hier. Also ich fühle mich noch ganz komisch da herinnen.
0: Vielleicht ist es tatsächlich die Anwesenheit vom Wasserkocher. Es werden viele Kaktuskuschler noch diese Geschichte im Kopf haben, dass du hast mir das, glaube ich, erzählt, gell?
1: Ja.
0: Willst du es noch einmal kurz?
1: Also kurz angerissen, da ging es um die überraschenden, wie formuliere ich das fachgerecht? Also wenn man Pilot ist oder Stewardess ist, dann kann es passieren, dass sie unvorhergesehen übernachten müssen, dort irgendwo bleiben müssen und dann waschen sie ihre Wäsche, die sie nicht, also sie haben dann nichts dabei. Sie haben nur die Wäsche, die sie anhaben dabei und die waschen sie dann da drin.
0: Mahlzeit. Und der Wasserkocher sieht auch wirklich so aus, als hätte man da ganz viel Unterwäsche drin gewaschen.
1: Der letzte Kaffee, den ich im Hotel mir dann, als ich das noch nicht wusste, selber gemacht habe, der hat da so geschmeckt. Es gibt Dinge, die ich nie wieder aus dem Kopf kriege. Und das ist so auch so eines dieser. Ich muss jedes Mal dran denken.
0: Also vielleicht, wir können ja den Wasserkocher umdrehen. Was mich auch sehr wundert, ist, warum da eine Flasche Berliner Luft steht. So provokant dreiviertel gefüllt.
1: Ja, aber das schon seit einem Dreivierteljahr.
0: Echt?
1: Die steht schon lange da.
0: Das habe ich noch nie bemerkt. Ich wiederhole nochmal, ich gehe mir da immer meinen Kaffee holen.
1: Ja.
0: Ah, vielleicht trinke ich auch Berliner Luft, weil ich es nicht sehe im Dunkeln.
1: Ach so.
0: Das ist immer dunkel, bei mir ist das immer dunkel, der Raum. Und ich komme nur bis zur Kaffeemaschine. Ich schaue, mach mal den Kühlschrank auf.
1: Na.
0: Doch, jetzt machen wir Kühlschrankkontrolle, komm.
1: Oh, der Klamm. Hey, wie Bürokühlschränke, das gibt ja nichts Ekelhafteres.
0: Da steht da ein offener Sekt.
1: Ja, aber auch schon ewig.
0: Was ist das grausig?
1: Warte mal, ich schüttle mal, ob da noch Blätterle drin sind.
0: Komm, hol's mal her.
1: Nix, gar nichts. Tot.
0: Nimm mal einen Schluck.
1: Nein.
0: Was ist das für eine Flasche?
1: Was ist das?
0: Das schaut nach Medizin aus.
1: Nee, das ist Omega-3.
0: Hey, das ist aber fein. Lass den Kühlschrank offen, da wird es kalt da herin. Das ist herrlich. Was ist da in dem Gemüsefach? Das würde mich jetzt auch noch interessieren.
1: Das ist ein Bier, glaube ich. Noch.
0: Im Gemüsefach?
1: Ja, das ist ein Gemüsebier.
0: Und was ist das da oben? Weil das schaut aus wie Käse in einer offenen Packung und davor ist so ein grausiger Tassenabdruck.
1: Weißt du, was das ist?
0: Was?
1: Das ist Käse in der offenen Packung.
0: Na komm, ich geh's mal holen. Komm, ich geh's holen. Ich tu's wieder rein.
1: Ja,
0: ich tu's wieder in den Kühlschrank
1: das
0: zurück.
1: Das ist ja das Schlimme.
0: Ich tu's wieder in den Kühlschrank
1: dass
0: zurück.
1: Dass du das wieder reintust, aber.
0: Wer trinkt eigentlich Maresi? Was ist Maresi eigentlich?

0: Was ist Marese? Gute Frage. Ich glaube, dass das eigentlich nur eingekochte Milch ist. Also irgendwie Vollmilch, die reduziert wurde. Komm, das google ich dann in der Pause. Das würde ich
1: wissen. Also wir haben da noch ein paar Schränke. Das kommt auf euch in dieser Folge. Für euch exklusiv. Wir entdecken die Teeküche und was sich da in den Schubladen und... Es sind doch 3 Schubladen und 1 Schrank. Und ich will alles entdecken. Was machen wir noch in der Folge? Ich sorge für Spannung, was machst du?
0: Das Skandal um Rosi möchte ich gern besprechen. Den Skandal um Rosi, den es gibt derzeit. Dann habe ich noch einen tollen Tipp für alle Autobesitzer. Das nächste Mal, wenn ihr in euer Auto einsteigt oder wenn ihr jetzt gerade die Folge vielleicht im Auto hört, während der Fahrt ist es blöd. Aber ich habe einen tollen Tipp, und zwar, viele von uns, also ich, du glaube ich auch, und viele von euch haben einen Kühlschrank im Auto und wissen es gar nicht.
2: Blam!

0: Folge 284. Hier sind die zwei Vertriebenen, Christian Sutter.
1: Und ihr solltet den Dominik Dupré sehen, wie der da sein Mischpult bedient. Der hat es da am Boden stehen neben sich und muss jedes Mal...
0: Das sind die Sparmaßnahmen hier. Das sind die ersten Auswirkungen der Sparmaßnahmen. Das sind die ersten Auswirkungen der Sparmaßnahmen. Jetzt wissen wir es.
1: Natürlich beginnen die bei uns. Jetzt sein.
0: Die beginnen bei uns. Die haben uns unseren Raum weggebrochen und wir sitzen in der Teeküche, Kaffeeküche.
1: So. Ganz kurzer Ausflug zu unseren Nachbarn nach Bayern. Und zwar, wie heißt das Fest? Die Erlanger Bergkirchweih. Die Erlanger Bergkirchweih ist der Grund. Da gibt es jetzt einen Index, eine Liste an Liedern, die bitte nicht gespielt werden sollen, weil sie ja nicht mehr in die Zeit passen. Skandal um Rose gehört da dazu. Ja.
0: Das ist ja ein Skandal.
1: Ja, ist wirklich ein Skandal.
0: Aber wenn bei Skandal um Rosi, wenn das schon nicht mehr kommen darf, dann ist ja... Also 10 nackte Friseusen kann man mal direkt streichen.
1: Ich habe alle 11 Songs da.
0: Du hast, es sind 11 Songs.
1: 11 Songs stehen auf dieser Liste.
0: Okay, wir packen sie alle auf unsere Kaktus-Kuschel-Playlist und spielen sie nach dieser Folge alle.
1: Nein, okay, das haben wir ja gar keinen Platz. Also, neben Skandal im Sperrbezirk stehen auf der offiziellen Sensibilisierungsliste der Stadt Erlangen für die Bergkirchweih insgesamt 11 weitere, also da Party-Schlager-Hits. Leila, DJ Robin und Schürze, das war doch
0: Das war doch. Leila, wird immer geiler, irgendwie so.
1: Ah, okay. Du singst jetzt alle an, das finde ich gut.
0: Ja, irgendwie so.
1: Dann
0: war
1: das, ja. Gleich von Peter Wackeln, Joanna.
0: Du geile Sau.
1: Ja, genau. Aha. Dann das Donaulied. In der Version von Micky Krause ist ein Volkslied, aber ich kenne das Donaulied.
0: Ja, aber wenn es in der Version von Micky Krause ist, ist eh nicht schlecht, wenn es verboten wird.
1: Micky Krause ist sowieso sehr gut vertreten.
0: Ja, das glaube ich.
1: Das ist gleich der nächste mit 10 nackte Friseusen.
0: Ich habe es noch prophezeit. Ja, ich habe die schlimmsten Befürchtungen sind eingetreten.
1: Gleich wieder von Micky Krause, jetzt geh mal Bier holen.
0: Ah, du wirst schon wieder hässlich. Ein, zwei Bier und du bist wieder schön.
1: Ja,
0: und sollen wir uns das Bier da aus dem Kühlschrank holen? Das springt voll Laune.
1: Ja, also, nächster Song gleich von
0: Micky Krause.
1: Micky Krause. Und klar, ole, wir fahren in Puff nach Barcelona. Das kenne ich gar nicht. Also, nächster Song von Gigi Anderson. Nein heißt ja.
0: Ja, okay.
1: Da gibt es doch noch so einen komischen Schlager, gesungen von zwei Mädels, die singen zweimal Nein ist einmal Ja.
0: Ui.
1: Und da kenne ich mich gar nicht. Also, ich bin sehr verwirrt gerade.
0: Ja, dann, also, nix für Mathematiker.
1: Mirja Bös, 20 Zentimeter.
0: Mhm. Aber das sind ja richtige Schlager. Also, es sind ja jetzt nicht diese so neue, die es drauf anlegen, irgendwie zu provozieren, sondern es sind ja richtig. Das ist ja bitte Klassiker.
1: Ja, genau.
0: Evergreen.
1: Dann, das kenne ich nicht, deine Freundin, SDP, kenne ich nicht. Und dann haben wir noch die Glöcknerin von Dingolfing. Von der Dorfrocker.
0: Ich wette was, die Liste ist von Menschen erstellt worden, die eben grundsätzlich nicht so zu dem engeren Hörerkreis sein. Und die müssen sich ja alle, weil man vom Titel nicht unbedingt auf den Inhalt schließen kann, das in irgendeiner Stadtvertretungssitzung zu Gemüte geführt haben.
1: Richtig, ja.
0: Also ich als Micky Krause, ich würde mich riesig aufregen.
1: Die Stadt betont, dass es sich rechtlich gesehen nicht um ein striktes strafbares Verbot handelt, sondern um eine schwarze Liste zur Orientierung, mit der die Festwirte und DJs gebeten werden, freiwillig auf diese Songs zu verzichten. Na sicher, das werden wir tun, 20 Zentimeter.
0: Geh mal Bier holen, du wirst schon wieder hässlich. Wenn wir das jetzt mal wirklich neutral betrachten und emotionslos und nicht auf der Spaßebene, dann finde ich es eh nicht schlecht, wenn man da mal drüber nachdenkt.
1: Na, nachdenken ist immer gut.
0: Jetzt so ganz grundsätzlich, kommt es immer darauf an, wo, in welchem Rahmen denke ich da jetzt großartig drüber nach. Zum Beispiel, wenn ich jetzt im Radio, in der Frühsendung oder bei dir am Nachmittag, wir kommen das auch zu unserer Teeküche und fangen mit unserer Sendung an.
1: Ja.
0: Oder dann, ich weiß nicht, ob dann der erste Song Skandal im Sperrbezirk sein muss. Es gibt aber zum Beispiel auch einen Song von Boris Pokowski namens Kokain. Kennst du nicht? Du bist weh!
1: Der läuft bei uns ständig.
0: Kokain!
1: Ja.
0: Das finde ich, auch
1: komisch.
0: Geht also gar nicht.
1: Blöder Song, ja.
0: Ist aber auch eben, das ist es ja. Das ist ja nicht einmal ein. Also, okay, es gibt sicher, für irgendjemanden ist es der Lieblingssong, aber
1: ja,
0: so gut finde ich den jetzt
1: aber
0: nicht.
1: Aber schau mal, SDS, Goethe. du bleibst halt noch bei mir.
0: Ja, gibt es Bandel aus die Ohren.
1: Ja, genau.
0: Battle so, wie los ist vorhin.
1: Ja, genau.
0: Oder Bruce Springsteen, I'm on fire. Hast du jemals über den Text? Er singt ja, hey little girl, is your daddy home? Did he go and leave you all alone? I got a bad desire.
1: Oh,
0: I'm on fire.
1: Ach ja, du.
0: Oder?
1: Kriegt man Angst.
0: Nur weil es Englisch ist und man es halt nicht versteht, ja, bin mir nicht so sicher, ob das so die richtige Herangehensweise ist.
1: Gut, naja.
0: Ja, was machen wir jetzt mit der, was ist jetzt bei der Party da, beim Bad Erlacher?
1: Ja, nix, es ist ein Riesenskandal, geht momentan total viral auch und die meisten regen sich auf drüber natürlich, sagen, das sind Klassiker, das wollen wir singen, das geht gar nicht. Aber, und der offizielle Spider-Murphy-Fanclub hat sich natürlich auch schon geäußert und entrüstet gezeigt.
0: Natürlich, was sagt die Spider-Murphy-Gang? Die sind doch normal da sehr nett.
1: Also ich würde als direkt betroffen einfach still sein. Einfach eine Ruhe geben. Das macht schon
0: nicht,
1: den Rest.
0: Nicht reinziehen lassen.
1: Ja. Über etwas anderes, das viral ging, möchte ich unbedingt auch noch sprechen, aber das machen wir später. Jetzt habe ich eigentlich gerade die Kaffeemilch bei mir hier. Und zwar
0: die Maresi.
1: Die Maresi.
0: Günter Siegel Gedächtnismilch. Ja,
1: genau. Wird natürlich industriell hergestellt. Es kommt nicht so aus der Kuh. Das muss man schon erklären, oder?
0: Es gibt keine extra Maresi-Kuh. Nee,
1: es gibt keine Maresi-Kuh.
0: Ja, komm, als nächstes sagst du, es gibt keine Milka-Kuh.
1: Ja, ne? Ja.
0: Also.
1: Also es ist teilentrahmte Milch, die stark erhitzt wird, um das Wasser zu entziehen. Also reduziert, genau. Und das, so wird das Ganze haltbar und so wird es ja so dick. Und
0: jetzt machen wir gleich die ersten Schubladen auf. Wir machen jetzt eine kurze Pause. Geschuldet unserem Ortswechsel, unserem Unfreiwilligen, ist auch, dass eben dieses Mischpult jetzt hier von mir entfernt steht. Ich drücke jetzt einen Knopf und weiß nicht, was kommt. Das ist auch lustig, oder? Ich drücke jetzt einfach mal hier drauf.
1: Mach mal. Blum.
0: Okay.

0: So, Kaktuskuscheln Folge 284 live hier aus der Kaffeeküche und ich gebe jetzt gerade weiter zum Reporter, der die Schubladen durchkämmt, Dominik Dapré.
1: Hallo und herzlich willkommen. Ja, der Schauplatz ist hier die mittlere Schublade. Die obere habe ich bereits aufgegeben, weil ich die Hoffnung verloren habe. Ja, wirklich, ist unglaublich. Schau mal, das ist unser Besteckfach.
0: Wir haben gar kein Besteck.
1: Wir haben kein Besteck, wir haben ein Messer, so ein Buttermesser, da ist noch ein Rest dran von irgendwas.
0: Und ein Brotmesser.
1: Und das ist dieses biegsame Brotmesser, weißt du das?
0: Schau. Oh Gott, die sind ein Klump. Und statt Hände waschen ist hier in dieser Schublade als Empfehlung...
1: Vier Zitronentücher. Sind es überhaupt Tücher oder sind das?
0: Sind Tücher.
1: Hier unten wird es jetzt schon spannender, weil da mischen sich jetzt langsam Lebensmittel mit Geschirr. Wir haben Teller. Und was ich spaßig finde, ist, es sind sehr bunte.
0: Das sind so Campingteller.
1: So Marienkäfer,
0: irgendjemand hat aufgehört, Camping zu betreiben und hat sich wahrscheinlich gedacht, ich bringe das Geschirr da. Ja.
1: Die Tassen sind auch äußerst
0: spannend. Da sind viele von mir dabei, habe ich ausgemistet zu Hause, habe Tassen mitgebracht, weil wir immer zu wenig Tassen hatten.
1: Wirklich?
0: Ja,
1: das ist mal nett, dass du das nicht irgendwie dem guten Zweck, sondern dem ORF spendest.
0: Viele inzwischen ist...
1: Also ist das deine? Chick-Chick?
0: Nein,
1: das sind Hühnchen drauf.
0: Da steht Chick-Chick drauf.
1: Finde ich lustig. Dann hier ist noch eine, da steht drauf Coffee.
0: Ja, die kommt von mir.
1: Und eine, wieso hast du eine Tasse mit einer Giraffe, die in einem Kaffeebohnenberg badet und sich darüber freut, dass sie das macht?
0: Das weiß ich nicht, die ist so alt, die Tasse, keine Ahnung.
1: Ja, so schaut es auch aus, auch von innen. Da sieht man auch das Alter, das ist bei Bäumen, schaut man, erkennt man, wie alt sie sind an den Ringen. Und bei Tassen...
0: Ja. Das sind die Spuren, die die Löffel vom Umrühren hinterlassen.
1: Genau. Ja, genau. Und je mehr Umrundungen so ein Löffel gemacht
0: hat, umso älter.
1: So, dann gibt es hier Frozen-Fans offenbar.
0: Die kommt nicht von mir, ne?
1: Eiskönigin hätte ich dazu getan. Jawohl, ist ja Alter.
0: Die kommt auch nicht von mir.
1: Kommt auch nicht von dir. Dann diese schwarze da.
0: Die kommt von mir.
1: Oh, da kann man, glaube ich, draufschreiben, gell? Oder draufmalen. Das ist eine Tafel. Tafel. Da, wenn man da Kreide hat, kann man draufschreiben.
0: Aber noch nicht gemacht.
1: Willst du sie wieder zurück?
0: Nein,
1: okay. So, und dann hier mitten zwischen Tellern vom Campen und von Tassen.
0: Was ist das? Crispies. Wasabi. Datum?
1: Erdnüssle in Wasabi. Geöffnet.
0: August 25.
1: Na, meinst du?
0: Da.
1: Wenn du das probierst, wenn du das jetzt probierst.
0: Ja, ich hab eine andere
1: und überlebst.
0: Idee. Ich habe eine andere Idee, und zwar einen Versuch. Das stellen wir raus zum Nierentisch.
1: Das ist fies.
0: Ja,
1: nette Gabe an die Kollegen.
0: Das ist in einer Dreiviertelstunde ist es weg.
1: Was ist, wenn keine Sendung mehr kommt danach, wenn nichts mehr auf Sendung geht, weil alle vergiftet sind?
0: Das hören wir dann. Komm, das serviere ich dann.
1: Okay. Enttäuschend. Echt, dieses Inventar dieser Schubladen ist absolut... Ja. Das sind Müllsäcke, ein einziges Sektglas, eine Karaffe und... Eine Weihnachtsbox mit Faschings. Das ist auch geil, oder? In der Merry Christmas Box ist eine Faschings-Papierrolle drin. So. Ja, Leute, es bleibt spannend hier in Folge 284.
0: Und wir verlassen dann am Ende dieser Folge diese Kaffeeküche sauberer, als sie vorher war.
1: Ja, und das einfach nur, weil wir einmal die Schublade aufgezogen haben. Das hat, glaube ich, schon lange keiner mehr gemacht.
0: Ja. Ich hätte gern, und zwar folgendes, ein Stichwort. Ich sage jetzt was und du schaust du mal, ob du weißt, woher kommt es, was ich damit ansprechen möchte. Können wir es probieren?
1: Ja, unbedingt.
0: Also,
1: ich bin voll motiviert.
0: Zitat geht jetzt los.
1: Mhm.
0: Alter, leg mich am Arsch.
1: Fußball-Bundesliga.
0: Nein. Es gibt noch ein zweites Zitat aus derselben Szene, die länger dauert, die Schlussszene. Noch einmal, beginnt jetzt. Alter, ich lebe noch, das ist einmal die Hauptsache. Viele Kaktuskuschlerinnen und Kaktuskuschler wissen, welches viral gegangene Video ich aus den letzten Tagen damit meine.
1: Boah, ich stehe auf den Wasabi Crispies, ich habe keine Ahnung.
0: Warst du in den letzten Tagen online? Warst du auf Insta zum Beispiel, Social Media?
1: Ja, ich krieg da nur Tiramisu-Videos.
0: Nein, und Enten-Videos wahrscheinlich.
1: Ja, auch, aber es sind weniger geworden. Tiramisu hat überholt.
0: Also ich verrate, das ist das Video von der Sabrina aus Oberösterreich.
1: Sabrina,
0: du bist die Heldin, ich behaupte weltweit.
1: Sabrina
0: ist...
1: Sabrina Carpenter.
0: Ist Gleitschirmspringerin.
1: Ach so.
0: Ja, das ist sie.
1: Also, Okay, ich weiß doch, ich habe das nie mit Ton gesehen.
0: Nicht.
1: Na.
0: Ich habe das Originalvideo von ihr, das ist selber.
1: Sie hat dir geschickt persönlich?
0: Na, habe ich gesehen auf Insta. Weil du bekommst meistens nur die geschnittenen Versionen.
1: Ja, stimmt, ja.
0: Wenn du den ganzen Film ansiehst, wie lang die da. Das ist ein Mittelding zwischen Fallen und Gleiten, weil sie hatte den Reserveschirm. Aber wie cool bitte die Sabrina, wie cool die reagiert hat.
1: Wer ist Sabrina? Sabrina ist eine Paragliderin, die da unterwegs war und dann, man sieht in ihrem Video, das sie zum Glück gemacht hat, wie eine Cessna, also ein Mini-Flugzeug mit Propeller, ihr voll den Gleitschirm wegmäht.
0: Ja, auseinanderreißt.
1: Also voll zerreißt, ja. Und das sieht man alles in dem Video. Ja. Ich habe nie gesehen, wie das ausgeht, tatsächlich.
0: Nicht?
1: Na?
0: Na, dann schaut dir das an oder schaut es ihr euch das an, war übrigens auch eine sehr gut gekürzte Version auf der Zeit im Bild, Seite ORF, Insta. Und da sieht man, wie das Ganze losging und wie das Ganze endet. Und eben nach der Landung, sie fällt mit dem Reserveschirm praktisch in einen Baum, der fängt sie dann auch noch ein bisschen auf, der Baum. Also sie macht das wahnsinnig geschickt und sie bleibt irrsinnig cool. Und als sie dann auf der Wiesen liegt, sagt sie als erstes in die Kamera, Alter, ich lebe noch, das ist einmal die Hauptsache.
1: Ja,
0: so, also wie kann man so cool sein?
1: Wahnsinn.
0: Und sie hat fast nichts außer Riesenglück natürlich. Und
1: bewundernswert.
0: Wirklich bewundernswert. Sehr, sehr, sehr, sehr cool.
1: Also Sabrina, wenn du uns hörst, vielleicht gehören ja viele zu den Kaktuskuschlern, gerade im Osten von Österreich. Mhm. Wir schicken da schöne Grüße. Und falls sie jemand kennt, richtet sie bitte unsere Grüße aus.
0: Na bitte, ja.
1: Sie kriegt eine Tasse. Ist die erste und einzige Ausnahme. Sie hat zwar nichts zum Podcast beigetragen, aber wenn sie will, kriegt sie eine Tasse. Falls sie jemand kennt, schöne Grüße.
0: Ja, das wäre schön. Ja, würde mich fragen. Na, wirklich eine coole Frau.
1: So.
0: Ja, und jetzt nach diesen heißen Tagen, da kommen ja wahrscheinlich noch ein paar. Also ich habe schon ein bisschen Angst vor dem Sommer nach diesem Frühling. Mhm. Wir haben alle einen Kühlschrank im Auto.
1: Ja, der Kühlschrank.
0: Oder
1: okay, da bin ich jetzt echt
0: fast
1: gespannt.
0: Alle, wenn es aus ist, ist ein alter Karren, der keine Klimaanlage hat. Mhm. Wenn euer Auto eine Klimaanlage hat, und das würde ich dir jetzt auch dann empfehlen, mach das sofort, wenn du dann in dein Auto gehst. Wenn du da drin sitzt, also wenn ihr dann das Auto startet, ihr seid unterwegs und habt die Klimaanlage laufen jetzt an diesen heißen Tagen, dann schaut ihr, dass ihr euer Handschuhfach leer räumen könnt, weil wenn ihr dann zum Beispiel Limonade, Wasser oder Schokoriegel mitnehmen wollt, dann legt ihr das ins Handschuhfach und wenn ihr das Handschuhfach euch genau anseht, ein bisschen den Kopf runterneigt und so von unten ein bisschen hochschaut, dann seht ihr unten, von unten an diesen oder in diesem Handschuhfach an Knopf, an Drehknopf, den kann man von Ausschalten auf Kühlstufe.
1: Einschalten.
0: Kühlstufisch, kann man sogar stufenlos verstellen und kann man auf ganz kalt stellen. Und dann hat man aus dem Handschuhfach ein Kühlfach gemacht.
1: Also ist ja bekannt, oder? Das weiß man. Also bei mir kommt alles, wenn du so einen kurzen Einkauf machst, so diesen Wursteinkauf oder sowas, das kommt immer da, oder Joghurt kommt immer da rein.
0: Die halbe Sau, die du zum Grillen mitnimmst.
1: Immer, die halbe Sau, da hat der ganze Hirsch.
0: Also gut, du wusstest das, dann schneiden wir es raus.
1: Und wusstest du das nicht?
0: Nee, ich wusste es nicht.
1: Wieso sollten wir es dann rausschneiden?
0: Ich wusste das nicht.
1: Und das sind schon mal 50% nicht.
0: Ich habe sofort nachgesehen und habe den Knopf gefunden, den ich vorher noch nie bemerkt habe und noch nie registriert.
1: Und dann hast du einfach mal gedrückt,
0: den Knopf. Ich habe mich immer nur gewundert, warum ich im Sommer so kalte Handschuhe habe.
1: Ich würde gerne eine Pause spielen, aber das geht nicht, weil das blöde Mischpult ist so weit weg.
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1: Folge 284. In der Teeküche sitzen Christian. H. Sutter.
0: Und Dominik, der gerade schaut, was unter dem Waschbecken sich befindet, d'après.
1: Das war jetzt für mich auch das Finale, das grande Finale, weil ich habe da eigentlich das Schlimmste habe ich da erwartet. Weil normalerweise, was ist unter dem Waschbecken normalerweise?
0: Ja,
1: der Müll, oder?
0: Ja,
1: eben Müll. Also es ist kein Müll, es ist ein äußerst praktisches, das ist so ein Verlängerungskabel, das ist so ein Verteilerstecker mit 6 Steckdrüsen. Ich glaube, den nehme ich mit. Fällt das irgendjemandem auf, wenn der weg ist? Nein, ich bräuchte gerade, zwei.
0: Nimm mal mit.
1: Okay, so, nimm ich mit. Und da ist noch einmal ein Wasserkocher. Wenn das da oben, das auf der Theke steht, wenn das der Wasserkocher ist, den wir alle verwenden sollen,
0: ja,
1: und der ist so beieinander, der ist so verkalkt und grausig,
0: ja,
1: was ist denn erst das für ein Wasserkocher, der da unterm Waschbecken steht?
0: Oh,
1: da steht noch einer. Den man ausgetauscht hat quasi.
0: Oje, oje.
1: Ja, und neben dem Sidol Edelstahl und Chromputzmittel steht Birgit Hefels Subirer Birnenbrand.
0: Schöne Grüße an die Birgit.
1: Ja, liebe Birgit, das kann man beides offensichtlich bestens zum Reinigen verwenden.
0: Hat sogar eine Auszeichnung bekommen. Schau mal, aus welchem Jahr.
1: Ja, Auszeichnung. Oh, dahinter steht dann geöffnet.
0: Da oben, wo dein Daumen ist. Oben.
1: Ah, 2015.
0: Ah ja.
1: Goldener Schnuss.
0: Ah ja, ah, der ist schon noch gut. Der geht schon noch.
1: Der geht noch.
0: Ja, der geht noch.
1: Was ist, da steht auch das Datum drauf. Oh, der hat schon so einen klebrigen Flaschenhals. Birnenbrand Herbert Nussbaumer.
0: Mit Honig, dunkel.
1: Boah, schau mal. Oh, boah, mir kommt das Würgen. Das hat einen Bodensatz. Einen ganz ekelhaften Bodensatz. Ich stell's einfach wieder rein. Tür zu.
0: Ja, bitte, ja.
1: Meine Hand stinkt nach
0: Kannst
1: dem.
0: Kannst du ja waschen. Das ist der Vorteil, wenn man in der Kaffeeküche ist, kann man Wasser haben.
1: Das ist echt praktisch. Mal. Oh. Weh, jetzt habe ich das Geschirr durch angegriffen. Weh, das ist grausig.
0: Schau, da oben sind noch weitere Tassen.
1: Da, ja. Da ist eine Kaktustasche, Tasse.
0: Ja, ja, ja, da,
1: ich habe ja gesagt, in der Redaktion, die klauen sich. Hast du dir darauf gestellt?
0: Nee.
1: Unfassbar, unfassbar. So, genau, ich wollte dir eine Frage fragen. Ich habe eigentlich inhaltlich zu dieser Folge noch überhaupt nichts beigetragen. Wollte dich eine Frage fragen. Das wird jetzt ein bisschen privat und intim, aber es interessiert mich wirklich, weil es ist sehr heiß und...
0: Ja, ich habe Unterwäsche an, ja.
1: Jetzt?
0: Generell.
1: Okay, ja, daran habe ich nicht gezweifelt. Daran habe ich nicht gezweifelt. Es geht um deine Gewohnheiten oder um eure Gewohnheiten, liebe Kaktuskusch, Lellas und Rinos, was das Schlafen angeht. Ich habe nämlich in letzter Zeit auch, wo ich online war, ich habe nicht nur Cessna und Paraglide-Unfälle gesehen, sondern auch diese Studie, dass nackig schlafen so unfassbar gesund sei.
0: Echt?
1: Aber es viel zu wenige machen.
0: Ja, ich hab das schon einmal vor Jahren erzählt, als ich als, lass mich schnell überlegen, wie alt ich war glaube ich, oh, ich war 11. Nein, war
1: oh, nein. Pass auf, gell, das darf nicht strafrechtlich relevant
0: sein. Also ich war Teenie, 11 oder 16, das war es jetzt nicht mehr. Einer der beiden Unfälle. Da kam der Primar ins Schlafzimmer, in mein Schlafzimmer, ins Krankenzimmer.
1: Ja, und was hat der Primar dann gemacht?
0: Der Primar wollte eigentlich nur checken, wie es mir nach der Operation geht. Und hat gesehen, dass ich kein Unterleibchen anhatte. Und der hat mit Sam geschissen. Ich habe einen Anschiss gekriegt. Ich habe geglaubt, ich bin 8. So, der hat wirklich, ich war. Aber.
1: Ja,
0: war,
1: heutzutage wäre es umgekehrt. Heute wird er einen Anschiss bekommen und seinen Job verlieren.
0: Ja, richtig. Aber ich war halt noch auch in dem Alter und ich war ganz alleine, ohne. Ich habe mich nicht getraut zu fragen, beziehungsweise auch wenn ich wollen hätte, er war so schnell wieder weg. Mhm. Und dann hat er mich traumatisiert hinterlassen, ja, weil ich bis heute nicht weiß, was hat er da gemeint jetzt damit. Da hat mich nur zusammengeschissen, dass ich kein Unterleibchen
1: das
0: hatte.
1: Das wollte jetzt nämlich, das wäre die nächste Frage gewesen. Ja. War das Absicht?
0: Was?
1: Dass du kein Unterleibchen anhattest?
0: Es war mir halt warm. Also, okay, warte mal. Ja, dann war ich 16, weil den Unfall hatte ich, da war es warm. Also war ich 16.
1: Wir nähern uns langsam. Ich will jetzt aber da kein Trauma reaktivieren, gell?
0: Nee, bitte. Ja, na, trotzdem, die Frage stelle ich mir bis heute. Was wollte der? Warum hat er mich so, aber so derart zusammengeschissen, weil ich konnte, was wollte er mir damit sagen?
1: Ich schätze mal, wir werden ihn wahrscheinlich nicht mehr fragen können, oder? Wenn er damals privat war, wo du 16 warst, dann wird der jetzt wahrscheinlich irgendwo, entweder ist er da irgendwo in einem von diesen Schubladen, finde ich den jetzt da noch.
0: Ja, auf jeden Fall.
1: Vergraben.
0: Ja, ich weiß es nicht. Vielleicht hört ihr an Primar zu und kann mir sagen, warum ich da so einen Anschiss gekriegt habe. Aber ich wusste und habe damit eben, jetzt glaube ich schon mein Leben lang, das ist ungesund, das soll man nicht, man soll was anhaben.
1: Das Nacktschlaftrauma quasi hat bei dir dazu geführt, dass du immer was anhast in dem Fall.
0: Ich habe immer Unterleibchen an. Immer.
1: Egal wie heiß, egal wie.
0: Immer.
1: Ich nähere mich jetzt so langsam wieder an, also es ist langsam so warm, dass es... Ah, das ist so halbnackt, aber ja, so ganz klare Sache mache ich auch nicht. Anscheinend schlafen am meisten nackig 70- bis 74-Jährige.
0: Okay. Okay.
1: Auf Platz 2 sind 50 bis 59 und 60 bis 69-Jährige.
0: Das macht's nicht besser.
1: Am allerwenigsten, letzter Platz von denen, die nackt schlafen, sind 18 bis 29-Jährige. Nur 5% der 18 bis 29-Jährigen schlafen nackt. Und ich finde das nur viel. Also ist auch lustig, dass es in unterschiedlichen Berufsgruppen unterschiedliche Nacktschläfer gibt.
0: Erzähl.
1: Doch, also die Nacktschnecken schlechthin sind selbstständige Freiberufler und Landwirte.
0: Echt?
1: Ja, aber warum?
0: Keine Ahnung.
1: Selbst und ständig.
0: Nackt im Heu.
1: Witzig.
0: Das ist ein neuer Schlagerhit. Kommt auf die Liste.
1: Nackt im Heu.
0: Kommt auf die Indexliste.
1: Sah ich dich. Ja. Ja, so heißt auch diese Folge, Nackt im Heu. Also Platz 2, Arbeiter, finde ich unspannend. Letzter Platz jedenfalls, Beamte.
0: Die schlafen am wenigsten oft nackt, oder wie?
1: Beamte schlafen am wenigsten oft nackt.
0: Aha.
1: Ja, vielleicht ist der Anzug schon so angewachsen, dass das geht gar nicht mehr weg.
0: Keine Ahnung. Ja, ich finde es halt leider immer, das ist so in meinem Kopf vielleicht auch nur, aber ich finde es halt unhygienisch, wenn man nackt im Bett liegt.
1: Na eben nicht, genau das Gegenteil. Genau das Gegenteil ist der Fall. Es ist viel unhygienischer, wenn du was anhast.
0: Wieso?
1: Weil die Unterhose, weil die Pyjamahose, weil alles, was in deinem gerade Intimbereich und so weiter anliegt, absolut die Bildung von Pilzen und Bakterien anregt, weil da unten unter der Decke ja auch noch ein eigenes kleines Klimakterium steht.
0: Aber das wechselt ja. Ich stehe ja auch
1: ja,
0: in
1: das
0: der
1: ist aber egal. Das ist egal. Es geht so schnell, das bildet sich so schnell, dass das alles sich innerhalb weniger Stunden und du schläfst ja hoffentlich
0: so
1: 6 bis 8 Stunden.
0: Kann man da zuschauen?
1: Ja, wächst das. Genau, da kannst du zuschauen, wie das wächst. Da unten würde man genau hinschauen. Ja, jedenfalls ist die Empfehlung, einfach mal durchlüften. Ja,
0: okay, ich mach das. Ich starte jetzt einen Versuch und in der nächsten Folge werde ich erzählen, das Ergebnis erzählen.
1: Ja, super, wir sind schon alle massiv gespannt.
0: Sure.
1: Wo ist mein Knopf, wie komme ich da raus? Da ist er, oh, zum Glück. Oh Gott. Ich sollte mir besser überlegen, was für Geschichten ich erzähle und wozu sie führen können.
0: Das wäre aufs Alter hin doch noch ein Nacktschläfer.
1: Eine Nacktschnecke. Ich nenne die nur eine Nacktschnecke. Da kriegt Kaktuskuscheln eine ganz neue Bedeutung.
0: Ich habe es hinausgezögert.
1: Das Paket.
0: Wir haben das letzte Mal versprochen, dass wir das auftun. Und ich bin so, wenn du nichts gesagt hättest, dann hätte ich ja auch nichts gesagt. Aber wenn du Dinge versprichst, die wir nicht einhalten, das mag ich nicht.
1: Aber ich mache das seit Folge 1. Verspreche ich die Dinge, vergesse sie. Du erinnerst mich halt immer dran.
0: Dann start noch einmal die Musik, dann schneiden wir das raus. Dann lassen wir das, weil ich möchte es gern vernichten, aber das kann ich nicht so jetzt offiziell mit. Nein, ich habe Angst vor dem. Ich habe Angst vor dem Kuvert.
1: Soll ich es aufmachen? An wen ist es adressiert?
0: Mach du, ja.
1: An wen ist es adressiert?
0: Leider an uns beide. An niemanden persönlich.
1: Okay, komm, so schlimm kann es jetzt sein.
0: Ich habe Angst.
1: Süßigkeiten. Steht da. Zers. Jetzt schreibe ich euch echt einmal, Hans schon länger vorgehabt. Aber weil es halt wichtig war, ist ein Brief von mir aus dem Munterfu. Achso, jetzt habe ich den falschen Dialekt imitiert. Zur besseren Leseverständlichkeit ist der Rest dieses Briefes übersetzt in das allerschönste Hochdeutsch. Meine Güte, Heino, danke für den langen Brief. Das ist sehr lang. Das kann ich gar nicht alles vorlesen. Okay. Ich sehe nur, dass er meinen Namen einmal mit K, einmal mit C schreibt. Ja, wurscht. Also, wir lesen den Brief versprochen nachher. Ich mach's jetzt zuerst auf. Das ist ein Rücksendekuvert. Nimmst du das mal?
0: Ein Rücksendekuvert?
1: Das ist ein Rücksendekuvert.
0: Nee, da nur der Brief drin. Das mag ich auch immer, wenn man ein Kuvert beilegt. Schau mal, diese Kuverte, die sich normalerweise selber, die du so selbst zuklebend sind, die man nicht abschlecken muss, oder? Aber schau mal.
1: Passt nicht rein.
0: Liegt schon ein paar Wochen in der Schublade.
1: Das schlägt niemand mehr ab von uns. Die DNA-Probe geben wir nicht ab.
0: Nein.
1: Hast du das eigentlich schon mal überlegt? Was? Jedes Mal, wenn du einen Brief verschickst, wenn du es zupickst mit dem, dass du immer DNA-Probe abgibst.
0: Ja, ich hab die, wo man so einen Streifen wegziehen kann und die kleben dann von selber.
1: Hey, das ist aber nett. Erstens steht da drauf und ich finde den Wortwitz lustig. Dafür schon mal gratuliere.
0: Ja?
1: Handle with care und ein kleines Huhn drunter. Das finde ich witzig.
0: Super.
1: Nummer 1. Vielleicht heißt die Folge doch Handle with care. Das finde ich echt witzig.
0: Und was ist
1: Nummer 2, das sind Süßigkeiten.
0: Ja, echt?
1: Ja, das sind so golden verpackte Chocolate, Feinchocolate sogar steht drauf. Das ist nicht nur Chocolate-Sutti, das ist Feinchocolate.
0: Ich glaube, warte mal schnell, da steht auch in dem Brief drin, was das für Schokolade ist.
1: Warum? Ja?
0: Also, Kostprobe, ich gebe euch die einzigartige Möglichkeit, mit dieser Kostprobe Sutis Theorie zu überprüfen, dass die Durian-Pralinen gehüllt in Schokolade möglicherweise schmackhaft sein könnten. Spoiler-Alarm, nein, sind sie nicht. Wer bringt denn sowas aus dem Urlaub mit? Und für wen? Aber probiert doch selbst. Auf die Gefahr hin, dass ihr nach der Verkostung den Rest des Schreibens ignoriert und mich verteufelt, bitte ich euch, vor dem Naschen noch Punkte 1 und 2 zu lesen.
1: Na komm, Maino! Ey, der hat das aber schlau gemacht, den Brief, der kennt uns.
0: Ja,
1: der weiß, wie wir solche Sachen angehen.
0: Stimmt, ja, macht er gut. Soll ich jetzt Punkt 2 noch lesen?
1: Ja, lese Punkt 2.
0: Und zwar geht's und zwar ging es ihm da um die süßesten Tiere der Welt, über die wir mal gesprochen haben. Und da hat er jetzt einen YouTube-Link uns geschickt, nämlich die weltsüßesten Geräusche der Welt. Also Tiergeräusche, und da gibt es einen kleinen Gecko in Indonesien und der knattert. Der knattert wie ein alter Fendt.
1: Okay, und das ist das süßeste Tiergeräusch.
0: Und dann quäken sie tatsächlich.
1: Okay, aber der Heino hat ähnliche Gedankengänge wie wir manchmal, ha?
0: Ja,
1: kommt mir vor. Also
0: ja,
1: irgendwie das
0: Heino, mach einen Podcast.
1: Ja. Aber nenn ihn nicht Kaktuskuscheln, nenn ihn Handle with Care. Wir nennen aber die Folge jetzt so.
0: Ich traue mich trotzdem nicht, diese Schokoladendinger aufzumachen.
1: Ich traue mich jetzt schon nicht, die nächste Folge zu beginnen, weil ich weiß, was ich da für Erzählung von dir bekomme.
0: Weißt du, was wir machen? Wir legen auch die Schokoladendinger legen wir auch auf den Nierentisch.
1: Zu den, gute Idee!
0: Zu den
1: Wasabi-Nüssen. Das machen wir jetzt noch. Und dafür jetzt verabschieden wir uns. Ja, okay. Und ich bin schon gespannt auf die Erzählung von deinen Nüssen. In der nächsten Folge. Oh Gott, wir beenden das jetzt. Also, ciao aus der Teeküche. Bye bye.
0: Tschüssi, Büsi. Tschaußi, Bausi. Tschaußi, Bausi.

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1: Mit Rosanna Zara am Mikrofon. Künstliche Intelligenz kommt auch im Gesundheitsbereich immer mehr zum Einsatz. Konkret bei der österreichischen Gesundheitskasse ÖGK. Sogenannte KI-Agenten sollen künftig etwa dabei helfen, Anträge zu stellen oder einen Termin zu buchen. Katja Adhofer berichtet.
2: Sich nach der Geburt für die richtige Kinderbetreuungsgeldvariante zu entscheiden, ist gar nicht so einfach. Die Anträge dafür zu stellen, auch nicht. Das sollen künftig KI-Agenten übernehmen, sagt ÖGK-Digitalisierungschef Moritz Mitterer und bringt das Beispiel eines Patienten, der in seiner Nähe Angebote zur Rauchentwöhnung sucht.
3: KI-Agent kann hier bestmöglich unterstützen, weil der Befund wird hochgeladen über die ÖGK-App und es kommt dann die Empfehlung automatisiert, dass es Kurse von der ÖGK angeboten werden. Im besten Fall gleich welche in ihrer Nähe. Es wird gesagt, wie viel Zeit haben Sie, 30 Minuten, 60 Minuten, einmal wöchentlich. Und dann soll das auch direkt gebucht werden, wenn Sie sagen, ja, das passt in Ihren Kalender rein.
2: Terminbuchung eines ersten Schritt könnte es noch heuer geben. Personalisierte Angebote mit allen Gesundheitsdaten sollen folgen. Das muss aber noch datenschutzrechtlich abgesichert werden.
1: Rumänien ist sich sicher, die Drohne, die am Freitag nahe der rumänisch-ukrainischen Grenze in ein Wohnhaus eingeschlagen ist, stammt aus Russland. Das habe eine Expertenuntersuchung ergeben, so Rumäniens Präsident. Bei dem Drohnenanschlag sind ein 14-Jähriger und eine 53 Jahre alte Frau verletzt worden. Es war der erste Drohneneinschlag in einem Wohnhaus außerhalb der Ukraine seit Beginn des russischen Angriffskrieges 2022. Die ÖBB investieren 100 Millionen Euro in eine neue Servicehalle für Züge in Linz. Der Standort in der Raimundstraße wird damit zu einer zentralen Drehscheibe für die Wartung von Triebfahrzeugen in Oberösterreich, berichtet Jürgen Freimuth.
4: Die neue rund 11.000 Quadratmeter große Halle wird auf 5 Gleisen Platz für bis zu 7 Züge bieten. Gewartet werden Nah- und Fernverkehrszüge in vordefinierten Intervallen, ohne den Fahrplan zu beeinträchtigen, so ÖBB-Sprecher Klaus Baumgartner.
5: Weil natürlich Züge ein regelmäßiges Service brauchen und da wollen wir natürlich das modernste und beste Equipment anbieten. Das bedeutet für die Kundinnen und Kunden, dass die Züge zuverlässiger sind und auch schneller wieder im Einsatz sein können.
4: Die Servicehalle wird mit ressourcenschonenden Baustoffen errichtet. Eine Photovoltaikanlage soll den Strom liefern. Mit dem Neubau werden außerdem neue Arbeitsplätze geschaffen.
5: Für den Standort Linz bedeutet das 110 zusätzliche hochqualifizierte Arbeitsplätze und das ist natürlich auch ein wichtiger Impuls für den Linzer Arbeitsmarkt.
4: Die Inbetriebnahme ist für Mitte 2028 geplant.
1: Die Hamburger haben in einem Referendum gegen eine Bewerbung ihrer Stadt für die Olympischen Spiele 2036 gestimmt. Das hat der Hamburger Bürgermeister nach Auszählung eines Großteils der Stimmen mitgeteilt. Berlin, München und die Region Köln, Rhein-Ruhr sind damit noch im Rennen. Die Entscheidung, mit welcher Stadt sich Deutschland bewirbt, soll dann im Herbst getroffen werden. Das waren die Nachrichten mit Rosanna Zara. Das Wetter.
6: Der Regen im Südosten klingt allmählich ab, an der Alpen-Nordseite wieder dagegen häufiger. Von Vorarlberg bis Oberösterreich regnet es heute Nacht immer wieder, zum Teil auch ergiebig. Vorerst sind auch noch einzelne Gebiete dabei. Die Temperaturen sinken auf 18 bis 10 Grad. Morgen Montag regnet es zunächst in vielen Regionen. Am Vormittag wird der Regen aber seltener, im Westen und Süden kommt zeitweise die Sonne heraus. Ein paar Schauer gibt es aber auch am Nachmittag noch, und zwar vor allem von Salzburg bis Niederösterreich. Teils kräftiger Westwind und 16 bis 24 Grad. So viel zum Wetter mit Jörg Stiebor.
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Der Bregenzer Künstler Matthias Garnitschnik entwickelt für die Kunsthalle Froh im ORF-Landesfunkhaus Vorarlberg in Dornbirn eine großformatige Sitzskulptur, die sich auf die Architektur des Hauses bezieht. Die Installation kann betreten und genutzt werden. Ausstellungseröffnung ist am Dienstag um 18:30 Uhr. Wir berichten in der Sendung Kultur.

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1: Mit Rosanna Zara im Nachrichtenstudio. Seit Monaten ringt die Dreierkoalition an eine Lösung in der Wehrdienstdebatte. Eine von Verteidigungsministerin Tanner eingesetzte Expertenkommission hat Ende Jänner ja die Verlängerung empfohlen. Die SPÖ spricht sich nun aber klar dagegen aus. Und ÖVP und Neos folgen dem roten Vorstoß nicht. Tanja Mahle berichtet.
2: Gut 4 Monate sind vergangen, seit Ende Jänner die Expertenkommission ihre Vorschläge zur Wehrdienstreform vorgestellt hat. Seither dürften sich ÖVP, SPÖ und NEOS in der Sache aber kaum angenähert haben. SPÖ-Wehrsprecher Robert Leimer spricht sich heute jedenfalls gegen eine Verlängerung des Wehrdienstes aus, aber für zusätzliche 2 Monate an verpflichtenden Milizübungen. Der Zivildienst solle von 9 auf 11 Monate erweitert werden. In den beiden zusätzlichen Monaten soll Zivilschutztraining am Programm stehen. Die ÖVP hält heute hingegen weiter an der Empfehlung der Experten fest und ist für eine Verlängerung des Wehrdienstes von 6 auf 8 Monate plus 2 Monate Milizübungen. Die NEOS nennen heute kein konkretes Modell. Die Freiheitlichen haben für all das kein Verständnis. Sie kritisieren, dass die Bundesregierung seit Monaten unfähig sei, eine Entscheidung zu treffen.
1: Im Krieg gegen den Libanon spricht Israels Premier Netanyahu von einer entscheidenden Wende, nachdem das israelische Militär heute die strategisch wichtige Burg Beaufort im Libanon eingenommen hat. Die Hisbollah, gegen die Israel im Libanon ja kämpft, hat indes erneut Städte im Norden Israels angegriffen. Auf Antrag Frankreichs soll der UN-Sicherheitsrat morgen, laut Medienberichten, zu einer Dringlichkeitssitzung zusammenkommen. Noch eine Stunde haben in Kolumbien die Wahllokale für die Präsidentschaftswahl geöffnet. Mehr als 40 Millionen Menschen sind zur Wahl aufgerufen. Es dürfte ein enges Rennen werden zwischen dem Kandidaten der amtierenden linken Regierung und einer Kandidatin und einem Kandidaten aus dem rechten Lager. Ernst Kernmeier berichtet aus Kolumbien.
3: Gleich zur Eröffnung der Wahllokale um 8 Uhr früh hier in Bogotá stehen die ersten Wählerinnen und Wähler Schlange. Die letzten Jahre des ersten linken Präsidenten in der Geschichte des Landes haben polarisiert. Entschlossenheit an der Wahlurne. Eine radikale Wende will eine junge Frau. Und ein Mann will verhindern, dass die Oligarchie wieder die Macht übernimmt. Er will, dass der Regierungskandidat Iván Cepeda gewinnt. Als Cepedas schärfste Konkurrenten gelten Paloma Valencia von der alteingesessenen Rechten im Land und der ultrarechte Politikaußenseiter Abelardo de la Espreya. Die Entscheidung dürfte erst in einer Stichwahl in 3 Wochen fallen.
1: In Ungarn spitzt sich morgen wohl die Kontroverse zwischen Premier Modja und Präsident Sulyok zu. Modja hat heute angekündigt, Sulyok um 8 Uhr früh gemeinsam mit dem Justizminister einen Besuch abzustatten. Hintergrund ist das Ultimatum an den Präsidenten, bis heute Mitternacht zurückzutreten oder aus dem Amt entfernt zu werden. Modja sieht den Präsidenten als Marionette der Ex-Regierungspartei Fidesz. Und damit jetzt noch zum Sport. Das Wichtigste des heutigen Tages fasst Christoph Ott zusammen.
4: Radprofi Felix Gall beendet den Giro d'Italia als Gesamtzweiter. Damit ist der 28-Jährige der erste Österreicher auf dem Giro-Podium und erst der zweite nach fast 70 Jahren auf dem Podest einer Grand Tour. Der Gesamtsieg geht mit über 5 Minuten Vorsprung an den dänischen Topstar Jonas Vingegaard. Den Tagessieg auf der abschließenden Etappe holt sich der italienische Sprinter Jonathan Milan. Bei den Tennis French Open steht Neil Oberleitner mit seinem tschechischen Doppelpartner Petr Nusa nach einem 2:1-Sieg gegen das tschechische Duo Pavlaše Krikl im Viertelfinale. Das Aus im Achtelfinale kommt hingegen für das Doppel Alexander Erler und Lukas Miedler, die verletzungsbedingt aufgeben müssen. Fußballtrainer Adi Hütter kehrt in die deutsche Bundesliga zu Eintracht Frankfurt zurück und unterschreibt einen Vertrag bis 2029. In der WHA der Handballliga der Frauen gewinnt Hypo Niederösterreich das 2. Spiel der Best-of-3-Finalserie mit 28:21 gegen Atzgersdorf und feiert den 6. Meistertitel in Folge und den 48. der Vereinsgeschichte. Und Kunstbahnrodler Jonas Müller beendet seine aktive Karriere. Der 28-Jährige hat unter anderem 2 Silbermedaillen bei Olympischen Winterspielen gewonnen und wurde 3-mal Europameister und 2-mal Weltmeister.
1: Das waren die Nachrichten und jetzt das Wetter.
5: Heute Nacht regnet es in Vorarlberg, Nordtirol und Salzburg immer wieder, zunehmend auch in Oberösterreich und Teilen der Obersteiermark. Vereinzelt sind noch Gewitter dabei. Der Regen im Süden und Südosten klingt dagegen vorübergehend ab. Morgen regnet es zunächst in vielen Regionen etwas, am Vormittag wird der Regen aber seltener. Im Westen und Süden kommt zeitweise die Sonne hervor. Ein paar Schauer gibt es aber auch am Nachmittag noch, und zwar vor allem von Salzburg bis Niederösterreich. Windig und 16 bis 24 Grad. So viel zum Wetter mit Jörg Stiebor.
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1: Am Mikrofon Rosanna Azara. Die Verhandlungen für das Doppelbudget sind abgeschlossen, das hat Finanzminister Martha Bauer gestern bekannt gegeben. Das Budgetbegleitgesetz fehlt aber noch. Fiskalratschef Christoph Bardl glaubt jedenfalls nicht, dass die geplanten Einsparungen ausreichen werden. Preiseingriffe hält Bardl für nicht sinnvoll. Hans Bürger berichtet.
2: Was immer bei Spritpreisbremsen gelte, Fiskalratschef Badelt zeigt sich skeptisch.
3: Ich glaube einfach, dass der politische Effekt von den Politikern, die das so vehement betreiben, völlig falsch eingeschätzt wird.
2: Gelte das auch bei Lebensmittelpreisen?
3: Wenn es einmal in der Woche einkaufen geht, sind das 2 Euro pro Eingriff. Also glaubt wirklich jemand, dass am 2. Juli die Welt aufatmen wird, dass jetzt die Äpfel so viel billiger geworden sind?
2: Sagt Badelt und meint zur fehlenden Pensionsreform.
3: Es ist einfach nicht einzusehen, ja, warum bei einer 15-jährigen Steigerung der Lebenserwartung dieses ganze Leben sozusagen nur zulasten der Pensionszeiten länger gelebt werden kann. Das kann sich nicht ausgehen. Noch dazu, wenn wir weniger Kinder haben als früher.
2: Sagt der Präsident des Rates zur Überwachung der Staatsfinanzen.
1: Auf Malta liegt jetzt das Endergebnis der Parlamentswahl vor. Die regierende Labour-Partei hat mit fast 52% einen historischen 4. Sieg in Folge errungen. Regierungschef Abela hatte zu vorgezogenen Wahlen aufgerufen und das Kalkül ist aufgegangen, berichtet Cornelia Wospanik.
4: Von Jubel bis zu Fußballhymnen ist alles dabei bei den Unterstützern von Robert Abela, die schon während der Auszählung wissen, sie haben gewonnen. Zu groß ist der Abstand. Der Regierungschef hatte offiziell wegen all der globalen Krisen früher wählen lassen wollen als geplant. Aber es lag wohl auch am Herausforderer. Oppositionsführer Alex Borg hatte die nationalistische Partei erst vor wenigen Monaten übernommen. Abela ließ ihm für die Profilierung keine Zeit. Noch bevor alle Stimmen ausgezählt sind, gesteht Borg seine Niederlage ein. Robert Abela, der das Land seit 2020 regiert, geht nun in eine nächste Amtszeit. Die Sozialdemokraten sind auf Malta seit 2013 ohne Unterbrechung an der Macht.
1: In ganz Frankreich hat der Sieg von Paris Saint-Germain im Fußball-Champions-League-Finale Krawalle ausgelöst. Laut einer aktualisierten Zwischenbilanz sind landesweit 780 Menschen festgenommen worden, mehr als die Hälfte davon in Paris. In mehreren Städten kam es außerdem zu Plünderungen. Nicht nur in Österreich, auch in Deutschland sind heute teils heftige Unwetter übers Land gezogen. Bei einem Unfall wegen Aquaplaning im Bundesland Baden-Württemberg sind 2 Menschen ums Leben gekommen. Das waren die Nachrichten mit Rosanna Azara. Das Wetter.
5: An der alten Nordseite regnet es heute Nacht immer wieder, sonst ist es für ein paar Stunden trocken. In den Morgenstunden kann es dann aber wieder in vielen Regionen etwas regnen. Am Vormittag wird der Regen seltener, allerdings sind auch am Nachmittag noch Schauer dabei, vor allem von Salzburg bis Niederösterreich. Im Westen und Süden wird es im Laufe des Tages zeitweise aber auch sonnig. Teils kräftiger Westwind und 16 bis 24 Grad in 2000 Meter 5 bis 10. Am Dienstag wärmer und zunächst oft sonnig, am Nachmittag im Westen aber Regenschauer und Gewitter. So viel zum Wetter mit Jörg Stibor.
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1: Mit Rosanna Zara am Mikrofon. Die Ukraine hat am Wochenende laut eigenen Angaben erneut mit Drohnen Ziele in Russland angegriffen. Im Visier war unter anderem die russische Ölindustrie, aber auch das von Russland besetzte Atomkraftwerk bei Saporischschja in der Ukraine soll beschädigt worden sein. Katharina Wagner berichtet.
2: Fotos zeigen ein Loch in einer der Außenwände eines Maschinenraums des Atomkraftwerks in Saporischschja. Laut Moskau wurde es durch eine ukrainische Drohne verursacht. Kiew dementiert. Die internationale Atomenergiebehörde meldet am Nachmittag, das Strahlungsniveau habe sich nicht erhöht. Die Ukraine hat vergangene Nacht russische Ölinfrastruktur angegriffen, darunter ein Öllager am Asowschen Meer und eine Raffinerie an der Wolga. Dort wurde nach einem Großbrand der Notstand ausgerufen. Auf der seit 2014 von Russland besetzten Krim wird unterdessen der Treibstoff knapp. Der von Russland eingesetzte Gouverneur der Halbinsel kündigte an, dass der Verkauf von Benzin eingeschränkt werden müsse. Die Krim wird immer wieder von ukrainischen Raketen und Drohnen angegriffen. Ziel ist es, die Versorgung russischer Truppen abzuschneiden, die im Süden der Ukraine im Einsatz sind.
1: Irans Präsident Masoud Pezeshkian fordert einen neuen Politikstil. Alle gesellschaftlichen Schichten müssten eingebunden werden. Die Staatsgewalt könne nicht allein aus einer begrenzten Gruppe von Führungskräften und Beamten ausgehen. Gerüchte über einen möglichen Rücktritt weist Pezeshkian zurück. Innerhalb der iranischen Führung ist es Beobachtern zufolge zuletzt zu Spannungen gekommen. In der Wehrdienstdebatte spricht sich die SPÖ gegen eine Verlängerung aus. Der Wehrdienst soll weiter 6 Monate dauern. Dafür sollen die verpflichtenden 2-monatigen Milizübungen wieder eingeführt werden. Die ÖVP ist weiter für eine Verlängerung auf 8 Monate, wie es die Expertenkommission Ende Jänner empfohlen hat. Der dritte Regierungspartner, die NEOS, nennen kein konkretes Modell. Pikachu und Co. sind für viele eine Kindheitserinnerung, doch die bunten Sammelkarten sind längst kein Spielzeug mehr. Trading Card Games sind heute ein milliardenschweres Geschäft und für einige ein ernstzunehmendes Spekulationsobjekt. Hannah Sommersacher.
3: Pokémon, Yu-Gi-Oh! Und Co. sind längst kein Kinderkram mehr. Alte Sammelkarten am Dachboden könnten heute ein kleines Vermögen wert sein, denn der Markt boomt. Erst vor kurzem erzielte eine seltene Pikachu-Karte die Rekordverkaufssumme von 16,5 Millionen US-Dollar. Auf Card Market, Europas größtem Marktplatz für Sammelkarten, wurden allein im Vorjahr Karten im Wert von mehr als 400 Millionen Euro gehandelt. Viele sehen die Karten inzwischen auch als Geldanlage, sagt Geschäftsführer Robert Giel.
4: Sammelkartenspiele werden zunehmend wie andere Vermögensgüter behandelt.
3: Auch im Spielwarenhandel zeigt sich das große Interesse. Der Marktanteil von Sammelkarten hat sich in den letzten 5 Jahren verzwanzigfacht. Gespannt erwartet wird überdies heuer das Pokémon-Jubiläumsset.
1: Finnland holt den Eishockey-WM-Titel. Die Finnen haben das Finale in Zürich gegen den Gastgeber Schweiz mit 1:0 nach Verlängerung gewonnen. Die Schweiz verliert damit nach 2013, 2018, 2024 und 2025 auch das 5. WM-Finale, das 3. in Folge. Das Wetter.
5: An der alten Nordseite regnet es heute Nacht immer wieder, sonst ist es für ein paar Stunden trocken. In den Morgenstunden kann es dann aber wieder in vielen Regionen etwas regnen. Am Vormittag wird der Regen seltener, allerdings sind auch am Nachmittag noch Schauer dabei, vor allem von Salzburg bis Niederösterreich. Im Westen und Süden wird es im Laufe des Tages zeitweise aber auch sonnig. Teils kräftiger Westwind und 16 bis 24 Grad in 2000 Meter 5 bis 10. Am Dienstag wärmer und zunächst oft sonnig, am Nachmittag im Westen aber Regenschauer und Gewitter. So viel zum Wetter mit Jörg Stieboer.
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1: Es ist 1 Uhr, im Studio ist Martin Krachler. Dass die Gehaltsunterschiede zwischen Männern und Frauen sinken, auch dafür sollte ab nächster Woche eine neue EU-Richtlinie zur Lohntransparenz sorgen. Doch sie wird auch in Österreich nicht fristgerecht umgesetzt. Nach 2 Jahren Verhandlungen gibt es nämlich noch keine Einigung auf ein konkretes Gesetz. Der Präsident der Industriellen Vereinigung, Georg Knill, spricht sich jedenfalls dagegen aus, etwa Firmen zu verpflichten, Gehaltslisten zu veröffentlichen.
2: Sie wissen, wir haben in Österreich eine sehr stark ausgeprägte Neidgesellschaft. Und gerade der ORF hat das ja erleben müssen, wenn Gehaltslisten veröffentlicht werden. Es hat viele Diskussionen gegeben, nur keine einzige sachliche. So gesehen ist ja schon etwas mit Vorsicht zu genießen, wenn wir hier jetzt durch Pflichten alle Unternehmen hier in eine Berichtspflicht kommen müssen, das zu veröffentlichen. Ich glaube, das führt mehr zur Neiddiskussion als wirklich zu einer Schließung dieses Gender Pay Gaps,
1: sagt Knill in der ZIP2. Tödlicher Motorradunfall an der Staatsgrenze nahe des Seebergsattels in Kärnten. Ein 30-jähriger Slowene hat in einer Kurve die Kontrolle über sein Motorrad verloren, ist gegen die Leitschiene geprallt und in ein Waldstück geschleudert worden. Er ist noch an der Unfallstelle gestorben. Von 8 Toten und 19 Verletzten spricht jetzt Libanons Gesundheitsministerium nach den jüngsten Angriffen Israels. Gestern Sonntag hat das israelische Militär die strategisch wichtige Burg Beaufort im Süden des Landes eingenommen. Und Mitte Juni, in 2 Wochen, startet in Österreich TikTok Shop, also Einkaufen und Bestellen, direkt über die App TikTok. Ab heute können sich Unternehmen dafür anmelden. Sebastian Rosenauer.
3: Vom Kleid bis zur Wasserspritzpistole. Genau das Teil, das Sie auf TikTok sehen, können Sie dann mit einem Klick in den neuen TikTok-Warenkorb in der App legen und direkt kaufen. Animiert von Countdowns, Rabatten und glücksspielähnlichen Elementen, sagt Konsumentenschützerin Luise Belzung von der Arbeiterkammer.
4: Das Ganze wird zu Zeitdruck, zu Emotionsdruck und könnte das Risiko von Impulskäufen erhöhen, aber auch Irreführung und Betrug.
3: Ähnlich auch das Fazit von Simon Götze von der Verbraucherzentrale Berlin. In Deutschland gibt es TikTok-Shop seit gut einem Jahr. Gekauft wird
5: ja, ich sag mal, Ramschwarz. Die Leute haben dann am Ende des Tages vielleicht 30 Euro für etwas ausgegeben, was ihnen dann nicht gefällt, und das ist halt natürlich Geld, das man eher abschreibt.
3: Auch weil Zurückschicken nicht automatisch gratis ist und sogar teuer werden kann, wenn der Verkäufer im Ausland sitzt, warnen Konsumentenschützer. TikTok verweist auf ORF-Anfrage auf klare Richtlinien, etwa für die Rückgabe, und dass TikTok-Shop nur für User ab 18 ist.
1: Und wir kommen jetzt zum Wetter für den Start in die neue Woche, und das kommt jetzt von Nathalie Auer.
6: Von Vorarlberg bis Oberösterreich und bis zur nördlichen Obersteiermark regnet es heute Nacht immer wieder und das teilweise sogar intensiv. Der Regen kann stellenweise also Probleme machen. Tagsüber legt der Regen dann aber immer mehr Pausen ein. Am Nachmittag kann euch ein kurzer Schauer noch am ehesten zwischen dem Tiroler Unterland und dem Machfeld erwischen. Sonst bleibt es ab Mittag meist trocken und im Westen und Süden gehen sich ein paar Sonnenstunden aus. Der Wind, der bläst allerdings kräftig und die Temperaturen schaffen meist nur 16 bis 23 Grad.
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1: Es ist 2 Uhr, im Studio ist Martin Krachler. Bäume auf der Westautobahn, tausende Haushalte ohne Strom und gesperrte Zugstrecken. Das ist die Bilanz nach einem gewitterreichen und einsatzreichen Sonntag. Ein Hotspot war der Bezirk Amstetten in Niederösterreich. Feuerwehrsprecher Philipp Gutlederer.
2: Besonders schlimm war es in Ernsthofen. Hier gerieten einige Personen mit Booten in Seenot. Sie mussten von der Feuerwehr gerettet werden, blieben aber zum Glück unverletzt. Im gesamten Bezirk Amstetten stürzten zahlreiche Bäume um, auch auf die Westautobahn. Hier wurden Fahrzeuge beschädigt, Personen zum Glück nicht verletzt.
1: Probleme gemacht haben auch die Sturmböen mit teils bis zu 115 km/h. In Kitzbühel in Tirol ist eine Frau von einem dicken abgebrochenen Baumast getroffen und verletzt worden. In Oberösterreich und in Teilen der Obersteiermark hat der Wind zu Störungen auf Zugstrecken geführt, etwa bei der